0: Vega ein Eigentor. Die deutschen Basketballerinnen stehen bei der Heim-WM im Viertelfinale. Das Team gewann am Abend in Berlin das Qualifikationsspiel gegen Südkorea mit 94-56. Nächster Gegner sind bei der WM die bislang noch ungeschlagenen Belgierinnen. Das Wetter in Deutschland. Nachts gebietsweise Schauer und einzelne Gewitter, auch trockene Phasen, Tiefstwerte 18 bis 9 Grad. Am Tage gebietsweise heiter, in Südostbayern, in der Lausitz und an den Alpen zeitweise Schauer bei Höchstwerten von 16 bis maximal 23 Grad. Es ist 2.03 Uhr.
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2: Durch diese Nacht auf Mittwoch begleitet sie Tobias Führenbach. Herzlich willkommen zu dieser Stunde im ARD-Nachtkonzert. Die beginnt mit der Sinfonie G-Dur von Joseph Haydn, die den Beinamen bekommen hat, der Abend. Das Ensemble hier ist Florilegium. Die Leitung hat Ashley Solomon.

das Ensemble Florilegium unter der Leitung von Ashley Solomon mit der Sinfonie G-Dur von Joseph Haydn. Es geht nach Zentralfrankreich in die Auvergne, in die Region, in der es so faszinierende grün bewachsene Vulkankrater gibt. Aber nicht nur das war bestimmt faszinierend für Marie-Joseph Canteloup, sondern auch die Volksmusiktradition, die dort gelebt wurde und immer noch gelebt wird. Einige Volksweisen der Auvergne hat Canteloup aufgeschnappt und gesammelt. Véronique Jeans und das Orchestre National de Lille stellen die Stücke vor.

Beste Unterhaltung, Volksweisen, Gesänge aus der Auvergne, gesammelt von Joseph Canteloup und hier aufgenommen von Véronique Jeans, der Sopranistin, gemeinsam mit dem Orchestre National de Lille. 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Mit der Paganini-Rhapsodie von Sergei Rachmaninow geht es bei uns weiter. Werner Haas sitzt am Klavier. Das HR-Sinfonieorchester spielt unter der Leitung von Eliyahu Inbal.

da hat er sich das Capriccio für Violine Solo Opus 1 Nummer 24 von Niccolò Paganini vorgenommen, Sergei Rachmaninow, und darüber dann diese wunderbare Rhapsodie geschrieben für Klavier und Orchester. Werner Haas am Klavier, das HR-Sinfonieorchester unter der Leitung von Eliyahu Inbal. Als nächstes hier im ARD-Nachkonzert Musik von Christoph Graupner, Entrata per la Musica di Tavola, also Tafelmusik in G-Moll mit der Accademia Daniel unter der Leitung von Chalef Adel.

Entrata per la musica di tavola G-Moll von Christoph Graupner mit der Accademia Daniel unter der Leitung von Chalef Atel. Jetzt kommen wir zu Ottorino Respighi, der recht begeistert war von seinem Landsmann Gioachino Rossini. Den fand er richtig großartig und da war er nicht allein. 1925 hat er sich mit der Klaviermusiksammlung namens Les Riens Kleinigkeiten beschäftigt, aus denen er dann die Suite namens Rossiniana kreierte. Jeder der vier Sätze hier erweist Rossini Reverenz durch die musikalische Landschaft italienischer Lieder und Tänze.

Rossignana, die Orchestersuite von Ottorino Respighi zu Ehren von Gioacchino Rossini. Wir hörten hier die BBC Philharmonic Manchester unter der Leitung von Gian Andrea Noseda. 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
1: Um 4 Uhr mit Olaf Knapp. Der Bundestag setzt heute seine Beratungen über den Haushalt für das kommende Jahr fort. In den ARD-Tagesthemen hat Finanzminister Klingbeil die geplante Neuverschuldung verteidigt. Diese steigt auf über 200 Milliarden Euro. Klingbeil sagte dazu:
2: Es sind ja zwei Dinge, die wir tun. Zum einen investieren wir. Wir investieren in Infrastruktur. Und wir investieren auch in die Bundeswehr, in unsere Sicherheit. Und dafür müssen wir Geld in die Hand nehmen, weil wir das aufholen, was in 20 Jahren in unserem Land liegen geblieben ist. Also wir geben da jetzt richtig Gas und wir machen Tempo. Und dafür muss investiert werden. Und auf der anderen Seite haben wir hart konsolidiert. Es sind 34 Milliarden, die im Kernhaushalt als Lücke da waren. Dafür haben wir Maßnahmen auf den Weg gebracht, um das zu verringern. Harte Einschnitte, auch manche Einnahmeverbesserungen. Aber wir haben am Ende eine Lücke von 34 Milliarden im Kernhaushalt geschlossen.
1: Finanzminister Klingbeil in den ARD-Tagesthemen. Nach der Serie von Sabotageakten auf Stromnetze gehen die Ermittler davon aus, dass der gefasste Täter weitere Angriffe geplant hat. Laut Nordrhein-Westfalens Innenminister Reul spricht aber alles dafür, dass es sich um einen Einzeltäter handelt. Der 48-Jährige war gestern bei einem Großeinsatz in der Nähe von Aachen gefasst worden. In einem Bekennerschreiben wurden die Taten mit dem Kampf gegen fossile Brennstoffe begründet. Nach einem Jahr als Präsidentin der UN-Generalversammlung hat die frühere Bundesaußenministerin Baerbock den Vorsitz turnusgemäß abgegeben. Sie übergab in New York symbolisch den Zeremonienhammer an den amtierenden Außenminister von Bangladesch, Rahman. In ihrer Abschiedsrede sagte Baerbock, sie verlasse die Vereinten Nationen mit gemischten Gefühlen. Die 1945 gegründete Organisation habe einen dringenden Reformbedarf. Aber ohne die Vereinten Nationen stünde kein Land der Welt besser da. Borussia Dortmund ist mit einem Sieg in die neue Saison in der Fußball Champions League gestartet. Der BVB gewann am Abend das Heimspiel gegen den FC Villarreal aus Spanien mit 3:2. Aus Dortmund Burkhard Hupe.
3: In der ersten Hälfte der erste Schreckmoment des Abends. Der Grieche Karetsas musste mit Kreislaufproblemen ins Krankenhaus gebracht werden. In Hälfte 2 zunächst die Führung für Dortmund durch ein Eigentor, die allerdings nur wenige Minuten andauerte. Dann kam Villarreal zum hochverdienten Ausgleich. Nach der Einwechslung von Silva und Bellingham wurde Dortmund wieder spielbestimmender. Ein Doppelpack von Guirassy stellte die Weichen eigentlich auf Sieg. Und trotzdem wurde es noch einmal richtig spannend, weil Guirassy in der Nachspielzeit ein Eigentor unterlief.
1: Das Wetter in Deutschland. Am Tage gebietsweise heiter, in Südostbayern, in der Lausitz und an den Alpen zeitweise Schauer. Höchstwerte 16 bis 23 Grad. Donnerstag häufig trocken, im Norden einzelne Schauer bis 24 Grad. Es ist 4.03 Uhr.
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4: Gioachino Rossini, Georg Philipp Telemann und Arnold Bax heißen unsere Komponisten hier, die sich diese Stunde teilen im ARD-Nachtkonzert. Und wir beginnen mit dem Briten Arnold Bax, der es wie kaum ein Zweiter verstand, ja, Landschaften, die ihn umgaben, in musikalische Gemälde zu verwandeln. Zum Beispiel auch hier die November Woods, die sinfonische Dichtung für Orchester mit der Academy of St. Martin in the Fields.

Die stimmungsvolle sinfonische Dichtung November Woods von Arnold Bax mit der Academy of St. Martin in the Fields unter der Leitung von Neville Mariner. Als nächstes hier im ARD-Nachtkonzert Kammermusik von Georg Philipp Telemann. Sein Trio S-Dur schrieb er für zwei Violinen und Basso Continuo. Ein Fall für das Ensemble Florilegium.

Im Originalklang zu Hause das Ensemble Florilegium. Die Musikerinnen und Musiker präsentierten hier Tafelmusik von Georg Philipp Telemann, das Trio für zwei Violinen und Basso Continuo Es-Dur. Mit Gioachino Rossini jetzt in diese Nacht auf Mittwoch, und zwar mit der Streichersonate Nummer 5 Es-Dur von ihm. Die London Musici spielen unter der Leitung von Mark Stevenson.

Landen Musici unter Mark Stevenson mit der Streichersonate Nummer 5 S-Dur von Gioachino Rossini. Und auf die 5 Uhr Nachrichten zu mit dem berühmten Salut d'Amour von Edward Elgar.

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1: Um 5 Uhr mit Olaf Knapp. Im Rahmen der Haushaltswoche findet heute im Bundestag die sogenannte Generaldebatte statt. Sie wird von der Opposition traditionell für eine Abrechnung mit der Politik der Bundesregierung genutzt. Aus der NDR-Nachrichtenredaktion Marei Beermann.
2: Formell geht es bei dem Tagesordnungspunkt um den Etat des Bundeskanzlers. Üblicherweise ist die Debatte aber ein Schlagabtausch über sämtliche Facetten der Regierungsarbeit. Das Rededuell dürfte ganz im Zeichen des AfD-Erdrutschsiegs in Sachsen-Anhalt stehen. Im Bundestag ist die AfD stärkste Oppositionspartei, deshalb eröffnet Partei- und Fraktionschefin Alice Weidel die Debatte. Danach wird Bundeskanzler Merz sprechen. Für das Wahlergebnis in Sachsen-Anhalt wird in der CDU der Kanzler mitverantwortlich gemacht.
1: Nach der Serie von Sabotageakten auf Stromnetze gehen die Ermittler davon aus, dass der gefasste Täter weitere Angriffe geplant hat. Laut Nordrhein-Westfalens Innenminister Reul spricht aber alles dafür, dass es sich um einen Einzeltäter handelt. Der 48-Jährige war gestern bei einem Großeinsatz in der Nähe von Aachen gefasst worden. In einem Bekennerschreiben wurden die Taten mit dem Kampf gegen fossile Brennstoffe begründet. Frankreichs Präsident Macron hat für heute und morgen zu einem internationalen Weltraumgipfel eingeladen. Deutschland hat gemeinsam mit Frankreich den Co-Vorsitz. Die Bundesregierung wird durch Raumfahrtministerin Baer vertreten sein. Aus Berlin Caroline Düller.
3: Laut dem Élysée-Palast geht es beim Gipfel um Kooperationsvereinbarungen sowie Investitionen in Raumfahrtunternehmen, um Forschung, aber auch um internationale Regeln für die Nutzung des Weltraums und Weltraumverteidigung. Insgesamt seien rund 120 Länder vertreten, heißt es aus dem Élysée. Die Ambitionen des Gipfels haben allerdings schon vor Beginn einen Dämpfer erhalten. 4 US-Unternehmen, darunter die Branchenriesen SpaceX und Blue Origin, haben ihre Teilnahme abgesagt. Medienberichten zufolge soll die amerikanische Regierung zuvor Druck auf diese Unternehmen ausgeübt haben.
1: Borussia Dortmund ist mit einem Sieg in die neue Saison in der Fußball-Champions League gestartet. Der BVB gewann am Abend das Heimspiel gegen den FC Villarreal aus Spanien mit 3:2. Für die Dortmunder traf zweimal Gyrassi, außerdem schoss der Spanier Vega ein Eigentor. Die deutschen Basketballerinnen stehen bei der Heim-WM im Viertelfinale. Das Team gewann am Abend in Berlin das Qualifikationsspiel gegen Südkorea mit 94:56. Nächster Gegner ist Belgien. Das waren die Nachrichten. Das Wetter in Deutschland. Am Tage zeitweise Schauer. An den Alpen teils kräftig, örtlich heiter bei Höchstwerten von 16 bis 23 Grad. Am Donnerstag dann häufig trocken, im Norden einzelne Schauer, 17 bis maximal 24 Grad. Es ist 5 Uhr.
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4: Dazu begrüßt Sie Tobias Hürenbach. Hallo, herzlich willkommen. Ich wünsche Ihnen einen erbaulichen Start in diesen Mittwochmorgen.

Das Orchester Musica Viva unter der Leitung von Alexander Rudin mit der Orchesterouvertüre D-Dur von Michael Glinker zu Beginn dieser Stunde ARD-Nachtkonzert. Und da kommen wir jetzt zu Johann Christian Bach, der in London zusammen mit Karl Friedrich Abel eine Konzertagentur und Konzertreihe ins Leben rief. Beide profitierten auch künstlerisch voneinander. Und diese Verbindung, die hat The Hanover Band herausgearbeitet unter der Leitung von Anthony Halstead. Ein Ergebnis, die Sinfonie D-Dur von Johann Christian Bach.

Die Hanover Band präsentierte unter der Leitung von Anthony Halstead die Sinfonie D-Dur von Johann Christian Bach hier im ARD-Nachkonzert am Mittwochmorgen. Schön, dass Sie dabei sind. Wir kommen zum gebürtigen Londoner Henry Littolf. Er hat irgendwann mal gesagt, ja, also in Großbritannien ist es zwar schön, aber ich möchte Europa kennenlernen. Dann ist er nach Paris gereist und hat anschließend viele erfolgreiche Tourneen unternommen durch Europa, durch Deutschland, durch die Niederlande und auch durch Polen. Und da flogen ihm nur so die Herzen zu und auch die Blumen auf der Bühne, denn er feierte riesige Erfolge als reisender Violinist. Viele Werke hat er geschrieben, auch für Klavier, hier zum Beispiel der Walz Elegant.

Ting Jue Chang präsentierte den Walz Elegant S-Dur von Henry Littolf hier im ARD-Nachkonzert. Das Ganze wird Ihnen präsentiert von BR Klassik. Und da haben wir jetzt Musik ausgewählt von Antonín Dvořák, und zwar das Finale des Violinkonzerts A-Moll von ihm mit Frank-Peter Zimmermann und dem London Philharmonic Orchestra, dirigiert von Franz Welser-Möst. Tolle Aufnahme.

Frank-Peter Zimmermann und das London Philharmonic Orchestra unter Franz Welser Möst mit dem Finalsatz des Violinkonzerts A-Moll von Antonín Dvořák. Noch ein berühmter Klassikstar als nächstes. Nach Frank-Peter Zimmermann, Ragnar Schirmer, die Pianistin. Ich habe sie mal beim Würzburger Mozartfest live erleben können. Das war ein tolles Erlebnis mit Musik von Mozart. Hier bei uns jetzt im ARD-Nachtkonzert am Mittwochmorgen, da spielt sie Händel. Und zwar das Konzert B-Dur von Georg Friedrich Händel. Eigentlich für Orgel und Orchester geschrieben, geht aber wunderbar mit Klavier und Orchester.

Ragnar Schirmer und das Ensemble Da Cuore unter der Leitung von Andreas Seidel mit dem Konzert B-Dur von Georg Friedrich Händel hier im ARD-Nachkonzert. Und da machen wir den grandiosen Solisten-Dreiklang nun perfekt. Nach Frank-Peter Zimmermann und Ragnar Schirmer ist unsere nächste Solistin nun die Fagottistin Karen Gagan. Sie spielt zusammen mit der BBC Philharmonic unter der Leitung von Gian-Andrea Noseda und zwar Musik von Bernhard Henrik Krusell, der dritte Satz Polacca aus dem Concertino B-Dur.

Karen Gagan und die BBC Philharmonic unter Gian Andrea Noseda mit dem dritten Satz des Concertinos für Fagott und Orchester von Bernhard Henrik Krusel zum Abschluss des heutigen ARD-Nachkonzerts. Das war's von mir. Tobias Führenbach verabschiedet sich für den Moment. Ich wünsche Ihnen weiterhin einen guten Start in den Mittwochmorgen und wir gehen raus mit berühmten Takten von David Arnold, Musik zur BBC-Serie Sherlock. Auf bald. Ciao, tschüss.

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1: Um 6 Uhr mit Klaas Christoffersen. Der Bundestag setzt heute seine Beratungen über den Haushalt für das kommende Jahr fort. Nach der Generaldebatte steht der Verteidigungsetat im Mittelpunkt. Bundesfinanzminister Klingbeil verteidigte gestern Abend in den ARD-Tagesthemen, dass die geplante Neuverschuldung auf über 200 Milliarden Euro steigt.
2: Das sind ja zwei Dinge, die wir tun. Zum einen investieren wir. Wir investieren in Infrastruktur und wir investieren auch in die Bundeswehr, in unsere Sicherheit. Und dafür müssen wir Geld in die Hand nehmen, weil wir das aufholen, was in 20 Jahren in unserem Land liegen geblieben ist. Also wir geben da jetzt richtig Gas und wir machen Tempo. Und dafür muss investiert werden. Und auf der anderen Seite haben wir hart konsolidiert. Es sind 34 Milliarden, die im Kernhaushalt als Lücke da waren. Dafür haben wir Maßnahmen auf den Weg gebracht, um das zu verringern. Harte Einschnitte, auch manche Einnahmeverbesserungen. Aber wir haben am Ende eine Lücke von 34 Milliarden im Kernhaushalt geschlossen.
1: Finanzminister Klingbeil in den ARD-Tagesthemen. US-Präsident Trump und der russische Präsident Putin haben wegen des Ukraine-Kriegs telefoniert. Putin habe Trump dabei zugesichert, keine aggressiven Pläne in Bezug auf Europa zu haben, sagte Putins außenpolitischer Berater Uschakow im Anschluss. Aus Köln, Stefan Lag.
3: Der Kreml-Chef hat in der Vergangenheit schon häufig betont, Russland hege keine Absichten, Europa und die NATO anzugreifen. Es ist das gängige Kreml-Narrativ, dass Europa durch seine Unterstützung der Ukraine den Krieg in die Länge ziehe und die Verantwortung für eine weitere Eskalation trage. Uschakow ergänzte, dass Putin in dem Telefonat mit Trump eine ausführliche Analyse der Vorgänge auf dem Schlachtfeld gegeben habe und dabei erläutert habe, was die USA real für ein baldiges Ende der Kampfhandlungen tun könnten. Was das genau sein könnte, ließ er unerwähnt.
1: Bundesaußenminister Wadephul hat die Ukraine aufgefordert, mehr Rüstungsgüter bei deutschen Firmen zu bestellen. Deutschland sei der stärkste Unterstützer der Ukraine, was finanzielle und militärische Unterstützung angehe, sagte Wadephul der Bild. Davon müsse die Verteidigungsindustrie hierzulande deutlicher profitieren als bisher. Die Bundesregierung sei mit dem aktuellen Stand nicht zufrieden, so der CDU-Politiker. Deswegen habe er die ukrainische Regierung gebeten, dafür zu sorgen, dass es besser werde. Das Mindeste sei, dass die Ukraine bei allen Beschaffungsmaßnahmen die deutsche Verteidigungsindustrie beteilige. Die EU-Kommission plant schärfere Regeln für Kurzzeitvermieter wie Airbnb. Die Pläne gehören zum Gesetz für bezahlbaren Wohnraum, das die Kommission heute Mittag vorstellt. Was genau die EU-Kommission plant, sagt Katrin Schmidt in Brüssel.
4: Die EU-Kommission, das ist wichtig, will keinen europaweiten Bann von Airbnb, ein Verbot, erreichen. Sie will vielmehr einen gemeinsamen Rahmen schaffen, der festlegt, wann Städte und Gemeinden in Europa Kurzzeitvermietungen begrenzen dürfen. Dazu könnten dann einheitliche Kriterien dienen für sogenannten Wohnungsstress. Das ist also zum Beispiel das Verhältnis von Immobilienpreisen zum Einkommen in einer Stadt oder einer Touristenregion oder eben auch von Angebot und Nachfrage auf dem Wohnungsmarkt. Und in besonders angespannten Märkten könnten dann demnach Obergrenzen für Ferienwohnungen möglich werden. Entscheiden müssen über diese Pläne aber auch noch EU-Staaten und das Europaparlament.
1: Eine Katastrophenschutzübung mit internationaler Beteiligung findet heute in Hamburg-Altona statt. Simuliert wird eine Notlage durch Extremwetterereignisse. Dabei folgt auf eine anhaltende Hitzewelle eine Sturmflut. Bei dem Szenario kollabieren Menschen, Bäume stürzen auf Straßen und Keller laufen voll. Dafür sollen unter anderem kühle Orte, eine Notunterkunft und ein Trinkwasserbrunnen eingerichtet werden. Außerdem sollen Verletzte nach einem Busunfall versorgt werden. Laut NDR 90,3 sind etwa 150 Helfer aus ganz Europa bei der Übung im Einsatz. Borussia Dortmund ist mit einem Sieg in die neue Saison in der Fußball-Champions League gestartet. Der BVB gewann am Abend das Heimspiel gegen den FC Villarreal aus Spanien mit 3:2. Aus Dortmund Burkhard Hupe.
5: In der ersten Hälfte der erste Schreckmoment des Abends. Der Grieche Karetsas musste mit Kreislaufproblemen ins Krankenhaus gebracht werden. In Hälfte 2 zunächst die Führung für Dortmund durch ein Eigentor, die allerdings nur wenige Minuten andauerte. Dann kam Villarreal zum hochverdienten Ausgleich. Nach der Einwechslung von Silva und Bellingham wurde Dortmund wieder spielbestimmender. Ein Doppelpack von Guirassy stellte die Weichen eigentlich auf Sieg. Und trotzdem wurde es noch einmal richtig spannend, weil Guirassy in der Nachspielzeit ein Eigentor unterlief.
1: Das waren die Nachrichten. Das Wetter in Norddeutschland. Mal Sonne, mal Wolken, gebietsweise Regen, vereinzelt Gewitter. Höchstwerte 17 bis 21 Grad. Morgen wechselhaft, örtlich Schauer, später Aufheiterungen, maximal 17 bis 20 Grad. Und am Freitag unbeständig im Osten und Südosten freundlicher, 17 bis 20 Grad. Es ist 6.05 Uhr.
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6: Der 9.9. ist heute Mittwoch, der 9. September. Und heute kommen wir musikalisch gesehen mal besonders geistreich oder inspiriert in diesen Tag mit der Sinfonia Spirituosa von Georg Philipp Telemann. Wir hören den ersten Satz. Guten Morgen.

0: Das waren 9 Mitglieder der NDR Radiophilharmonie, alles Bläser mit dem Nonet in Es-Dur von Luis Farrenc, das Scherzo, der dritte Satz um 6.15 Uhr auf NDR Kultur. Heute ist der 9.9. und heute vor 50 Jahren genau, am 9. September 1976, lief oder besser flog diese Zeichentrickfigur zum ersten Mal im ZDF.
1: Wer ist Maya? Bin ich die Maya? Und warum habt ihr mich die Maya genannt?
2: Ja, eigentlich ohne jeden besonderen Grund, einfach weil jeder einen Namen haben muss.
0: Und so heißt sie eben Maya. Eigentlich vom ZDF als Nachfolgeserie zu Vicky und die starken Männer geplant, in Japan in Auftrag gegeben, dort gezeichnet, nach einem Kinderroman von Waldemar Bonsels, eigentlich schon 1912 erschienen. Die Biene Maya und ihre Abenteuer. Eine starke Persönlichkeit, diese Biene Maya. Sie hat einfach schon von Tag 1 an ihren eigenen Kopf.
2: Ja, aber Moment mal, in eine Wabe nur ein Ei.
1: Warum? Wenn sie rausschlüpfen und sind zu zweit, können sie sich unterhalten. Sonst ist es viel zu langweilig.
2: Aber Maya, wir Bienen kommen nicht auf die Welt, um uns zu unterhalten, sondern um zu arbeiten.
3: Und diese Biene, die ich meine, nennt sich Maya.
0: Natürlich das berühmte Titellied, gesungen von Karel Gott. Entschuldigung für diesen Ohrwurm, der sie jetzt vielleicht den ganzen Tag begleitet. Und was wäre die Biene Maya ohne ihren besten Freund?
1: Du heißt Willi?
4: Ja, ich bin der Willi.
1: Warum sprichst du denn so komisch?
4: Das ist der Stimmbruch, ich bin doch schon 2 Jahre.
0: Sagt der Willi. Also gratulieren wir ganz herzlich heute vor 50 Jahren zum ersten Mal die Biene Maya als Zeichentrickfigur im ZDF.
1: Ich bin froh, dass ich hier rauskomme, es war sehr eng.
2: Es ist deine Schuld, die anderen sind schon längst draußen. Warum bist du denn nicht früher rausgekommen, Kind?
1: Weil ich gerade von Schönes geträumt habe.
2: Was sagst du da? Eine Biene, die träumt? Na sowas.

zu haben. In Schleswig-Holstein geht heute der Streik der Busunternehmer weiter. Betroffen sind die öffentlichen Busunternehmen in Kiel, Lübeck, Flensburg und Neumünster und die Verkehrsbetriebe im Kreis Plön. Und das Wetter im Norden eher frühherbstlich, wechselnd stark bewölkt, teilweise auch gebietsweise Schauer, manchmal gewittrig, maximal 17 bis 21 Grad und recht windig. Ich bin Philipp Schmid. Guten Morgen. Jetzt mit Josef Haydn in den Tag.

0: Das Finale, der vierte Satz der Sinfonie Nummer 91 von Joseph Haydn, hier mit den Berliner Philharmonikern unter Simon Rattle um 6.36 Uhr.
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0: Ist ja immer so eine Sache mit Fortsetzungen, mit zweiten Teilen. Zauberhafte Schwestern, das war ein Film mit Sandra Bullock und Nicole Kidman vor vielen, vielen Jahren. Schelmischer Zauber im Mondlicht und so weiter und Zaubern der Schwestern. Das war eigentlich gar kein so ein großer Erfolg damals, aber später im Laufe der Jahre wurde es zu einer Art Kultfilm. Und deshalb gibt es jetzt ein Remake oder vielmehr einen zweiten Teil, Zauberhafte Schwestern Teil 2. Alexander Soyer weiß, ob es gelungen ist.
2: Darauf habe ich so lange gewartet.
3: Allerdings.
4: Die große Frage lautet erstmal natürlich, warum überhaupt? Warum eine Fortsetzung eines Films, der Ende der 90er Jahre ein eher mäßiger Kinoerfolg war, nicht gerade auf lobpreisende Kritiken verweisen kann und auch nicht wirklich zum Heimkino-Kultdauerbrenner wurde? Klar, es gab sicherlich eine Fangemeinde, aber Zauberhafte Schwestern war niemals ein Kinoschwarm, wie zum Beispiel Der Teufel trägt Prada, der Anfang des Jahres ebenfalls in die verspätete zweite Runde ging. Lange und sehnsüchtig erwartet wurde dieser Zauberhafte Schwestern Teil 2 jedenfalls nicht wirklich. Es bot sich scheinbar einfach nur an, weiterzumachen, als 2020 eine Fortsetzung der Romanvorlage herauskam. Der einzig echte Reiz dieser aufgewärmten Nostalgieunterhaltung liegt aber fast ausschließlich in der Star-Wiedervereinigung von Nicole Kidman und Sandra Bullock als komplett unterschiedliche Hexenschwestern Sally und Gillian Owens.
5: Sie haben bestimmt schon von den Owens gehört. Die, über die ihre Nachbarn sagen, sie seien Hexen.
4: So ungefähr zwei Jahrzehnte nach den Ereignissen des ersten Films, Sallys zwei Töchter sind Anfang 20, bekommen es sowohl die großen als auch die jüngeren Owens-Schwestern erneut mit dem liebeverbietenden Fluch zu tun, der seit Jahrhunderten dafür sorgt, dass alle Frauen ihrer Ahnenreihe keine normalen Liebesbeziehungen führen können, weil es den sicheren Tod für ihre Partner bedeutet.
5: Jeder, den wir lieben, stirbt.
4: Ach, wirklich?
6: Und zwar eines grauenvollen Todes. Ganz im Ernst, ich meine, das macht sich nicht gut in der Tinder-Biografie.
4: Sallys Tochter Kylie wird mit der Hexenvergangenheit ihrer Familie konfrontiert, als ihr Freund ihr seine Liebe gesteht, prompt darauf angefahren wird und ins Koma fällt. Als Sally und Gillian versuchen, ihr die Wahrheit zu erklären, schnappt sich Kylie heimlich ein von ihrer gerade verstorbenen Großtante hinterlassenes Zauberbuch und macht sich auf eigene Faust daran, einen Weg zu finden, ihren Freund zu retten und den Fluch zu brechen.
6: Kylie hat gesagt, sie macht diesem Fluch ein Ende.
7: Das wird sie auf den dunklen Weg führen. Wenn ihr sie finden wollt, müsst ihr zusammenarbeiten.
4: Düstere Visionen und die Blutlinie der Owens-Hexen führt erst Kylie und dann natürlich auch ihre Mutter und ihre Tante nach England, wo im 17. Jahrhundert der Fluch begann und jetzt neues Unheil wartet, während sich Sally auf der Reise auf Anhieb in einen sehr gut aussehenden und komplett tätowierten Hexenkundigen verliebt.
8: Guten Morgen.
5: Oh, gut, Sie haben ja was an.
4: Sogar noch deutlicher als im ersten Abenteuer der Owens-Schwestern ist hier, dass der Mix aus romantischer Komödie, übersinnlicher Magie und echter Lebensgefahr nicht wirklich aufgeht.
5: Was, wenn ihr einfach aus allem immer viel zu viel Drama gemacht habt? Mit der Magie ist das so eine Sache. Sie lässt sich nicht zum Schweigen bringen.
7: Ist das real?
4: Manchmal wird aus dem Nichts heraus eine ungeahnte tragische Dramatik heraufbeschworen und zwischendrin, aber leider nicht oft genug und nicht gut genug, gibt es alberne Schwesternkabbeleien.
6: Es wird schon alles wieder gut.
5: Es wird schon alles wieder gut? So wie wir damals die Leiche unterm Rosenstock vergraben mussten, so eine Art gut oder anders?
4: Viel zu langatmig und langweilig wird hier etwas erzählt, das man nur dann wirklich einigermaßen nachvollziehen kann, wenn man sich den ersten Film nochmal als Einleitung anschaut.
0: Sagt Alexander Soyer über den Film Zauberhafte Schwestern Teil 2 ab morgen im Kino. Und wenn Sie wollen, den Trailer dazu mit Nicole Kidman und Sandra Bullock finden Sie jetzt schon online bei uns ndr.de/kultur.

0: Seems like yesterday. Jacob Christofferson, Pianist hier zusammen mit Sängerin Sinne Ege um 6.49 Uhr auf NR Kultur. Ja, das war der zweite PISA-Schock gestern. Nie haben Schülerinnen und Schüler in Deutschland so schlecht abgeschnitten bei einer PISA-Studie. Sitzen geblieben, titelt die Süddeutsche Zeitung heute, fordert auch der Bildung trotz großer Krisen endlich höchste Priorität einzuräumen. Das Hamburger Abendblatt meint, heute schon in der Kita müsse angesetzt werden. Ähnlich sieht es die neue Osnabrücker Zeitung. Es werde Zeit, frühkindliche Bildung massiv zu stärken und in den Schulen Raum für konzentriertes Arbeiten zu schaffen. Mehr individuelle Förderung hat auch Alexander Brandt gestern auf NR Kultur angemahnt. Er ist Lehrer in Hamburg, hat in diesem Jahr das Buch Bildungsweltmeister herausgebracht. Dafür hat er Schulen in mehreren Ländern besucht.
1: Man kann es gar nicht oft genug betonen. Ich glaube, wir müssen auf eine regelmäßige, individuell zugeschnittene Kleingruppenförderung setzen, weil die gerade bei benachteiligten Schülerinnen und Schülern, und das wissen wir auch aus der Forschung, ganz große Lernfortschritte mit sich bringen kann. Hamburg, ich bin jetzt spreche aus der Hamburger Perspektive, macht da schon einiges ganz gut. Also in Hamburg ist es ja so, dass wenn ein Schüler eine 5 auf dem Zeugnis hat, dann geht er in eine kostenlose Nachhilfe, kostenlos bei den Schulen bereitgestellt, 2 Stunden über mehrere Monate. Nur im Vergleich zu den Ländern, die ich besucht habe, dort warten sie nicht, bis die 5 im Zeugnis steht, sondern sie fangen schon früher an. Die schauen zum Beispiel bei der Einschulung oder während oder immer wieder im Verlauf der Schullaufbahn, wo hakt es denn eigentlich? Welche sprachlichen Skills hast du dir erworben? Und wenn man merkt, das passt nicht, dann greift direkt die Förderung.
0: Das sagt Alexander Brandt. Das ganze Gespräch mit ihm auch online unter ndr.de/kultur. Dort natürlich auch weiteres Hintergründe und Analysen zur PISA-Studie, die gestern bekannt gegeben wurde.

Danse Barock aus der Orchestersuite Nummer 2, der Suite Charakteristik von Peter Tchaikovsky mit dem Detroit Symphony Orchestra Unternehme Järvi. 5:05 ist es, mit dem arabischen Tanz aus der Begünstigten Nummer 2 von Edward Grieg.

0: ein sehr, sehr leises Ende dieses arabischen Tanzes aus. Peer Gynt von Edvard Grieg, das war die Academy of St. Martin in the Fields, dirigiert von Sir Neville Mariner.
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2: Um 7 Uhr mit Klaas Christoffersen. Am zweiten Tag der Haushaltsberatungen im Bundestag muss sich Kanzler Merz heute der Generaldebatte stellen. Eröffnen wird die Runde die Oppositionsführerin, die AfD-Chefin Weidel. Aus Berlin, Katrin Aue.
3: Formal geht es um den Etat von Bundeskanzler und Kanzleramt für 2027. Der soll auf fast 5,2 Milliarden Euro steigen. Aber üblicherweise wird die Debatte für einen Rundumschlag genutzt. Auf den Tisch kommt, was die Fraktionen derzeit umtreibt in puncto Regierungsarbeit. Zum Beispiel, wie geht's weiter mit den geplanten Reformen? Angesichts der massiven Unzufriedenheit in Teilen der Bevölkerung, die sich auch im jüngsten Wahlergebnis in Sachsen-Anhalt niedergeschlagen hat. Auch der Umgang mit der AfD dürfte ein bestimmtes Thema sein.
2: US-Präsident Trump und der russische Präsident Putin haben wegen des Ukraine-Kriegs telefoniert. Putin habe Trump dabei zugesichert, keine aggressiven Pläne in Bezug auf Europa zu haben, sagte Putins außenpolitischer Berater Uschakow im Anschluss. Aus Köln, Stefan Lag.
4: Der Kreml-Chef hat in der Vergangenheit schon häufig betont, Russland hege keine Absichten, Europa und die NATO anzugreifen. Es ist das gängige Kreml-Narrativ, dass Europa durch seine Unterstützung der Ukraine den Krieg in die Länge ziehe und die Verantwortung für eine weitere Eskalation trage. Uschakow ergänzte, dass Putin in dem Telefonat mit Trump eine ausführliche Analyse der Vorgänge auf dem Schlachtfeld gegeben habe und dabei erläutert habe, was die USA real für ein baldiges Ende der Kampfhandlungen tun könnten. Was das genau sein könnte, ließ er unerwähnt.
2: Bundesaußenminister Wadefuhl hat die Ukraine aufgefordert, mehr Rüstungsgüter bei deutschen Firmen zu bestellen. Deutschland sei der stärkste Unterstützer der Ukraine, was finanzielle und militärische Hilfe angehe, sagte Wadefuhl der Bild. Davon müsse die Verteidigungsindustrie hierzulande deutlicher profitieren als bisher. Die Bundesregierung sei mit dem aktuellen Stand nicht zufrieden, so der CDU-Politiker. Deswegen habe er die ukrainische Regierung gebeten, dafür zu sorgen, dass es besser werde. Das Mindeste sei, dass die Ukraine bei allen Beschaffungsmaßnahmen die deutsche Verteidigungsindustrie beteilige. Die EU-Kommission plant schärfere Regeln für Kurzzeitvermieter wie Airbnb. Städte und Regionen sollen solche Mietmodelle einschränken oder ganz verbieten können. Aus der NDR-Nachrichtenredaktion Lisa Posorske.
5: Wer eine Wohnung über Plattformen wie Airbnb mietet, der bleibt je nach Region laut unterschiedlichen Studien im Schnitt nur wenige Tage. Das ist für viele Städte ein Problem, denn dadurch stehen die Wohnungen dort Wohnungssuchenden nicht zur Verfügung. Viele Städte in Europa haben deshalb solche Kurzzeitmietmodelle schon eingeschränkt oder verboten, wie Lissabon in Portugal, Barcelona in Spanien oder Amsterdam in den Niederlanden. Oft ist das aber rechtlich umstritten. Deshalb will die EU jetzt für rechtliche Sicherheit sorgen. Ob und wie viele Ferienunterkünfte in einer Region angeboten werden dürfen, das soll sich vor allem danach richten, wie groß die Wohnungsnot dort ist. Städte und Regionen sollen unter anderem schauen, wie hoch die Immobilienpreise dort sind und wie viel Einkommen die Menschen haben. Über den Gesetzentwurf müssen noch die EU-Staaten und das Europäische Parlament sprechen.
2: In Köln wird heute Abend zum 27. Mal der Deutsche Fernsehpreis verliehen. Für den wichtigsten Preis der deutschen Fernsehbranche gab es im Vorfeld Nominierungen in 27 Kategorien, darunter die Bereiche Fiktion, Unterhaltung, Information und Sport. Aus Köln, Friederike Müllender.
6: Es ist das Event für die Medienbranche in Deutschland. Eine Fachjury hat sich Serien, Shows, Dokumentationen, Sportberichterstattungen, Nachrichtensendungen und Filme angeschaut, um die Besten des Jahres auszuzeichnen. Mit jeweils 4 Nominierungen haben Die Nichte des Polizisten von der ARD, Chabos, ZDF Neo und 113, ebenfalls von der ARD, die besten Chancen auf eine Auszeichnung. Der Ehrenpreis geht in diesem Jahr an den langjährigen Chefmoderator von RTL, Peter Klöppel. Der 27. Deutsche Fernsehpreis wird wieder moderiert von Barbara Schöneberger. Zu sehen ist er am Abend um 20.15 Uhr auf RTL.
2: Borussia Dortmund ist mit einem Sieg in die neue Saison in der Fußball-Champions League gestartet. Der BVB gewann am Abend das Heimspiel gegen den FC Villarreal aus Spanien mit 3:2. Heute trifft der VfB Stuttgart auf den norwegischen Meister Viking Stavanger. Und die deutschen Basketballerinnen stehen bei der Heim-WM im Viertelfinale. Das Team gewann gestern Abend in Berlin das Qualifikationsspiel gegen Südkorea mit 94:56. Nächster Gegner ist Belgien. Das waren die Nachrichten. Das Wetter in Norddeutschland. Mal Sonne, mal Wolken, gebietsweise Regen, vereinzelt Gewitter. Höchstwerte 17 bis 21 Grad. Morgen wechselhaft örtlich Schauer, später Aufheiterungen, maximal 17 bis 20 Grad. Es ist 7.05 Uhr.
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0: Heute am 9.9. und heute vor 50 Jahren, genau am 9. September 1976, gab es im ZDF zum ersten Mal eine Zeichentrickserie mit dieser kleinen Biene hier.
7: Wer ist Maya? Bin ich die Maya? Und warum habt ihr mich die Maya genannt?
8: Ja, eigentlich ohne jeden besonderen Grund, einfach weil jeder einen Namen haben muss.
0: Vor 50 Jahren zum ersten Mal Biene Maya als Zeichentrick im ZDF und die Faszination bis heute natürlich ungebrochen. Herzlichen Glückwunsch und einen guten Morgen. Karel Gott wird nicht bei uns singen, stattdessen hören wir Musik von Maurice Ravel, von Ernst Frank und von Adam Kors. Guten Morgen. Ach so, und jetzt gleich ein flottes, richtig flottes Rondo für Klarinette.
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0: Rondo, dritter Satz ist im Klarinettenkonzert Nummer 3 von Jean-Xavier Lefebvre mit Eduard Brunner und dem Münchner Kammerorchester um 6:45 auf NR Kultur. Edgar Selge ist ein großer Schauspieler, natürlich bekannt aus Fernsehen und Film, aber auch von der Theaterbühne. Unvergessen für viele im Norden sein Faust und das Solo Unterwerfung am Hamburger Schauspielhaus. Vor 5 Jahren hat Edgar Selge außerdem sein erstes Buch veröffentlicht über seine Kindheit, gleich ein gefeierter Bestseller. Und jetzt erscheint Buch Nummer 2. Darin nimmt er aus ungewöhnlicher Perspektive die Jugendzeit in den Blick. Kindheit, Jugend, für ihn selbst scharf getrennt durch den Stimmbruch, den er als Drama empfunden hat.
1: Ich habe schwerst damit gehadert, meine Stimme zu verlieren. Meine helle Sopranstimme, die schneidend war, nicht für jeden angenehm, aber die praktisch meine Identität war. Und gleichzeitig hat sie mir auch die Grenzen gezeigt, die mich oder das, was mich von den anderen um mich herum, ich bin ja mit älteren Brüdern und einem sehr emotionalen Vater, der auch seine Emotionen sehr in den Mittelpunkt der Familie gestellt hat, aufgewachsen. Und plötzlich habe ich in demselben Keller mich befunden, stimmlich. Und die Abgrenzung wurde unglaublich viel schwieriger und eigentlich zu einem lebenslangen Problem.
0: Edgar Selge, Juras letzter Winter heißt sein neuer Roman. Und in ein paar Minuten stellen wir ihn vor.

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0: Northern Dance aus Two Sketches von Adam Kaas. Das war die Northern Sinfonia of England unter David Lloyd Jones um 7.22 Uhr.
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0: Edgar Selge, einer der großen Schauspieler des Landes und ein spätberufener Schriftsteller. Erst mit über 70 Jahren hat er seinen ersten Roman geschrieben, gleich ein Bestseller. Und jetzt ist er 78, lässt ein zweites Buch folgen. Juras letzter Winter. Die titelgebende Figur ist ein russischer Junge, der während des Beginns der deutschen Belagerung von Leningrad 1941-42 Tagebuch geführt hat. Knut Kortzen hat Juras letzter Winter gelesen und Edgar Selge gesprochen.
2: Die Russin Marina Zvetajeva hat einmal formuliert, Dichter wird man als Kind. Früh wird das Fundament gelegt für das, was man schreibt, auch wenn man so wie Edgar Selge sehr spät erst literarisch debütiert hat. Das Parterre der Kindheit, wie der 78-Jährige das nennt in seinem neuen Buch, bildet die Grundlage für alles Weitere.
3: Ja, ich habe das zuletzt bei Ingeborg Bachmann gelesen. Es hat mich einfach beeindruckt, als ich das gehört habe, ja, wie apodiktisch sie sagt, Kindheit, Kindheit, Kindheit und nichts anderes ist entscheidend für alles, was ich schreibe.
2: Edgar Selge schreibt hier nicht allein abermals eindringlich und in plastischen Szenen, wie schon in seinem Erstling Hast du uns endlich gefunden, über seine eigene Kindheit und Jugend zwischen der tiefgläubigen Mutter und dem strengen Vater, heimgekehrt aus dem Krieg in Weißrussland. Er befragt tastend und mit feinem psychologischem Gespür ein ebenso faszinierendes wie erschütterndes Dokument aus der Zeit der Belagerung Leningrads. Das Tagebuch des 15-jährigen Jura Ryabinkin, der während der deutschen Blockade seinen Alltag und den seiner Familie protokollierte, bis zu seinem Hungertod mit gerade einmal 16 Jahren. Dieses Zeugnis einer ungeheuren Souveränität, noch im Angesicht des nahenden Endes, sprach Selge sofort an, als er es las. Ihn begeisterte Juras Beobachtungsschärfe, seine Gier nach Büchern. Teilweise las Selge als Jugendlicher dieselben Bücher wie Jura, zum Beispiel Jack Londons Liebe zum Leben.
3: Es ist die geistige Kraft, über die er verfügt. Es ist sein Charakter, es ist sein unglaublich breit gestreutes Interesse, was die Geschichte betrifft. Er ist ein hervorragender Schachspieler. Er ist jemand, der wild mit seinen Schulkameraden zusammenspielt. Er reflektiert sich und er lebt mit seiner Mutter und mit seiner kleinen Schwester zusammen. So.
2: Die Geschichte dieses Jura, von ihm selbst festgehalten im Tagebuch, lässt Edgar Selge, das Kind eines ehemaligen deutschen Soldaten, der über seine Zeit in Weißrussland schwieg wie so viele und der seinen Sohn schlug, nicht mehr los.
3: Auch in der Angst, mein Vater könnte mit Kindern, irgendwelchen verdreckten Kindern am Straßenrand, in einer Weise umgegangen sein, die ich mir nicht vorstellen möchte.
2: Und so arbeiten Juras Aufzeichnungen in Selge. So sehr, bis er, der immer schon zu Selbstgesprächen neigte, Zwiesprache mit eben diesem Jura zu halten beginnt.
3: Es ist eine Suche nach Nähe. Es ist die Einsamkeit des Lesers, die dem Erzähler, dem Ich-Erzähler, deutlich wird. Er möchte dieses Buch, dieses Tagebuch nicht einfach zuklappen mit den vielen Strichen, die er da reingemacht hat und auch dem Eindruck, den er hat und dem, was man darüber vielleicht sagen kann. Wie viele andere historische Bücher das auch machen, sondern er möchte die Verlebendigung dieser Beziehung.
2: Das ist die große Leistung des Erzählers Edgar Selge. Diese Dialoge, die er nun in seinem Kopf führt mit Jura, kommen einem nicht nur vollkommen glaubhaft vor. Sie konturieren diesen Jungen, von dem man noch nicht einmal weiß, wann genau er 1942, zurückgelassen von Mutter und Schwester, gestorben ist, in seiner imaginierten Persönlichkeit. Er steht uns im Wortsinn vor Augen. Das kann nur einem gelingen, der als Schauspieler auch nichts anderes ist als ein sehr genauer Interpret von Texten. Edgar Selge erweist sich in Juras letzter Winter als ein begnadeter Stilist. Sein Buch endet mit einem Lobpreis der Einzigartigkeit des Mediums, Literatur.
3: Eine unsichtbare Stimme erzählt uns von Vorgängen, die irgendwann einmal stattgefunden haben sollen und von denen wir nichts erführen, gäbe es nicht diese Rückstände ihrer Formulierungen.
0: Mehr über das Buch Juras letzter Winter von Edgar Selge hören Sie übermorgen am Freitag hier bei NDR Kultur. Da ist der Schauspieler und Schriftsteller zu Gast in unserer Sendung NDR Kultur à la carte.

wollen jetzt auch verbieten, dass bestimmte Produkte aus Kanada eingeführt werden dürften. Und das EU will die EU will schärfere Regeln für Airbnb einführen. Kurzzeitvermietungen sollen eingeschränkt oder ganz verboten werden. Das Wetter bei uns eher frühherbstlich als spätsommerlich, wechselnd bis stark bewölkt, gebietsweise kräftige Schauer, manchmal auch gewittrig und das bei 17 bis 21 Grad. Und es bleibt windig. Ich bin Philipp Schmid. Guten Morgen. Wo wir von Wind sprechen. Hier ein Flötenkonzert von Karl Philipp Emanuel Bach. Der erste Satz mit Emanuel Bahü.

0: Emmanuel Bahü zusammen mit der Kammerakademie Potsdam. Erster Satz aus dem Flötenkonzert A-Dur von Karl Philipp Emanuel Bach, 8 nach halb 8.
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0: Ein Indie-Pop-Songwriter singt Musik vom großen Komponisten Schubert, klingt nach einem gewagten Experiment, ist aber ein gefeiertes Projekt. Gisbert zu Kniphausen, einer der großen deutschsprachigen Liedermacher, und Pianist Kai Schumacher bringen ihr Programm Lass irre Hunde heulen zu uns in den Norden. Bei einem der NDR Kultur-Pop-Up-Konzerte werden die beiden mit diesem Duo-Format am 15. Oktober auftreten. Das Datum steht fest, aber nicht der Ort. Es soll ein ungewöhnlicher Ort irgendwo in Norddeutschland sein. Jetzt erstmal zu diesem Mann, Gisbert zu Kniphausen. Wer ist das? Jonas Kühlberg hat ihn getroffen.
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3: Gisbert zu Kniphausen, das ist seit fast 20 Jahren die Stimme für die leisen, wehmütigen Momente im deutschen Indie-Pop. Dass er heute zu Franz Schubert singt, verdankt er einer E-Mail. Absender, ein Pianist aus Duisburg, den er noch nie getroffen hatte.
4: Kai und ich kannten uns vorher auch noch nicht. Er hat mir frecherweise einfach eine E-Mail geschrieben und ich habe sie gelesen und dachte, das ist ja eine spinnerte Idee. Mit dem Typen möchte ich mich unterhalten. Und er liebte diese Schubert-Lieder, aber nicht die Art des klassischen Gesangs und war Fan meiner Musik.
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3: Kai Schumacher, klassisch ausgebildeter Pianist, suchte eine Stimme ohne Opernschule und Etikette. Aus dem geplanten Konzert wurde, der Corona-Pandemie sei Dank, erstmal ein Album. Und schnell merkte Kniphausen, der Komponist von 1820 war ihm näher als gedacht.
4: Und beim Rumprobieren zu Hause habe ich gemerkt, dass einfach dieses Drama und diese Schwermut der Schubert'schen Lieder sehr viel auch mit mir zu tun hat. Oder zumindest, ich kann mich da sehr gut einfühlen und das singen. So.
3: Auf seine Art, das heißt mit Gitarre, authentischer Stimme und Respekt vor den Texten. Der Programmtitel »Lass irre Hunde heulen« stammt aus der Winterreise.
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0: Doch die romantische Dichtersprache, die war für den Songwriter, der sonst Alltagssprache singt, erstmal eine Hürde.
1: Bei dem Lied Gute Nacht zum Beispiel, da sind ja so super altmodische Worte drin, wie Feinliebchen oder sowas. Und da habe ich zuerst ganz schön mit gehadert und dachte, ich müsste das alles umtexten. Frecherweise. Habe ich dann aber doch mich dagegen entschieden und je öfter ich das gesungen habe, desto natürlicher hat sich das für mich angefühlt zumindest.
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0: Denn hinter der verstaubten Sprache entdeckte er Themen, die kein Verfallsdatum haben. Fremdheit, Sehnsucht. Die Suche nach einem Ort in der Welt.
1: Das sind alles so grundlegende Themen, die auch in der Popmusik heutzutage verhandelt werden. Von daher ist es altmodisch und neuartig zugleich. Plus die Sprache ist natürlich diese romantische Dichtsprache, die sehr verstaubt wirkt manchmal.
0: Und was erwartet das Publikum bei den NDR Kultur Pop-Up-Konzerten? Nach Tourneen mit großem Ensemble bis hin zu Auftritten in der Elbphilharmonie stehen diesmal nur zwei Musiker auf der Bühne. Kniphausen und Schumacher mit Gitarre und Flügel. Ganz intim, in besonderer Atmosphäre.
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1: Ich glaube, gut für die Leute zu wissen, fürs Konzert wäre auf jeden Fall, dass wir nicht nur Schubert-Lieder spielen, sondern auch Lieder von mir und Stücke von Kai. So, dass es so ein bunt gemischter Abend wird zu zweit.
0: Zwei Künstler an einem Ort, an dem sonst gar keine Konzerte stattfinden. Der genaue Ort des NDR Kultur Pop-Up-Konzerts ist auch für die Künstler noch unklar. Für Kniphausen ein spannendes Experiment.
1: Ich kann mir vorstellen, jetzt im Rahmen dieses Programms, wenn es Orte sind, an denen normalerweise gar keine Konzerte stattfinden, dass das automatisch ja schon was sehr Spezielles hat für die Leute und für uns irgendwie, dass die Atmosphäre da bestimmt positiv aufgeladen ist von Anfang an.
0: Trotzdem könnte es ein Abend mit viel Gefühl werden. Winterreise, Abschied, Wehmut. Klingt schwer? Von wegen. Giesbert zu Kniphausen verspricht das Gegenteil.
1: Also wir waren danach immer so wie verwandelt und total fröhlich, obwohl es so eine super melancholische Musik ist.
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3: Giesbert zu Kniphausen und Pianist Kai Schumacher. Am 15. Oktober werden sie hier im Norden irgendwo ein NDR-Kultur-Pop-Up-Konzert geben, und zwar an einem möglichst ungewöhnlichen Ort irgendwo. Wo genau die auftreten, das entscheiden sie.
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3: Also schauen Sie gerne da mal rein und schlagen Sie Ihren besonderen Ort vor für das Konzert der beiden. Wir hören Giesbert zu Kniphausen jetzt mit einem eigenen Stück. Das heißt, es ist still auf dem Rastplatz Krachgarten.

46483 Wesel, der Rastplatz Krachgarten. Es ist still auf dem Rastplatz Krachgarten, heißt dieses Stück von Gisbert zu Kniphausen bei uns auf NR Kultur um 7.47 Uhr. Und der Mann, der hier Gitarre spielt, ist auch ein besonderer Schauspieler, Johnny Depp, mit einem Stück von Duke Ellington, Caravan.

0: Johnny Depp und Duke Ellingtons Caravan. 10 vor 8.
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0: Sie hören einen Beitrag der Evangelischen Kirche von Melanie Kirchstein, Pastorin in Hamburg.
2: Erst mit der großen Stille fängt die Seele an zu schreiben, beginnt ein Gedicht von Hans-Dieter Hüsch. Nun wanderst du und setzt den Fuß aufs Ländliche, das dich und dein Gemüt erhält. So ist es bei mir. Ich wandere und finde Schritt für Schritt zu mir selbst zurück. Ich gehe meinen Weg. Nach einer Weile und wie von selbst fängt meine Seele an zu schreiben. Sinn zu spinnen, wie ich es nenne. Lebenssinn, Eigensinn. Auf ihre Weise fängt sie an zu arbeiten. Der Blick weitet sich, Herz und Seele öffnen sich. Ich mache mich auf, in beiderlei Wortsinn. Auch die Themen unserer Sommerkirche zur Seele, die 6 Open-Air-Gottesdienste an mecklenburgischen Dorfkirchen, laufen auf diese Weise mit mir durchs Land. Etwa die Geschichte des Gelähmten, der nicht mehr hochkommt. Ich bin wie gelähmt, sagen wir. Was heißt das? Wann fühlen Sie sich wie gelähmt? Wenn es eng wird, wenn einfach alles zu viel ist, wenn Sorgen kreisen, dann finde ich den Ausweg oft nicht. Wer zu viel Schweres trägt, kommt manchmal nicht mehr hoch. Es gibt Phasen, wo der Lebensmut einen Knick hat, wie ein Gartenschlauch, durch den kein Wasser mehr fließt. Die Krisen zu groß, die Trauer zu tief oder alles zu viel. Auch das zu viel kann Lähmung sein und sich anfühlen wie ein Hamsterrad, wie ein Tiger im Käfig. Man verausgabt sich und es geht doch nicht wirklich weiter. In unserer Sommerkirchengeschichte sitzt der Gelähmte draußen vor dem Tempel und bettelt. Er kommt nicht mehr hoch, nicht rein zu den anderen, nicht zum Gebet, er sitzt fest. Da kommen 2 Jesusleute, bleiben stehen, sagen, hey, sieh uns an. Sie nehmen sich Zeit für ihn. Geld haben wir nicht, sagen sie, aber wir sehen dich und wir glauben an dich. Steh auf und geh, du kannst es. Sie nehmen seine Hand und er richtete sich auf und ging in den Tempel, sprang umher, tanzte. An diesem Sommerkirchensonntag regnete es. Wir waren nicht draußen, sondern in der Kirche. Zum Schluss legte die Geigerin 2 kleine Holzplatten vor den Altar, eine Mini-Tanzfläche. Sie spielte Geige und tanzte dazu. Und der Gelähmte oder das Gelähmte in uns tanzte mit.
0: Das war ein Beitrag der Evangelischen Kirche, die Morgenandacht von Melanie Kirchstein, Pastorin in Hamburg.

0: das neue Berliner Kammerorchester aus der Sinfonie D-Dur von Luigi Boccherini, der dritte Satz.
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2: Um 8 Uhr mit Klaas Christoffersen. Am zweiten Tag der Haushaltsberatungen im Bundestag muss sich Kanzler Merz heute der Generaldebatte stellen. Eröffnen wird die Runde die Oppositionsführerin, die AfD-Chefin Weidel. Aus Berlin Katrin Aue.
3: Formal geht es um den Etat von Bundeskanzler und Kanzleramt für 2027. Der soll auf fast 5,2 Milliarden Euro steigen. Aber üblicherweise wird die Debatte für einen Rundumschlag genutzt. Auf den Tisch kommt, was die Fraktionen derzeit umtreibt in puncto Regierungsarbeit. Zum Beispiel, wie geht's weiter mit den geplanten Reformen? Angesichts der massiven Unzufriedenheit in Teilen der Bevölkerung, die sich auch im jüngsten Wahlergebnis in Sachsen-Anhalt niedergeschlagen hat. Auch der Umgang mit der AfD dürfte ein bestimmtes Thema sein.
2: Russland hat seine Angriffe auf Ziele in der Ukraine auch in der vergangenen Nacht fortgesetzt. Dabei wurden nach ukrainischen Angaben mehrere Menschen getötet und verletzt. In der Hauptstadt Kiew kamen demnach mindestens 5 Menschen ums Leben. Russische Drohnen und Raketen hätten rund 14 Hochhäuser beschädigt. Wie der ukrainische Präsident Selenskyj mitteilte, wurde auch das Gebäude eines ukrainischen Fernsehsenders schwer getroffen. Ein Toter wird aus der Hafenstadt Mykolaiv im Süden des Landes gemeldet. Und in der Region Sumy sei ein Zug von Kampfdrohnen attackiert worden. 10 Menschen seien dabei verletzt worden. US-Präsident Trump hat den Handelskonflikt mit Kanada weiter eskaliert. Nachdem sich beide Länder zuletzt mit Extrazöllen in Höhe von 50% überzogen hatten, kündigte Trump nun Einfuhrverbote für bestimmte Waren aus Kanada an, ab dem 29. September. Aus New York Martin Ganselmeier.
4: Alkoholprodukte aus Kanada, wie Biere, Whisky und Weine, dürfen dann gar nicht mehr in die USA verkauft werden. Ebenso einige Molkereiprodukte sowie Motorräder und Mopeds. Außerdem wies Trump die US-Behörden an, bei öffentlichen Beschaffungen künftig keine kanadischen Firmen mehr zu berücksichtigen. Trump überzieht Kanada seit mehr als einem Jahr mit Zöllen und will den Nachbarn im Norden zum 51. US-Bundesstaat machen.
2: Im Konflikt im Nahen Osten melden die USA und der Iran wieder gegenseitige Angriffe. Die iranischen Revolutionsgarden attackierten nach eigenen Angaben einen von US-Truppen genutzten Militärstützpunkt in Jordanien mit ballistischen Raketen sowie 10 Schiffe in der Straße von Hormus. Es handele sich um eine Reaktion auf die Zerstörung von 5 iranischen Öltankern durch das US-Militär, teilte die iranische Revolutionsgarde mit. Die erneute Eskalation ließ die Ölpreise weiter steigen. Die EU-Kommission plant schärfere Regeln für Kurzzeitvermieter wie Airbnb. Die Pläne gehören zum Gesetz für bezahlbaren Wohnraum, das die Kommission heute Mittag vorstellt. Aus Brüssel Katrin Schmidt.
5: Die Kommission will einen EU-weiten Rahmen schaffen für die Frage, wann dürfen Städte Airbnb und andere Kurzzeitvermieter beschränken. Dazu soll es einheitliche Kriterien für sogenannten Wohnungsstress geben, etwa das Verhältnis von Immobilienpreisen zum Einkommen in einer Stadt oder einer Touristenregion oder eben von Angebot und Nachfrage auf dem Wohnungsmarkt. Und ist dieser Wohnungsmarkt lokal besonders angespannt, könnten Behörden künftig Obergrenzen für Ferienwohnungen festlegen. Auch der Kauf von Immobilien für touristische Zwecke könnte unter bestimmten Bedingungen eingeschränkt werden. Europäische Städte wie Barcelona, Amsterdam und Florenz haben bereits eigene Regeln erlassen. Teilweise sind diese jedoch juristisch umstritten. Ein EU-Rahmen soll deshalb mehr Rechtssicherheit schaffen. Im vergangenen Jahr wurden in der EU gut 950 Millionen Übernachtungen über Plattformen wie Airbnb, Booking oder Expedia gebucht.
2: Borussia Dortmund hat zum Auftakt der Fußball Champions League gewonnen. Gegen Villarreal aus Spanien setzte sich der BVB mit 3:2 durch. Aus der Sportredaktion Marcel Stober.
6: Es war ein etwas glücklicher Sieg für die Dortmunder, die durch ein Eigentor zu Beginn der zweiten Hälfte in Führung gingen. Villarreal schaffte den überfälligen Ausgleich durch einen Kopfball nach einer Ecke. Doch Dortmunds Guirassy traf in seinem 100. Spiel für den BVB gleich dreifach, darunter aber auch einmal ins eigene Netz zum 3:2 Endstand. Schreckmoment für die Dortmunder, als Neuzugang Carrezas Mitte der ersten Halbzeit wegen Kreislaufproblemen vom Platz musste. Heute Abend betritt der VfB Stuttgart nach einem Jahr Europa League wieder die größte internationale Bühne. Die Champions League-Saison beginnt für die Schwaben mit einem Heimspiel gegen den norwegischen Meister Viking Stavanger.
2: Das waren die Nachrichten. Das Wetter in Norddeutschland. Mal Sonne, mal Wolken, gebietsweise Regen, vereinzelt Gewitter, Höchstwerte 17 bis 21 Grad. Morgen wechselhaft, örtlich Schauer, später Aufheiterungen, maximal 17 bis 20 Grad. Am Freitag unbeständig, im Osten und Südosten freundlicher bei 17 bis 20 Grad. Und am Sonnabend heiter bis wolkig, im Anschluss von der Nordsee her etwas Regen, 18 bis 22 Grad. Es ist 8.05 Uhr.
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0: Heute beginnt das Greenscreen Naturfilmfestival in Eckernförde. Ein Gespräch dazu gibt's gleich nach dieser Musik. Auch Natur in Tönen. Pastorale der Arlesian Suite von Georges Bizet. Guten Morgen.

0: Pastorale der Arlésienne Suite Nummer 2 von Georges Bizet. Hier das NDR Elbphilharmonie Orchester um 11 nach 8 auf NDR Kultur. Das Greenscreen Naturfilmfestival in Eckernförde feiert Jubiläum, findet zum 20. Mal statt. Heute ist Eröffnung. 2007 hat es begonnen, ist inzwischen ein international etablierter Treffpunkt der Naturfilmbranche. Nicht nur viele internationale Naturfilmschaffende werden erwartet, sondern in die Endauswahl haben es auch 100 Filme geschafft. Ich habe mit dem Festivalleiter des Greenscreen Naturfilmfestivals gesprochen, mit Michael Packschies, und ihn gefragt, Naturfilm, was möchte der eigentlich? Schönheit zeigen oder die Bedrohtheit der Natur zeigen?
1: Also in der Anfangszeit des Naturfilms, der eigentlich damals noch reiner Tierfilm war, da wurde eigentlich mehr die Schönheit oder das Exotische, das Besondere aufgezeigt. Aber im Laufe der Jahre und Jahrzehnte lief es immer mehr darauf hinaus, dass man auch die Gefahr und die Bedrohung gezeigt hat. Insofern ist der durchschnittliche Naturfilm heute eigentlich eine Mischung. Also er zeigt das Schöne auf, regt damit auch an, das zu schützen, zeigt aber auch an, dass alles nicht mehr selbstverständlich ist, dass man auch etwas dafür tun muss.
0: Also 20 Jahre gibt es das Festival. Das heißt, bei den Filmen, die am Anfang zu sehen waren, ist unter Umständen Natur zu sehen oder Tierwelt zu sehen, die es gar nicht mehr gibt.
1: Ja, das kann durchaus sein. Ich kann jetzt so schnell kein Beispiel dafür nennen, aber es ist durchaus ein Wandel. Aber auf der anderen Seite gibt es auch Filme, die zeigen Tierarten oder Lebensräume, die hatte man bisher noch gar nicht auf der Rechnung, die hatte man bisher gar nicht entdeckt, oder Tiere, die wiederentdeckt wurden, die man für ausgestorben hielt und die plötzlich doch noch wiedergefunden wurden. Also auch so etwas gibt's.
0: Was hat sich da bei der Technik verändert, was Kamera, Drohnen oder digitale Bearbeitungsmöglichkeiten allgemein die Umsetzung angeht?
1: Zu Zeiten von Heinz Sielmann war es so, dass man im Grunde in den afrikanischen Dschungel noch mit einer ganzen Trägerkolonne und riesigen Filmausrüstungen hineingehen musste. Heutzutage ist das ja alles digital, das ist alles viel leichter geworden. Und natürlich die Einführung der Luftaufnahmen, das ist auch eine ganz tolle Entwicklung. Bernard Chimek hat noch aus dem Flugzeug die Zebraherden aufgenommen. Später gab es dann ja kleine Helicams, die Dinge aus der Luft aufgenommen haben. Und die Drohnen wurden immer kleiner und besser steuerbar. Mittlerweile ist es so, dass man in ganz dichte Baumkronen mit einer ganz stillen Drohne hochfliegen kann und dort plötzlich oben Orang-Utans aufnehmen kann, an die man vorher überhaupt nicht rankam oder die man verscheucht hätte.
0: Das Festival ist immer beliebter, immer erfolgreicher geworden in den letzten 20 Jahren. Wie erklären Sie sich diese Begeisterung, diesen Zuspruch?
1: Ich glaube, gerade durch die Bedrohung der Natur und die vielen Katastrophenmeldungen, die man auch so hört, ist der Wunsch nach Natur größer geworden. Und wenn man sie erstmal nur auf der Leinwand sieht, auch das ist für viele Leute schon etwas, auch das, der Wunsch, etwas über die Natur zu erfahren, Wissen zu haben, das ist ganz groß. Das merkt man ja auch bei den sozialen Medien. Auch da werden viele Clips dazu angeguckt. Bloß das Ansehen auf der großen Leinwand ist natürlich etwas völlig anderes. Und beim Festival bei uns ist es ja so, dass wir ja auch Filmer und Fachleute dazu mit auf der Bühne haben, die man anschließend noch dazu befragen kann. Das ist ja das Besondere und das spricht sich rum.
0: Auch bei jungem Publikum sehr beliebt, bei der jungen Generation, die steht in diesem Jahr auch besonders im Fokus, bei denen man immer denkt, die würden ganz schnell geschnittene Sachen lieben, die nur kurz dauern und sich nicht im Kino lange Natureinstellungen anschauen.
1: Das ist wirklich gar nicht immer so. Wir haben ja ganz, ganz viele Vorstellungen für Schulklassen, die dann auch hinkommen. Und manche kommen ja auch, sagen wir mal, gezwungenermaßen. Die sind anfangs gar nicht so begeistert. Wir haben es aber schon ganz oft erlebt, dass Schülerinnen und Schüler, die mit einem gelangweilten Blick anfangs dort saßen, anschließend mit strahlenden Augen da sitzen und die anwesenden Filmer mit Fragen löchern bis zum Gehtnichtmehr.
0: Was ist das Besondere? Was sind so die Höhepunkte jetzt im Jubiläumsjahr?
1: Also wir bauen einerseits unsere Zugänglichkeit, unsere Barrierefreiheit mehr aus. Wir haben mehr Filme noch für Sehbehinderte und auch Hörbehinderte ausgelegt. Und inhaltlich ist es so, dass wir wirklich großartige Filme eingereicht bekommen haben, die auch dann für Preise nominiert wurden, wie beispielsweise eine Langzeitdokumentation über das Leben einer Eisbärenfamilie auf Spitzbergen über Jahrzehnte beobachtet, oder Nachwuchsfilme. Ein junger Filmer hat seinen ersten Lang-Naturfilm eingereicht und dann gar nicht aus dem südamerikanischen Dschungel oder aus Spitzbergen, sondern aus einem Stadtpark im Rheinland. Und der ist um keinen Deut uninteressanter als aus exotischen Gegenden. Also die Vielfalt macht es. Wir haben ein ganz breit gestreutes Angebot. Und noch ergänzt zum Beispiel durch so etwas wie ein Filmkonzert. Wir zeigen also einen Film, bei dem die Filmmusik live dazu auf der Bühne eingespielt wird von dem Komponisten und einem Ensemble.
0: Ich könnte mir vorstellen, dass das Filme sind, bei denen das Publikum noch lange steht und sich unterhält über das Gesehene, vielleicht eher als bei Dramen oder bei Actionfilmen.
1: Ja, das mag durchaus so sein. Wir haben es oft so, dass hinter den Filmen, wenn wir eigentlich die Filmstätte schon wieder räumen mussten, weil der nächste Film beginnt, dass sich immer noch Grüppchen vor der Schaustätte bilden und die Diskussion dort weitergeht. Und wo Sie das gerade ansprechen, das ist natürlich auch der Fall bei den wirklichen Problemfilmen. Da haben wir dieses Jahr zum Beispiel eine türkische Produktion über eine Landschaft in der Türkei, die durch den Kohleabbau und Kohlekraftwerke vollkommen zerstört und belastet worden ist. Ein ganz, ganz bedrückender Film, aber eindrucksvoll, großartig gemacht. Und das wird mit Sicherheit auch etwas sein, wo sich danach Gruppen bilden, die das diskutieren und darauf aufbauend weitergehende Fragen sich stellen.
0: Inwieweit ist das Festival mit dem Norden, mit Eckernförde, verwurzelt?
1: Ich wage mal die Behauptung, dieses Festival würde an einem anderen Ort überhaupt nicht funktionieren. Eckernförde hat erstens die richtige Größe, dass man genug freiwillige Leute findet, die helfen. Wir haben 200 freiwillige Helfer. Es ist ja ein gemeinnütziger Verein, der das betreibt. Das geht bei der Einwohnerzahl von Eckernförde von gut 20.000 noch ganz gut. In einer großen Stadt wäre das unpersönlich. Da würde man, glaube ich, so viele Leute nicht mit Begeisterung rekrutieren können. Und in einem kleinen Dorf natürlich auch nicht. Und dann hat Eckernförde noch die Voraussetzung, dass diese Stadt als Ökostadt, also eine Stadt, die sich für ökologische Stadtentwicklung ausgezeichnet hat, bekannt ist. Und das ist natürlich eine wunderbare Basis für ein Naturfilmfestival.
0: 20 Jahre Greenscreen Naturfilmfestival in Eckernförde. Das war der Festivalleiter Michael Packschies. Heute beginnt das Festival, dauert bis zum 13. September.

0: Morris de la Caleta von Isaac Albeniz mit dem Concerto Malaga um 8.26 Uhr auf NDR Kultur. Heute Abend ist große Gala in Köln beim Deutschen Fernsehpreis. Die ersten Preise gab es allerdings gestern schon. Die Verleihung ist zweigeteilt. Am ersten Abend war Nacht der Kreativen. Da gab es die Preise für die Menschen hinter den Kameras. Zum Beispiel an die Macher der NDR-Dokuserie Minentaucher. Der harte Weg in die Elite der Bundeswehr. Kategorie Beste Kamera. Information, Dokumentation. Eckernförde, da waren Kim Christine Mauch, Eike Köhler und Björn Kurtenbach unterwegs, und zwar unter Wasser. Am Marinestützpunkt in Eckernförde haben sie einen Lehrgang der Minentaucher begleitet. Harte Dreharbeiten, immer unter Wasser.
1: Jedes Mal wollten wir alles mitbekommen, und Björn ist wie ein Verrückter jedem Einzelnen unter Wasser hinterhergetaucht, hat das manchmal sogar selbst im Apnoe-Style gemacht.
2: Die Ausbilder wollten ihn irgendwann abwerben, weil sie meinten, der macht das ja auch die ganze Zeit irgendwie mit Luft anhalten.
3: Ich find's cool. Ich versuche es ein bisschen mitzumachen, aber schon anstrengend.
0: Glückwunsch zum Deutschen Fernsehpreis in der Kategorie Kamera, Information, Dokumentation.

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1: Safia al-Baghdadi liest die 8. Folge ihres Romans Unser Haus mit Rutsche. Im Mittelpunkt steht die chaotische, liebevolle Familie der Ich-Erzählerin Laila, die nach dem Beginn des Zweiten Golfkriegs Anfang der 1990er Jahre allmählich auseinanderfällt. Noch ist das aber in weiter Ferne. Ein Abenteuer.

0: Mir wurde von dem künstlichen Pfefferminzgeschmack übel, der sich mit dem Zigarettenrauch vermischte, weil anscheinend alle möglichst schnell ihre Aschenbecher füllen wollten. Dass Nuri neben mir lauthals weinte, seit wir uns vom Boden gelöst hatten, machte es nicht besser. Natürlich verstand ich, dass er als Seestern sich schon an Land schwer tat und in der Luft nun wirklich nichts zu suchen hatte, sondern auf den Grund des Ozeans gehörte. Wie aber sollten wir das den Erwachsenen je klar machen? Barbe verstand es jedenfalls nicht, unterbrach nur kurz das Gespräch mit seinen Flugnachbarn, um eine Stewardess für Nuri herbeizuwinken, und wandte sich dann wieder seinen neuen Bekannten zu. Im Nu hatte er alle Stewardessen um den Finger gewickelt, die beim kleinsten Wink herbeigeschwebt kamen, um uns mit zusätzlichen Kissen, Decken oder eben Pfefferminzbonbons für Nuri zu versorgen. Währenddessen plauderte Barbe mit immer mehr Sitznachbarn vor, hinter und links von ihm, versorgte großzügig auch ihre Extrawünsche und hatte zudem für jeden Passagier, der an seinem Sitzplatz vorbeikam, einen netten Spruch parat. Man hätte meinen können, das Flugzeug gehöre Barbe und alle Anwesenden wären seine Gäste. Bald wussten wie so oft alle, wer wir waren und was wir vorhatten. Maman schien das peinlich zu sein und mir war es das irgendwie auch. »Lass das doch bitte, Amir«, flüsterte sie über den Korridor hinweg zu ihm hin. »Das geht die Leute nichts an.«
1: »Wieso?«, fragte er laut. »Ich bin glücklich und Glück sollte man teilen. Nicht wahr, Wilhelm?«
0: Er prostete jemandem schräg an Maman vorbei zu, der wohl in der Sitzreihe vor uns saß, und mit tiefer Stimme antwortete,
1: »Zum Wohl, Amir, mein Freund.«
0: »Wilhelm ist Ingenieur«, sagte Barbe stolz zu Maman, »für ein hochmodernes Elektrizitätswerk bei Kirkuk.« Maman nickte langsam mit hochgezogenen Augenbrauen, pustete dann laut Luft aus und schüttelte den Kopf, ehe sie sich, wie üblich, wenn ihr ein Gespräch nicht behagte, in ihren Kaninchenbau zurückzog, also einfach nichts mehr sagte und ihr Näschen in ein Buch vergrub. Nuri hingegen heulte währenddessen immer weiter vor sich hin, während nahezu ein ganzes Gefolge von Stewardessen versuchte, ihn mit tannengrünen Fließdeckchen, blutroten Kissen und leider auch den schlimmen, schlimmen Minzbonbons ruhig zu stellen, von deren Geruch mir wiederum immer schlechter wurde. Mir half nur, mich auf Barbes Enthusiasmus einzulassen. Seine Augen strahlten mich über den Korridor hinweg an, als wäre er es, der zum ersten Mal das Wunder des Fliegens erlebte. Irgendwoher hatte er auch schon wieder einen Drink organisiert und hob nun feierlich sein von Eiswürfeln beschlagenes Glas. »Wir fliegen in den Irak!« Ich hatte den Eindruck, dass mindestens die halbe Maschine jubelnd zurückprostete. Barbe feierte also, Maman las, Nuri heulte und ich sah zum Fenster hinaus, darauf hoffend, den Irak bereits erblicken zu können. Der Himmel war so blau, wie ich ihn bei uns in Saarbrücken selten erlebt hatte. Und Maman war nie so enthusiastisch gewesen, wenn wir zu Oma Line und Opa Papi gefahren waren. Irgendwann fragte Barbe über Maman hinweg den Seestern und mich, als wolle er etwas überprüfen. »Wen besuchen wir eigentlich dort?« Mir wurde heiß. Seine Frage erinnerte mich an Mamans Tischregeln, die ich für die Besuche bei den Großeltern im Elsass hatte lernen müssen. Bloß ging es nun eben um den Stammbaum. »Onkel Shakir?«, fragte ich leise. Barbe nickte. »Und Onkel Hamid?«, sagte ich. »Und Onkel Ali?«, schnaubte der Seestern verweint mit offenem Mund, als wäre er selbst erstaunt darüber, das zu wissen. »Gut, und wen noch?«, sagte Barbe. Mir all die Verwandten zu merken, machte mir mehr zu schaffen als früher im Elsass die komplizierten Tischregeln. Während Maman jedoch bei der Funktion jeder Gabel und jedes Messers todsicher gewesen war, geriet Barbe angesichts seiner vielen Verwandten selbst durcheinander. »Wer ist der Älteste?«, fragte ich. »Ali«, sagte er sofort. »Und der Jüngste?« »Shakir. Nein, Hamid.« Der Seestern lachte. »Und wie heißen alle Cousins?«, fragte ich. »Said, Mohammed und den Rest werden wir herausfinden.« Und wieder lachte der Seestern. »Wie viele sind es denn?«, fragte ich. »Viele. Und wen gibt es noch, Leila? Wen werden wir vor allem besuchen?«
2: »Meine Oma«, sagte ich. »Barbe, wie heißt sie?«
0: Ich kannte

0: Die Antwort wollte sie aber von ihm hören. Leila, sagte er und grinste. Es faszinierte mich, dass Barbe meinen Namen in einer Weise aussprechen konnte, die eindeutig jemand anderen meinte und mir das Gefühl gab, nach einer Königin benannt worden zu sein. Leila! Ich versuchte, mir meine irakische Oma vorzustellen. Bisher hatte ich sie nur auf Schwarz-Weiß-Fotos gesehen. Wie würde sie live in Multicolor sein? Ich konnte es nicht abwarten, ihr zu begegnen. Wir schwebten über ein wattiges Wolkenmeer. Während Barbe nicht nur uns, sondern gefühlt allen Fluggästen sowie der gesamten Belegschaft von seiner Mame vorschwärmte, trank ich die erste Mini-Cola meines Lebens und steckte die kleine Dose als Souvenir ein. Ich war die kleine Leila und Oma Leila die große. Außerdem lernte ich, im Flugzeug grundsätzlich alle Speisen anzunehmen, obwohl alles scheußlich schmeckte, aber es war gratis. Nach dem Essen stand Barbe auf und schob den Seestern und mich nach vorn ins Cockpit. »Wir übernehmen jetzt«, warf er den Passagieren entlang des Korridors zu und zwinkerte dabei, woraufhin diese entweder breit grinsten oder heiser kicherten. Auch im Cockpit war Barbe weit begeisterter als wir. Er studierte angeregt die vielen Messanzeigen und Zifferblätter, plauderte mit den Piloten und klopfte ihnen auf die Schultern, stellte unzählige Fragen. Nuri durfte die Co-Pilotenmütze aufsetzen und einen Knopf drücken. Mir war noch etwas übel und mir fiel rein gar nichts ein, was ich die Piloten hätte fragen wollen, obwohl sich mir hier doch die Gelegenheit bot, nach all meinen Flugversuchen zu Hause endlich herauszufinden, wie Fliegen wirklich funktionierte. Offenbar wollte ich aber gar nicht dahinter kommen, vielleicht um weiterhin darüber grübeln und davon träumen zu können. Mir war damals keine Sekunde bewusst, wie besonders unser Familienflug nach Bagdad war. Ein Flug in einer Zeit, in der die Twin Towers noch an den Wolken über New York kratzten und man Piloten im Cockpit besuchen durfte, in der der irakische Präsident Saddam Hussein ein international geduldeter Diktator war, weil er den großen Feind des Westens, den Iran nämlich, in Schach hielt und ebenso im eigenen Land all die untereinander verfeindeten Gruppen und in der er noch nicht in Kuwait einmarschiert war. Eine Zeit war das, in der US-Firmen den irakischen Markt fluteten und islamistischer Terrorismus dort noch keinen Nährboden hatte. Eine Zeit, in der es möglich war, einfach einen Linienflug nach Bagdad zu buchen, frei und sicher ein Land zu besuchen, in dem es wenig später nur noch Krieg, Gewalt und Terror geben würde. Eine Zeit, in der ein kleiner Geschäftsmann deutsche Waren an den irakischen Staat verkaufen konnte, nicht ahnend, dass ihm kaum ein Jahr später alle Geschäfte in einem einzigen Streich zunichte gemacht werden würden. Nur das heilige Petroleum, das sprudelte und sprudelt dort noch immer und immerfort fließt es in die falschen Hände. Es war meine erste und letzte Reise in den Irak. Die einzige Flugreise meines Lebens mit meiner Familie, meine allerletzte Reise mit Barbe. Aber davon wusste ich damals noch nichts. Ich wusste überhaupt nichts. Willkommen bei Saddam. Wir landeten im Sommer. Mais non, Louloute, sagte Maman. So lange kann kein Flug dauern. Natürlich ist noch April. Nachdem Barbe sich so von Crew und Passagieren verabschiedet hatte, als wäre er der Kapitän gewesen, und fast alle ihn gebeten hatten, er möge doch bitte seiner Mutter, meiner Oma Leila, ganz liebe Grüße ausrichten, schob er gemächlich den Gepäckwagen mit unseren Reisetaschen vor sich her und führte uns zielsicher durch die von gleißenden Sonnenstrahlen und harten Schatten zerschnittene Flughafenhalle zum Ausgang. Maman hielt den Seestern fest an der Hand und sich selbst dicht bei Barbe. Zwar war der Bagdader Flughafen nicht so weitläufig und gut besucht wie der Frankfurter unseres Abflugs, dafür aber fremdartig genug, sich trotzdem darin zu verlieren. Die Wegweiser waren in arabischer Schrift und darunter auf Englisch übersetzt. Und die Menschen um uns herum redeten ausschließlich Arabisch, so schnell, dass ich nahezu nichts verstand. Hitze und Staub bliesen uns entgegen, als wir aus der kühlen Halle hinaustraten. Die Sonne blendete mich. Barbe winkte ein Taxi herbei. Blau, blau, blau blieb der Himmel auch hier. Hinter uns entfernte sich das Flughafengebäude, ein rechteckiger Sandklotz. Auf der Fassade entzifferte ich Saddam International Airport. »Warum heißt der Flughafen Saddam?«, fragte ich. »Ha«, sagte Barbe vom Beifahrersitz aus, einen Ellbogen auf der Armlehne der Türverkleidung ruhend, aber mit dem linken Bein wippend, als könne er kaum erwarten, endlich anzukommen. »Wegen Saddam, Saddam Hussein, weil er der Präsident des Iraks ist.« Dass ein Flughafen nach dem Vornamen des Regierungschefs benannt wurde, war mir neu. »Gibt es das in Deutschland auch? Einen Flughafen, der Helmut heißt?« Maman musste lachen, sagte »Nein« und lachte wieder. Sie war rechts von Nuri und mir in der Rückbank eingesackt. Keine Spur mehr nervös, seit wir im Taxi saßen, vielleicht weil wir nun fast wieder unter uns waren. Alles Fremde in sicherer Entfernung an uns vorbeizog, wie ein Film, den sie sich gemütlich anschauen konnte. Der Taxifahrer zudem höflich schwieg und Barbe, bis auf einen netten Plausch zu Beginn der Fahrt, nicht weiter daran interessiert schien oder nach dem spektakulären Flug zu erschöpft war, ihn zu unterhalten und mit uns bekannt zu machen. Bestimmt war Maman aber auch erleichtert, weil sie endlich einmal nichts tun musste. Keine Landkarte studieren, keine Ausfahrten ansagen und sie musste auch keinen heulenden Seestern beruhigen, weil der nämlich in unserer Mitte zusammengesunken war, den Kopf in ihren Schoß gebettet und jeder Bodenwelle trotzend tief und fest schlummerte. Ich verstand nicht, wie Nuri hier und jetzt schlafen konnte. Es war doch alles viel zu aufregend und außerdem war mir zu heiß. Ich schwitzte auf dem klebrigen schwarzen Lederbezug, obwohl Barbe und der stumme Taxifahrer ihre Fenster einen Spalt breit heruntergekurbelt hatten, aber die davon zitternden Scheiben und Armaturen, ja sogar die am Innenspiegel schlackernde gelbe Perlenkette, täuschten eine erfrischende Brise nur vor. Nichts als heiße Luft quoll herein. Bestimmt war die an uns vorbeiflirrende Steppe für einen Seestern zu wasserarm, um sich dafür zu interessieren. Dabei schwammen am Horizont braune Hügel, als wären sie in Karamellsoße zerschmelzendes Schokoladeneis. Bald tauchten betonweiße Gebäude und flache Häuser auf, Zuckerwürfel in einer Zimtwüste. Aber selten standen sie an der Straße, meist ein gutes Stück entfernt, fast so, als wolle Bagdad von uns wegrücken. In regelmäßigen Abständen lungerte am Mittelstreifen jeweils ein bewaffneter Mann in sandfarbener Uniform herum, wie ein trauriger Tramper, den niemand mitnehmen wollte. »Jeden Kilometer ein Soldat«, sagte Barbe, »und alle 5 Kilometer ein Plakat.« Er lachte herzhaft aus voller Kehle, aber dann versagte ihm die Stimme. Das Porträt des Diktators rauschte uns im Taxi entgegen, groß und immer größer wurde er, unausweichlich sein durchbohrender Blick, sein schiefes Grinsen, Saddam nahm die gesamte Fassade eines mehrstöckigen Gebäudes ein. Offenbar waren 5 Kilometer nicht viel, denn die Bildnisse von Saddam Hussein begleiteten unsere Fahrt. Meist präsentierte er sich wie seine Soldaten in Militärweste, manchmal aber zeigte er sich in Zivil mit weißem Hemd und dunklem Sakko. Aus seinem glatt rasierten Gesicht wucherten buschige Brauen und ein ebenso buschiger Schnauzer. Er grinste aus warmen Schokoladenaugen auf uns herab und seine Pausbacken verliehen ihm etwas Kindliches, doch wirkte sein Kiefer wie der eines Haifischs. Je nach Pose konnte er sogar Barbe ähnlich sehen, aber auf ungute Weise, als wäre er Barbes böser Zwilling, dachte ich. »Mögen ihn die Leute?«, fragte ich Barbe. Er zögerte und drehte sich halb zu Maman, als müsse er erst ihr Einverständnis einholen. Das tat er immer, wenn es um verzwickte Themen ging. Maman nickte, woraufhin Barbe grinste und sagte, »Eher umgekehrt. Er hofft, dass ihn das Volk lieben wird, wenn es ihn ständig sieht, dass ihn dann alle verehren wie Michael Jackson.« »Aber warum alle 5 Kilometer? Und warum jeden Kilometer ein Soldat?« »Damit alle im ganzen Land Bescheid wissen, wer ihr Chef ist. Manche Leute kriegen sowas sonst nicht mit. Die haben hier nicht alle Fernsehen.« »Und die Soldaten?«, fragte ich. »Die sind zur Sicherheit da.« »Ist es hier denn gefährlich?« »Seit die Soldaten da sind, gibt es keine Überfälle mehr.« »Überfälle?« Der Irak ist heute eines der sichersten Länder der Welt. Verdorrte Sträucher rollten über die rissige Erde. Die vielen Porträts und einsamen Soldaten des Diktators flogen nur so an uns vorbei. Meilensteine eines Mannes, der verehrt werden wollte wie der King of Pop. Bald schossen wuchtige Palmen entlang der Fahrbahn in den Himmel. Zartes Grün spross am Straßenrand und in der Ferne kamen imposante Bauten mit Säulen und Kuppeln aus beigefarbenem Stein in Sicht. Wir fuhren unter einem Torbogen aus zwei riesigen, sich kreuzenden Säbeln hindurch, die in der Sonne metallisch blitzten. Gehalten wurden sie von gewaltigen Steinhänden, die links und rechts des Straßenrandes so aus der Erde ragten, als wären es die Pranken begrabener Riesen. »Was war das?« fragte ich Barbe. Ich drehte mich zum Heckfenster hin, um dem Torbogen nachzublicken. Da tippte Barbe an meine Schulter und zeigte am schweigenden Taxifahrer vorbei nach vorne. »Schau!« Noch einer, ein weiterer Torbogen aus Metallsäbeln. »Die Schwerter des Sieges«, sagte Barbe, den Blick nach vorn gerichtet, während wir nun unter dem zweiten Säbelbogen durchrauschten. »Welcher Sieg?« »Gute Frage.« »Gegen den Iran?« Barbe warf nun erst einen längeren Blick auf den Taxifahrer, als habe er ihn zuvor einfach ausgeblendet. »Schied?« fragte er ihn auf Arabisch, aber so, als wüsste er es bereits. Vielleicht hatte er es aus ihrem Smalltalk vorhin herausgehört. Der Fahrer sagte nichts, aber von meinem Platz aus konnte ich im Innenspiegel die Augenpartie seines Gesichts sehen. Er nickte und Barbe sagte lächelnd, »Ich auch, Bruder.« Als hätte Barbe mit diesen drei Worten einen Schalter umgelegt, begann der bis dahin stumme Fahrer in einem Schwall Arabisch zu reden, dass ich kaum mitkam. Er gestikulierte dabei wild, warf die Hände zurück, vergaß vor lauter Gesten fast das Steuer, sah nun öfter zu Barbe als auf die Fahrbahn. Es ging anscheinend um die Riesensäbel. Barbe lachte und nickte und sagte Dinge, die wiederum den Fahrer zum Lachen brachten. Maman runzelte missmutig die Stirn. Die schöne Ruhe war dahin. »Für Saddam gelten selbst Niederlagen als Siege«, sagte Barbe schließlich zu mir. »Aber frag mal die Opfer, was die davon halten.« »Die Iraner?« »Und die Irakis. Alle haben gelitten. Viele sind gefallen. Für nichts. Nur die Sunniten haben profitiert.« »Wer?« »Saddams Entourage.« »Sunniten? Das klang für mich wie eine Sekte. Ich musste an das Waschpulver Sunil denken und stellte mir vor, wie ein Clan in blütenweißen Gewändern um den Diktator herumtanzte.« Das Straßennetz wurde dichter, alles wurde voller, als strömten von überall her lauter Fahrzeuge durch ein Nadelöhr. Der Verkehr begann zu stocken, wobei jedes Auto Gas gab, sobald sich im Straßenmosaik eine Lücke auftat. Unser Taxi und die Perlenkette am Innenspiegel schaukelten sprunghaft auf und ab. Knatternde Mopeds überholten kleine, schwer beladene Pickups und große rote Doppeldeckerbusse. Orientalische Musik wehte aus den offenen Fenstern der anderen Autos und vermischte sich mit dem Hupen und dem Motorenlärm, dem Geruch von Sand und Benzin. Die Sonne tauchte alles in goldenes Licht, Staub wirbelte durch die Luft. Saddams Porträts mussten nun mit Werbeplakaten von Pepsi wetteifern, die in genau gleicher Größe wie er an den Fassaden der dicht aneinandergedrängten, sandfarbenen und weißen Gebäude hingen. Unter den schattenspendenden Vorbauten flanierten Menschen an Boutiquen entlang, manche Frauen in Jeans und T-Shirt oder kurzen Röcken und zarten Blusen, manche in schwarzem Gewand mit Kopftuch. Junge wie alte Männer boten an den Straßenecken Waren feil oder standen in Grüppchen beisammen, rauchten und plauderten. Kinder tanzten über die Straße und sobald ein Auto ins Stocken geriet, schwärmten sie wie hungrige Spatzen zu einem Brotkrumen chirpend darauf zu, um mit einem Sandkasteneimer und einer Bürste die Windschutzscheiben zu putzen. Als sie zu unserem Taxi kamen, fassten sie mit ihren kleinen Händen durch die offenen Fenster nach uns und grüßten aufgeregt. Barbe plauderte lachend mit ihnen und steckte ihnen ganz selbstverständlich gleich mehrere Scheine zu, ehe unser Taxi mit einem Ruck weiterfuhr, worauf sie uns noch ein Stück hinterherliefen und nachriefen. Ich war erstaunt und auch Maman zog verwundert die Augenbrauen hoch. Den Bettlern in Saarbrücken gab Barbe selten Geld und wenn dann nur ein paar Münzen und nie Scheine. Aber die Saarbrücker Bettler waren keine Kinder und sie putzten auch nichts. Das beschäftigte mich am meisten. Warum arbeiten Sie schon?", fragte ich. "Das sind Straßenkinder", sagte Barbe. "Die meisten haben keine Familie mehr oder die Eltern sind krank und können sie nicht mehr ernähren." "Aber kann Saddam Hussein denn nichts für sie tun?" Barbe lachte. "Wenigstens sind bei ihm die Straßen sicher." Die Kinder waren so jung gewesen, jünger als ich, und mussten bereits arbeiten. Wo wohnten sie dann nur? Schliefen sie etwa auf der Straße? Aber warum bloß waren sie dann trotzdem so fröhlich? Bald ließen wir den Lärm der Geschäfte hinter uns. Die Hauptstraße wurde nun zu meiner Seite von rechteckigen Wohnhäusern und zur anderen von einem Dschungel gesäumt, offenbar entlang eines Flusses. "Das ist der Tigris", sagte Barbe nämlich, als handle es sich um einen alten Freund. Das Ufer war jedoch so dicht von Palmen, Bambus und Schilf bewachsen, dass ich das Wasser kaum sehen konnte. "Hier habe ich als kleiner Junge schwimmen gelernt, bevor wir nach Netschew gezogen sind." "Im Fluss?" fragte ich, verblüfft darüber, woanders schwimmen lernen zu können, als in einem Schwimmkurs der Deutschen Lebensrettungsgesellschaft, zu dem mich Maman verdonnert hatte, kaum dass ich zwei Schritte gehen konnte, weil sie verhindern wollte, dass mich das gleiche Schicksal wie Großonkel Francis ereilte, obwohl der ja genau genommen in seinem Fluss nicht wegen mangelnder Schwimmkenntnisse ertrunken war. "Ja", sagte Barbe und versetzte mich noch mehr in Staunen. "Ich habe mich am Schweif eines alten Gauls festgehalten, damit die Strömung mich nicht fortriss." "Amir", sagte Maman, schlagartig Bewegung auf unsere Rückbank bringend, um mit beunruhigt klimpernden Armreifen genauer nach dem Fluss zu schauen, was wiederum den Seestern weckte, als hätte der das Wasser geradezu gerochen. "Der Tigris", rief er entzückt. "Du hattest ein Pferd?", rief ich Barbe zu. "Es gehörte einem meiner Onkel", sagte er. Beim Anblick der wild wuchernden Pflanzen dachte ich eher an ein anderes Tier als an einen greisen Gaul, und ein leichter Schauer durchfuhr mich, als ich fragte: "Gibt es hier Krokodile?" "Und Tiger?", fragte begeistert der Seestern. "Kommt vor, man muss aufpassen. Da macht ihr Augen was. Das ist eine andere Nummer, als in Omalines Pool zu planschen." "Sag sowas nicht", sagte Maman. "Am Ende springen die Kinder noch in den Fluss rein." "Nein, nein", sagte Barbe beschwichtigend über seine Schulter hinweg und versuchte sich dann in einem halbwegs autoritären Ton: "Leila, Nuri, das macht ihr nicht, ja? Versprecht mir das." Nuri und ich gaben unser Ehrenwort, was uns keine Überwindung kostete, da weder er noch ich darauf aus waren, im Maul eines Raubtiers zu enden. "Schau, Klärchen, Cherie", sagte Barbe im nächsten Moment, als hätte er am Ufer einen feudalen Palast erblickt. Hastig drehte er sich über seinen Sitz hinweg zu ihr hin, seine Augen leuchteten. "Das ist alles unser Land, das Land meiner Familie, von hier bis zum Horizont." Er streckte majestätisch die Hand zum offenen Fenster hinaus, Maman folgte ihr mit ihrem Blick und unser Taxi fuhr in einem überraschend weiten Bogen hinterher, kam fast von der Straße ab, weil der Fahrer sich etwas zu neugierig zu Barbes Seite hinübergebeugt hatte, um auch zum Fenster hinauszugucken. "Schau, Claire, schau", sagte Barbe. Maman schaute, sagte: "Ja, aha, ja." Und Barbe sagte: "Aber schau doch genauer." "Ja, schön." Sie sank in die Rückbank zurück und lächelte nickend ihr Diplomatenlächeln, wie sie es für gewöhnlich nur tat, wenn Oma Line ihrer Ansicht nach wieder einmal irgendeinen Blödsinn von sich gegeben hatte. Und auch ich fragte mich, was Barbe meinte, denn von meinem Sitz aus konnte ich nur endloses Gestrüpp erkennen. "Dir gehört ein Dschungel?", fragte ich. "Nein, das dahinter, Ackerland", sagte Barbe und klang ein klein wenig resigniert oder so, als wäre er in Gedanken schon wieder woanders. "Wo ist es?", fragte ich. "Auf der anderen Flussseite." Das Taxi bog nun jedoch vom Tigris weg und in eine unbefestigte Straße ein. Es holperte an flachen weißen Häusern vorbei, die von üppig bewachsenen Gärten umgeben waren. Hohe Palmen ragten auch hier in den Himmel, sattgrüne Kletterpflanzen rankten sich entlang der Mauern, lautes Vogelgezwitscher war um uns, die reinste Oase. "Sind wir noch in der Stadt?", fragte ich. "Klar", sagte Barbe. Willkommen in Bagdad. Da hätte Oma Line Augen gemacht. Aus dem Nichts erklang der arabische Gesang eines Mannes durch die Straße, von nah und fern hallte sein Echo wieder, überschlug sich. Das ist nur der Muezzin, sagte Maman, die am Gartentor auf mich wartete und zeigte selbst ein wenig überrascht auf den Lautsprechermast an der gegenüberliegenden Straßenseite. Im Haus war es dunkel und angenehm kühl, obwohl der Seestern herbeigerannt kam und mir zurief: »Verrückt, die haben keine Scheiben in den Fenstern!« Schon gaben uns drei unserer Cousins eine kleine Führung. Vom Flur gingen mehrere Zimmer ab, eine Treppe führte in ein oberes Stockwerk. Dort lebte Babes jüngerer Bruder Shakir mit seiner Familie. Das Erdgeschoss bewohnte die Familie des jüngsten Bruders Hamed, gemeinsam mit meiner Oma Leila. Babes ältester Bruder Ali wiederum lebte mit Frau und Kindern in einem anderen Stadtviertel, kam aber oft zu Besuch, so auch heute, um uns zu begrüßen. Babes Verwandte bewohnten alle zusammen die Villa Kunterbunt, die ich mir für uns vier mit Oma Line und Voltaire immer gewünscht hatte. Das lag bestimmt vor allem an Oma Leila, Babes Mutter, von der er immer so schwärmte und um die sich der gesamte familiäre Zirkus hier offenkundig drehte. Wie eine zufrieden schnurrende dicke Katze saß sie bei unserer Ankunft ganz gemütlich im Schneidersitz auf dem Wohnzimmerteppich, ein seliges Lächeln auf ihrem pausbackigen Mondgesicht, völlig unbeeindruckt von all dem Tumult um sie herum, eigentlich wie Opa Papi, nur nicht rauchend und vielleicht auch etwas stiller, aber in jedem Fall ganz anders als Oma Line. Ich war mehr als neugierig auf diese bezaubernd in sich ruhende Oma, deren Namen ich trug, doch kam ich kaum dazu, sie auch nur zu begrüßen. Bloß kurz purzelte ich in ihren Schoß, lachte sie mir ins Gesicht wie ein aufgegangener Hefeteig und streichelte mir mit zarter Pfote einmal quer über mein Haar. Schon wurde ich von einem meiner Cousins zum nächsten Spiel gelockt. Wir jagten den Hühnern im Garten hinterher, erkundeten wagemutig das Ufer des Tigris, spielten Fangen und Fußball auf der unbefestigten Straße, wobei es besonders Spaß machte, wenn der Ball in einer der Schlammpfützen landete und es anschließend galt, ihn keinesfalls abzubekommen. Zwar war mein Arabisch damals schon nicht mehr das Beste, seit der Seestern sprechen konnte, redeten wir mit Babe nur noch Deutsch, trotzdem funktionierte die Verständigung irgendwie.
1: Safia al-Baghdadi las die 8. 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
3: Um 9 Uhr mit Michael Hafke. Der Bundestag kommt in diesen Minuten zum zweiten Tag der Haushaltsberatung zusammen. Bundeskanzler Merz muss sich zum Auftakt der Generaldebatte stellen, bei der es vor allem um die aktuelle Lage im Land geht. Aus Berlin, Katrin Aue.
4: Für stolze 4 Stunden ist sie angesetzt, die Generaldebatte im Rahmen der Haushaltswoche. Dabei werden die Vorsitzenden der Bundestagsfraktionen das Wort ergreifen, angefangen mit der AfD und Friedrich Merz antwortet. Formal geht es um den Etat von Bundeskanzler und Kanzleramt für 2027. Der soll auf fast 5,2 Milliarden Euro steigen. Aber üblicherweise wird die Debatte für einen Rundumschlag genutzt. Auf den Tisch kommt, was die Fraktionen derzeit umtreibt in puncto Regierungsarbeit. Zum Beispiel, wie geht's weiter mit den geplanten Reformen? Angesichts der massiven Unzufriedenheit in Teilen der Bevölkerung, die sich auch im jüngsten Wahlergebnis in Sachsen-Anhalt niedergeschlagen hat. Auch der Umgang mit der AfD dürfte ein bestimmtes Thema sein. Ab dem Mittag geht es im Bundestag außerdem um die Haushaltsentwürfe der Ministerien für Auswärtiges, Verteidigung und Entwicklung.
3: Einer der größten Einzelposten im Bundeshaushalt ist der Etat des Verteidigungsministeriums. Dessen Ausgaben sollen auf fast 140 Milliarden Euro steigen und damit auf einen Höchststand seit Ende des Kalten Krieges. Verteidigungsminister Pistorius weist Kritik daran zurück. Im ARD-Morgenmagazin sagte der SPD-Politiker, sein Haus gehe verantwortungsvoll mit dem Geld um.
5: Wir müssen in kurzer Zeit viele, viele Aufträge auslösen, weil wir riesige Lücken zu schließen haben, die in den letzten 30 Jahren entstanden sind. Wir haben eine Bedrohung Bedrohung, der wir begegnen müssen. Das heißt, wir müssen Tempo machen, wir müssen das Richtige beschaffen, also die richtige Mischung aus tradierten Systemen und neuer Technologie. Das tun wir. Ich wünschte mir, wir würden in einem Europa leben, in dem das nicht notwendig wäre. Aber diese Situation, in der wir jetzt sind, haben wir uns ja nicht geschaffen, die hat Wladimir Putin geschaffen. Und deswegen ist es wichtig, dass wir das Geld schnell und richtig ausgeben, damit wir schnell auf dem Status sind, in dem wir sagen können, wir sind abschreckungs- und vollverteidigungsfähig im Rahmen der NATO.
3: Bundesverteidigungsminister Pistorius. Russland hat seine Angriffe auf Ziele in der Ukraine auch in der vergangenen Nacht fortgesetzt. Dabei wurden nach ukrainischen Angaben mehrere Menschen getötet und verletzt. In der Hauptstadt Kiew kamen demnach mindestens 5 Menschen ums Leben. Russische Drohnen und Raketen hätten rund 14 Hochhäuser beschädigt. Wie der ukrainische Präsident Selenskyj mitteilte, wurde auch das Gebäude eines ukrainischen Fernsehsenders schwer getroffen. Ein Toter wird auch aus der Hafenstadt Mykolaiv im Süden des Landes gemeldet. Und in der Region Sumy sei ein Zug von Kampfdrohnen attackiert worden. 10 Menschen seien dabei verletzt worden. Die EU-Kommission plant schärfere Regeln für Kurzzeitvermieter wie Airbnb. Die Pläne gehören zum Gesetz für bezahlbaren Wohnraum, das die Kommission heute Mittag vorstellt. Was genau die EU-Kommission plant, sagt Katrin Schmidt in Brüssel.
6: Die EU-Kommission, das ist wichtig, will keinen europaweiten Bann von Airbnb, ein Verbot erreichen. Sie will vielmehr einen gemeinsamen Rahmen schaffen, der festlegt, wann Städte und Gemeinden in Europa Kurzzeitvermietungen begrenzen dürfen. Dazu könnten dann einheitliche Kriterien dienen für sogenannten Wohnungsstress. Das ist also zum Beispiel das Verhältnis von Immobilienpreisen zum Einkommen in einer Stadt oder einer Touristenregion oder eben auch von Angebot und Nachfrage auf dem Wohnungsmarkt. Und in besonders angespannten Märkten könnten dann demnach Obergrenzen für Ferienwohnungen möglich werden. Entscheiden müssen über diese Pläne aber auch noch EU-Staaten und das Europaparlament.
3: Borussia Dortmund hat zum Auftakt der Fußball-Champions League gewonnen. Gegen Villarreal aus Spanien setzte sich der BVB mit 3:2 durch. Aus der Sportredaktion Marcel Stober.
7: Es war ein etwas glücklicher Sieg für die Dortmunder, die durch ein Eigentor zu Beginn der zweiten Hälfte in Führung gingen. Villarreal schaffte den überfälligen Ausgleich durch einen Kopfball nach einer Ecke. Doch Dortmunds Guirassy traf in seinem 100. Spiel für den BVB gleich dreifach, darunter aber auch einmal ins eigene Netz zum 3:2 Endstand. Schreckmoment für die Dortmunder, als Neuzugang Carrezas Mitte der ersten Halbzeit wegen Kreislaufproblemen vom Platz musste. Heute Abend betritt der VfB Stuttgart nach einem Jahr Europa League wieder die größte internationale Bühne. Die Champions League-Saison beginnt für die Schwaben mit einem Heimspiel gegen den norwegischen Meister Viking Stavanger.
3: Und das waren die Nachrichten. Das Wetter Norddeutschlands gibt mal Sonne, mal Wolken, dazu auch gebietsweise Regen mit vereinzelten Gewitter und die Werte liegen zwischen 17 und 21 Grad. Morgen dann ist es wechselhaft, es gibt örtliche Schauer, später kommen Aufheiterungen hinzu und das bei 17 bis 20 Grad. Ähnlich sieht es am Freitag aus, es ist unbeständig, im Osten und Südosten freundlicher und das bei unveränderten Temperaturen. Und auch am Sonnabend dann wird es heiter bis wolkig, von der Nordsee kommt etwas Regen und es wird 18 bis 22 Grad. Es ist 9.05 Uhr.
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1: Guten Morgen heute am 9.09. Gunnar de Frömmeri heißt der Komponist, den wir jetzt hören. Ein Schwede. Klingt ein bisschen wie ein mittelalterlicher Troubadour-Name, aber er hat von 1908 bis 1987 gelebt. Erster Satz aus seinem Concertino für Klavier und Streichorchester. Guten Morgen.

0: Erster Satz aus dem Concertino für Klavier- und Streichorchester von Gunnar de Frömmerie. Oliver Trindl war das zusammen mit dem Münchner Rundfunkorchester um 8:50 auf NR Kultur. Sitzen geblieben, titelt die Süddeutsche Zeitung heute mit Blick auf die gestern vorgestellten Ergebnisse der PISA-Studie und fasst damit in einem Wort zusammen, was viele in ihren Reaktionen und Kommentaren beschreiben. Der Schock sitzt wieder mal tief. Dennoch komme diese erschütternde Bilanz nicht unerwartet, auch darüber ist man sich einig. Denn, so sagen zwei Schüler aus Hamburg,
1: Lesen wird halt immer unpopulärer, würde ich sagen, durch dieses ganze Digitale und so.
2: Leute sind zu oft am Handy und ich glaube, keiner interessiert sich so mäßig dafür. Was eigentlich auch schade ist, weil durch Lesen wird man eigentlich auch besser und so.
0: Natürlich hat auch die Bildungsbehörde in Hamburg reagiert. Jens Palasch fasst das zusammen.
3: Behördensprecher Peter Albrecht spricht von besorgniserregenden Ergebnissen. Insbesondere der starke Zusammenhang zwischen Bildungserfolg und den familiären Voraussetzungen steche hervor. Auch die Oppositionsparteien in Hamburg zeigen sich angesichts der Ergebnisse besorgt. Gerade der Erwerb der Basiskompetenzen Lesen, Schreiben und Rechnen muss wieder stärker in den Mittelpunkt unserer Bildungspolitik rücken, fordert Birgit Stöber von der CDU. David Stob von der Linksfraktion findet es besonders alarmierend, dass Bildungserfolg in Deutschland stark vom Elternhaus abhänge. Er sagt dazu wörtlich: Hier hat die Bildungspolitik der Länder und eben auch Hamburgs versagt. Der schulpolitische Sprecher der AfD, Benjamin Mennerich, führt den PISA-Absturz auf Zitat: Immer mehr Schüler, bei denen Deutsch nicht mehr die Muttersprache ist, zurück. Und die Gewerkschaft Erziehung und Wissenschaft fordert jetzt ein Zitat: Radikales Umsteuern der Bildungspolitik.
0: Und ähnlich klingt's auch in Mecklenburg-Vorpommern, Dominik Chester.
4: Viel Bestürzung, aber kaum jemand ist überrascht. Es brauche weniger Bauchgefühl, dafür mehr fundiertes Wissen über Bildung. Das sagt die Landesvorsitzende der Gewerkschaft für Erziehung und Wissenschaft von Malotki. Schon Kitas müssten als Bildungsstätten verstanden werden, nicht als bloße Betreuungsangebote. Dem schließt sich der Landeselternrat an und fordert ein verpflichtendes letztes Kita-Jahr. Um die Chancengleichheit zu erhöhen, fordert der Landesschülerrat kostenfreie Nachhilfeangebote in der Schule. Die PISA-Studie weist zwar keine Zahlen für einzelne Bundesländer aus. Dennoch sieht Mecklenburg-Vorpommerns Bildungsstaatssekretär Scheidung mit Verweis auf das IFO-Bildungsbarometer das Land auf einem guten Weg. Man habe bereits reagiert und die Grundschulstunden in Deutsch und Mathe massiv aufgestockt.
0: Und Niedersachsens Bildungsministerin Julia Willi-Hamburg stellt fest:
5: Wir haben mittlerweile eine ganz andere Schülerschaft. Die Kinder haben sich verändert, die kommen mit ganz anderen Anforderungen in die Schule. Wir haben immer stärker Kinder, die zum Teil in die Schule kommen, die noch nie einen Stift gehalten haben, wenn sie das erste Mal in der Schule sind. Gleichzeitig haben wir Kinder, die schon im Zahlenraum bis 100 rechnen und sogar lesen können. Und diese Leistungsspreizung hat deutlich zugenommen.
0: Und deshalb spricht sich ihre Kollegin aus Schleswig-Holstein, Bildungsministerin Dorit Stenke, auch für eine frühe Förderung aus.
6: Also ich halte für sehr entscheidend, dass wir jetzt viel früher beginnen, Kinder bereits mit 4,5 Jahren auf ihre Sprachfertigkeiten zu testen und dann eben auch Förderangebote zu machen. Ich halte auch die Einführung des Rechtsanspruchs auf Ganztag für sehr, sehr entscheidend, weil wir dadurch mehr Lernzeit, mehr gemeinsame Zeit in Schule haben, mehr Möglichkeiten haben, Bildungsangebote für Kinder der unterschiedlichsten Art zu unterbreiten. Und ich finde es sehr wichtig, dass wir uns auf die basalen Kompetenzen konzentrieren, also auf Lesen, Rechnen, Schreiben. Dazu haben wir mehr Stunden ausgebracht. Dazu werden wir auch intensiv in den weiterführenden Schulen jetzt arbeiten. Und wir müssen an manchen Stellen zurückkehren zu alten bewährten Maßnahmen, wie beispielsweise das Leseband. Wir müssen üben, wieder zu einer Tradition in Schule machen. Und all das haben wir jetzt auf den Weg gebracht. Und die Maßnahmen halte ich auch für erfolgsversprechend.
0: Konsequenzen oder Lehren aus der PISA-Studie. Muss also was getan werden, da sind sich alle einig. Wir halten Sie natürlich auf dem Laufenden, ob da wirklich was passiert und was genau passiert. Weiteres dazu natürlich online bei uns, da auch ein Gespräch mit dem Hamburger Lehrer Alexander Brandt, der in diesem Frühjahr sein Buch Die Bildungsweltmeister veröffentlicht hat, mit vielen Ideen und Vorschlägen.

0: Das war Julia Fischer mit Nummer 1 der 24 Capricen für Violine Solo von Niccolo Paganini um 9.23 Uhr auf NR Kultur. In einem unbekannten Land, vor gar nicht allzu langer Zeit, also vor 50 Jahren, um ganz genau zu sein, genau 50 Jahre, am 9.9.1976, da also schlüpft eine kleine Zeichentrickbiene aus einer Wabe heraus.
1: Ich bin froh, dass ich hier rauskomme. Es war sehr eng.
2: Es ist deine Schuld. Die anderen sind schon längst draußen. Warum bist du denn nicht früher rausgekommen, Kind?
3: Die Maya aus dem Fernsehen ist nicht nur neugierig, freiheitsliebend und traut sich was. Sie ist auch aufmüpfig und hält sich nicht immer an Regeln. Damit verkörpert sie den antiautoritären Zeitgeist der 70er Jahre. Waldemar Bonsels, der Erfinder der kleinen Biene, wäre von der Zeichentrickserie vermutlich entsetzt gewesen. Schließlich hat der Schriftsteller 1935 sogar den großen Walt Disney abblitzen lassen, berichtet seine Ehefrau Rosemarie.
4: Wir waren ein Jahr in Amerika und Disney kam sofort und wollte die Maya haben. Aber mein Mann gab es ihm nicht, weil er nicht wollte, dass es so lächerlich gemacht wird. So à la Mickey Mouse.
3: Am Anfang allerdings hatte Waldemar Bonsels, überzeugter Antisemit, Schwierigkeiten, überhaupt jemanden zu finden, der seine Geschichte druckt. 72 Verlage lehnen seinen Roman ab. Insekten, die sprechen? Lächerlich.
5: Ja, das fängt ja gut an.
3: Als das Buch 1912 dann endlich doch erscheint, wird es zum Bestseller. Maya, die ihr Volk heldenhaft gegen die Hornissen verteidigt und bereit ist, sich aufzuopfern, das passt zum Hurra-Patriotismus jener Zeit.
4: Dann kam der Erste Weltkrieg und da ging sie gleich wie verrückt. Und es war auch ein Taschenbuch für an der Front und so ging es bei den Soldaten besser noch als an der Heimat.
3: In den 50er und 60er Jahren wird es stiller um die fröhliche Wuchtbrumme. Doch dann beauftragt das ZDF ein Trickfilmstudio in Japan, die Geschichte fürs Fernsehen zu produzieren. So wie zuvor Vicky und die starken Männer und später Heidi. Auch Biene Maya wird ein Riesenerfolg.
6: Und diese Biene, die ich meine, nennt sich Maya.
3: Zwei Staffeln mit insgesamt 104 Folgen werden ausgestrahlt. Übrigens, als der kleine Junge, der den Willi sprechen sollte, bei der Probe mit der Redakteurin kein Wort herausbekommt, springt kurzerhand der Regisseur Eberhard Storeck ein.
7: Du heißt Willi?
8: Ja, ich bin der Willi.
7: Warum sprichst du denn so komisch?
8: Das ist der Stimmbruch, ich bin doch schon 2 Jahre.
3: Eine normale Honigbiene wird 4 bis 6 Wochen alt. Die Biene Maya hingegen ist viel, viel älter. Am 9. September 1976 schwirrte sie erstmals im deutschen Fernsehen über die Mattscheibe. Das war heute vor 50 Jahren.
0: Ein Beitrag von Michael Kruse.

0: Don't Stop Me Now von Queen, hier mit den Philharmonics, 9.30 Uhr.
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0: Im kurzen Blick auf die Nachrichten. Im Bundestag debattieren die Abgeordneten weiter über die Ausgaben für das kommende Jahr. Heute geht es um den Verteidigungshaushalt und den Etat des Bundeskanzleramts. Die EU will schärfere Regeln für Airbnb einführen. Kurzzeitvermietungen sollen eingeschränkt oder ganz verboten werden. Und in Oslo wird heute der norwegische König Harald V. beigesetzt. Für Deutschland nimmt Bundespräsident Frank-Walter Steinmeier an der Trauerfeier teil. Und das Wetter, ja, frühherbstlich, weniger spätsommerlich, wechselnd bis stark bewölkt, gebietsweise auch kräftige Schauer, manchmal auch gewittrig, Temperaturen 17 bis 21 Grad und sehr windig. Ich bin Philipp Schmid, guten Morgen.

0: großer musikalischer Sohn der Stadt Osnabrück, der Mozart-Zeitgenosse Christian Wilhelm Westerhoff, entsprechend auch von den Osnabrücker Symphonikern gespielt unter Hermann Bäumer, der vierte Satz seiner Sinfonie in S-Dur um 9.40 Uhr auf NR Kultur. Wie viele Dorfläden es in Niedersachsen genau gibt, ist schwer zu sagen. Sie sind unterschiedlich organisiert. Zwischen 40 und 100 werden es sein, sagen die Branchenverbände. Steigende Kosten und verändertes Kaufverhalten. Einige müssen auch schauen, wie sie weiter bestehen können. Bei Göttingen gibt es einen Dorfladen, der zwei Dörfer miteinander verbindet und auch Platz für kulturelle Angebote hat. Gerade war einjährige Jubiläumsfeier.
1: Torten mit Creme, mit Obst, mit Streuseln, Kuchen mit Schokoladen oder buntem Zuckerguss, kleine Mandelhörnchen und Muffins geschlagene Sahne. Das Buffet im Flur des Dorfgemeinschaftshauses ist mehrere Meter lang und Andrang und Begeisterung sind groß.
2: Ein Telefon und ein Getränk.
3: Ja, es ist prima gemacht, es ist also ganz schick.
1: Den Ladentreff Alte Schule, gelegen zwischen den beiden Dörfern Hevensen und Wolbrechtshausen, gibt es seit einem Jahr und das viele Gebackene zum Geburtstagsfest. Erst nutzte man das Areal hier nur als Dorfgemeinschaftshaus. Dann kam eine Bühne hinzu für Aufführungen und jüngst der Dorfladen mit Dorfcafé.
4: Das ist die ehemalige Schule, die gehörte mal der Kirchengemeinde.
1: Erzählt Werner Thiele, der Bürgermeister von Wolbrechtshausen.
4: Und 1951 hat ein Pastor Rehse den beiden Gemeinden Hevensen und Wolbrechtshausen gesagt, wenn ihr zusammen eine Schule baut, dann werde ich dafür sorgen, dass ihr dieses Land, das ist circa ein Hektar, geschenkt bekommt von der Kirche. Und so ist es auch passiert.
1: Auch heute noch verbindet das Gebäude beide Ortschaften. 2022 gründete sich eine Genossenschaft mit dem Ziel, hier einen Laden einzurichten, der beide, aber auch die umliegenden Dörfer versorgt.
5: Also unser Dorfladen hat mit Schwerpunkt regionale Produkte, die wir versuchen, an unsere Kundschaft zu bekommen. Und wir haben hier in dem Bereich die Nudeln in unterschiedlichster Form und Größe. Und unsere Bio-Eier kommen wir aus dem regional auch ansässigen Schulbauernhof hier aus Hadexenhevensen.
1: Axel Unger ist Mitglied im Vorstand, wohnt in Wolbrechtshausen und führt durch den Ladenraum mit den vielen hellen Holzregalen. Manche Produkte können sie günstiger anbieten, andere sind teurer als in den großen Supermärkten. Die Nachfrage ist groß, gerade konnten die Öffnungszeiten erweitert werden. Vier Mitarbeiterinnen arbeiten hier festangestellt in Teilzeit und über 40 Dorfbewohnerinnen und Dorfbewohner engagieren sich ehrenamtlich. Auch im Café, das sich an den Laden anschließt.
6: Und sonntags werden eben die Kuchen und Torten selbst gebacken von den Kaffeefrauen, wo ich eben auch mit im Team bin. Und dann kann man einmal im Monat backen und dann wird das hier im Laden verkauft sonntags.
1: Erzählt Annika Böhm aus Wolbrechtshausen. Außerdem organisieren sie hier einmal im Monat Kultur.
6: Durch die Bank weg haben wir schon Bücherabende gehabt, Suppenabende, Lesungen, Workshops und auch zum Beispiel Informationsveranstaltungen, die zum Teil kostenfrei, zum Teil mit kleinen Unkostenbeitrag sind, dass wir eben hier eben auch ein Programm bieten können, die Räumlichkeiten nutzen können.
1: Es geht hier um ein Miteinander.
6: Dass man eben hier in den Austausch kommt. Ja, aber letztendlich geht es um die kleinen Dinge, ne, dass man sich hier irgendwie eine schöne Zeit macht, dass man versucht, dass man die Leute mit einem Stück Kuchen glücklich macht und keine Dorfgrenzen aufbaut oder sowas. Also das ist schon auch unser Anliegen und das ist unser Beitrag.
1: Draußen sitzt derweil Jürgen Ober aus Hadexen an einem Tisch in der Sonne. Er findet Kaffee und Laden gut.
7: Weil es schafft Leben hier in den Ort rein und ich unterstütze das. Ich bin sehr für sowas.
1: Seine Tischnachbarin, sie möchte ihren Namen im Radio nicht nennen, stimmt zu.
8: Schon alleine für die alten Menschen, die hier leben, die keine Autos mehr oder nicht in die Stadt kommen, für die ist es schon sehr angebracht, würde ich sagen.
1: In den Ladentreff Alte Schule kommen inzwischen auch Menschen aus Göttingen und dem weiteren Umland. Die hier stattfindenden kulturellen Veranstaltungen und das Torten- und Kuchenangebot haben sich herumgesprochen.
0: Sibylle Kölmel war für uns im Ladentreff Alte Schule, dem Dorfladen zwischen den beiden Dörfern Hevensen und Wolbrechtshausen.

How we half-heartedly behave. Jonathan Jeremiah war das um 10 vor 10 auf NR Kultur. Wir hören ein Stück aus unserem aktuellen Album der Woche. Das französische Ensemble The Banshees hat sich dem 48. Breitengrad gewidmet. Darauf liegt zum Beispiel Paris, auch Freiburg, München und Wien.

zweiter Satz der Kammersinfonie in G-Moll von Nicolas Porpora mit The Banshees, Stück von unserem aktuellen Album der Woche. Das war der Morgen. Friederike Westerhaus begleitet Sie gleich nach 10 durch den Vormittag. Ich bin Philipp Schmid. Einen glücklichen Mittwoch.

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1: Um 10 Uhr mit Michael Hafke. AfD-Chefin Weidel hat die Generaldebatte im Bundestag eröffnet und dabei die Regierung scharf kritisiert. Schwarz-Rot sei vorbei, sagte sie. Die Wähler der SPD seien inzwischen ihre Wähler, die CDU in Sachsen-Anhalt, pulverisiert. Aus Berlin Anne-Kathrin Mellmann.
2: Weidel bezeichnete den Haushaltsentwurf der Bundesregierung für das kommende Jahr als Kapitulationserklärung. Die hohe Schuldenaufnahme sei verfassungswidrig. Ein Schwerpunkt ihrer Rede war das Thema Migration. Weidel forderte eine schärfere Abschiebepolitik. Zudem verlangte sie von der Bundesregierung, sich im Ukraine-Konflikt für Verhandlungen einzusetzen. Bundeskanzler Friedrich Merz sagte zu Beginn seiner Rede, die AfD könne vor Kraft kaum laufen, habe ihr Wahlziel in Sachsen-Anhalt jedoch verfehlt und keine absolute Mehrheit erreicht.
1: Einer der größten Einzelposten im Bundeshaushalt ist der Etat des Verteidigungsministeriums. Dessen Ausgaben sollen auf fast 140 Milliarden Euro steigen und damit auf einen Höchststand seit Ende des Kalten Krieges. Verteidigungsminister Pistorius weist Kritik daran zurück. Im ARD-Morgenmagazin sagte der SPD-Politiker, sein Haus gehe verantwortungsvoll mit dem Geld um.
3: Wir müssen in kurzer Zeit viele, viele Aufträge auslösen, weil wir riesige Lücken zu schließen haben, die in den letzten 30 Jahren entstanden sind. Wir haben eine Bedrohung, der wir begegnen müssen. Das heißt, wir müssen Tempo machen, wir müssen das Richtige beschaffen, also die richtige Mischung aus tradierten Systemen und neuer Technologie. Das tun wir. Ich wünschte mir, wir würden in einem Europa leben, in dem das nicht notwendig wäre. Aber diese Situation, in der wir jetzt sind, haben wir uns ja nicht geschaffen, die hat Wladimir Putin geschaffen. Und deswegen ist es wichtig, dass wir das Geld schnell und richtig ausgeben, damit wir schnell auf dem Status sind, in dem wir sagen können, wir sind abschreckungs- und vollverteidigungsfähig im Rahmen der NATO.
1: Bundesverteidigungsminister Pistorius. Mit Blick auf die schlechten deutschen Ergebnisse bei der Bildungsstudie PISA hat Grünen-Chefin Brandner eine bessere Zusammenarbeit der Länder mit dem Bund gefordert. Sie sagte der Rheinischen Post, die Länder sollten für Bildung verantwortlich bleiben, aber mehr voneinander lernen und erfolgreiche Konzepte verbindlich übernehmen. Die Präsidentin des Sozialverbands VdK, Bentele, warf der Bundesregierung vor, beim Einsatz für Bildungsgerechtigkeit zu versagen. Bentele sagte dem Redaktionsnetzwerk Deutschland, arme Familien bräuchten mehr Unterstützung. Dabei kritisierte sie auch die geplante Streichung des monatlichen Sofortzuschlags für Kinder und Jugendliche, die von Armut betroffen sind. Die EU-Kommission plant schärfere Regeln für Kurzzeitvermieter wie Airbnb. Die Pläne gehören zum Gesetz für bezahlbaren Wohnraum, das die Kommission heute Mittag vorstellt. Was genau die EU-Kommission plant, sagt Katrin Schmidt in Brüssel.
4: Die EU-Kommission, das ist wichtig, will keinen europaweiten Bann von Airbnb, ein Verbot, erreichen. Sie will vielmehr einen gemeinsamen Rahmen schaffen, der festlegt, wann Städte und Gemeinden in Europa Kurzzeitvermietungen begrenzen dürfen. Dazu könnten dann einheitliche Kriterien dienen für sogenannten Wohnungsstress. Das ist also zum Beispiel das Verhältnis von Immobilienpreisen zum Einkommen in einer Stadt oder einer Touristenregion oder eben auch von Angebot und Nachfrage auf dem Wohnungsmarkt. Und in besonders angespannten Märkten könnten dann demnach Obergrenzen für Ferienwohnungen möglich werden. Entscheiden müssen über diese Pläne aber auch noch EU-Staaten und das Europaparlament.
1: In Israel ist eine Diskussion darüber entbrannt, ob Ministerpräsident Netanyahu eine explizite Warnung vor dem Terrorüberfall am 7. Oktober 2023 fahrlässig ignoriert hat. Behauptet hat das die israelische Zeitung Haaretz. Aus Tel Aviv, Julia Lai.
5: Darin beschreiben die Autoren ein 45-minütiges Telefonat zwischen Netanyahu und dem Präsidenten der Vereinigten Arabischen Emirate, Mohammed bin Zayed. In dem Gespräch habe der Emir Netanyahu eindringlich vor einem bevorstehenden Großangriff der Hamas gewarnt, nur anderthalb Wochen vor dem Massaker vom 7. Oktober. Bin Zayed habe Netanyahu gedrängt, die Bedrohung ernst zu nehmen, schildern die Autoren. Doch der habe die Warnung relativ gelassen aufgenommen und sie nicht an die Chefs von Militär und Geheimdiensten weitergegeben. Ob es dieses Telefonat gab, ist nun zum zentralen Streitpunkt geworden. Netanyahu selbst hat sich dazu bisher nicht geäußert, den Bericht aber über sein Büro dementieren lassen. Sein Team wirft der Haaretz vor, Einfluss auf die bevorstehenden Wahlen nehmen zu wollen. Denn Ende Oktober wird in Israel ein neues Parlament gewählt.
1: Und das waren die Nachrichten. Das Wetter in Norddeutschland. Es gibt mal Sonne, mal Wolken. Dazu kommen gebietsweise Regen, vereinzelte auch Gewitter bei Höchstwerten von 17 bis 21 Grad. Morgen dann ist es wieder wechselhaft und es gibt örtliche Schauer. Später kommen dann Aufheiterungen bei ebenfalls 17 bis 21 Grad. Am Freitag ist es unbeständig. Im Osten und Südosten wird es freundlicher und 17 bis 20 Grad. Und auch am Sonnabend, da ist es heiter bis wolkig. Von der Nordsee her gibt es etwas Regen und dann 18 bis 22 Grad. Es ist 10:05 Uhr.
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6: Schönen guten Morgen. Sandra Bullock und Nicole Kidman, Stars sind sie beide, haben natürlich ganz unterschiedliche Profile. Jetzt sind sie wieder gemeinsam auf der Leinwand zu erleben in Zauberhafte Schwestern 2. Wie das geworden ist, das erfahren Sie gleich bei uns. Und los geht's bei uns jetzt mit Musik von Antonio Vivaldi.

Der erste Satz aus diesem Oboen-Konzert in C-Dur von Antonio Vivaldi war das mit Albrecht Meyer und I Musici di Roma. Und aus Italien gehen wir jetzt drüber nach Paris, denn da ist Joseph Haydn gewesen. 1785 hat er da seine Symphonie Nummer 85 uraufgeführt in einer Konzertreihe, die ja von Königin Marie Antoinette unterstützt wurde. Und deswegen hat diese Symphonie auch den Beinamen gekriegt, La Reine. Da hören wir jetzt den zweiten Satz der Romanze. Franz Brüggen am Pult des Orchestra of the 18th Century.

0: Also offenbar wollte er der König nicht allzu viel Aufregung zumuten. Die Romanze aus der Symphonie Nummer 85, La Reine von Joseph Haydn mit dem Orchestra of the 18th Century unter Franz Brüggen.
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0: 28 Jahre ist es schon her, da waren Sandra Bullock und Nicole Kidman zum ersten Mal als zauberhafte Schwestern im Kino zu sehen. Mondlichtstimmung, eine zaubernde Familie, allerlei Effekte, Sie haben das vielleicht noch vor Augen. Jetzt gibt es eine Fortsetzung, Teil 2, wieder mit Bullock und Kidman. Fortsetzungen, die können ja auch mal so richtig floppen. Wie zauberhafte Schwestern 2 geworden ist, das weiß Alexander Ferrier.
2: Darauf habe ich so lange gewartet.
3: Allerdings.
4: Die große Frage lautet erstmal natürlich, warum überhaupt? Warum eine Fortsetzung eines Films, der Ende der 90er Jahre ein eher mäßiger Kinoerfolg war, nicht gerade auf lobpreisende Kritiken verweisen kann und auch nicht wirklich zum Heimkino-Kultdauerbrenner wurde? Klar, es gab sicherlich eine Fangemeinde, aber Zauberhafte Schwestern war niemals ein Kinoschwarm, wie zum Beispiel Der Teufel trägt Prada, der Anfang des Jahres ebenfalls in die verspätete zweite Runde ging. Lange und sehnsüchtig erwartet wurde dieser Zauberhafte Schwestern Teil 2 jedenfalls nicht wirklich. Es bot sich scheinbar einfach nur an, weiterzumachen, als 2020 eine Fortsetzung der Romanvorlage herauskam. Der einzig echte Reiz dieser aufgewärmten Nostalgieunterhaltung liegt aber fast ausschließlich in der Star-Wiedervereinigung von Nicole Kidman und Sandra Bullock als komplett unterschiedliche Hexenschwestern Sally und Gillian Owens.
3: Sie haben bestimmt schon von den Owens gehört.
5: Hi!
3: Die, über die ihre Nachbarn sagen, sie seien Hexen.
4: So ungefähr 2 Jahrzehnte nach den Ereignissen des ersten Films, Sallys 2 Töchter sind Anfang 20, bekommen es sowohl die großen als auch die jüngeren Owens-Schwestern erneut mit dem liebeverbietenden Fluch zu tun, der seit Jahrhunderten dafür sorgt, dass alle Frauen ihrer Ahnenreihe keine normalen Liebesbeziehungen führen können, weil es den sicheren Tod für ihre Partner bedeutet.
3: Jeder, den wir lieben, stirbt.
6: Ach wirklich?
7: Und zwar eines grauenvollen Todes. Ja. Ganz im Ernst, ich meine, das macht sich nicht gut in der Tinder-Biografie.
4: Sallys Tochter Kylie wird mit der Hexenvergangenheit ihrer Familie konfrontiert, als ihr Freund ihr seine Liebe gesteht, prompt darauf angefahren wird und ins Koma fällt. Als Sally und Gillian versuchen, ihr die Wahrheit zu erklären, schnappt sich Kylie heimlich ein von ihrer gerade verstorbenen Großtante hinterlassenes Zauberbuch und macht sich auf eigene Faust daran, einen Weg zu finden, ihren Freund zu retten und den Fluch zu brechen.
7: Kylie hat gesagt, sie macht diesem Fluch ein Ende.
8: Das wird sie auf den dunklen Weg führen. Wenn ihr sie finden wollt, müsst ihr zusammenarbeiten.
4: Düstere Visionen und die Blutlinie der Owens-Hexen führt erst Kylie und dann natürlich auch ihre Mutter und ihre Tante nach England, wo im 17. Jahrhundert der Fluch begann und jetzt neues Unheil wartet, während sich Sally auf der Reise auf Anhieb in einen sehr gut aussehenden und komplett tätowierten Hexenkundigen verliebt.
9: Guten Morgen.
3: Oh, gut, Sie haben ja was an.
4: Sogar noch deutlicher als im ersten Abenteuer der Owens-Schwestern ist hier, dass der Mix aus romantischer Komödie, übersinnlicher Magie und echter Lebensgefahr nicht wirklich aufgeht.
3: Was, wenn ihr einfach aus allem immer viel zu viel Drama gemacht habt? Mit der Magie ist das so eine Sache. Sie lässt sich nicht zum Schweigen bringen.
8: Ist das real?
4: Manchmal wird aus dem Nichts heraus eine ungeahnte, tragische Dramatik heraufbeschworen und zwischendrin, aber leider nicht oft genug und nicht gut genug, gibt es alberne Schwesternkabbeleien.
7: Es wird schon alles wieder gut.
3: Es wird schon alles wieder gut? So wie wir damals die Leiche unterm Rosenstock vergraben mussten, so eine Art gut oder anders?
4: Viel zu langatmig und langweilig wird hier etwas erzählt, das man nur dann wirklich einigermaßen nachvollziehen kann, wenn man sich den ersten Film nochmal als Einleitung anschaut. Aber selbst das macht diese unausgegorene, komplett aus der Zeit gefallen wirkende Fortsetzung kaum erträglicher, die trotz Starbesetzung und immerhin Susanne Bier als Regisseurin weder Witz noch Romantik zu bieten hat und schon gar keinen Zauber.
0: Alexander Soyer über Zauberhafte Schwestern 2 ab morgen im Kino. Und falls Sie sich einen Eindruck verschaffen wollen, den Trailer finden Sie bei uns online, ndr.de/kultur. Der Soundtrack, der kommt von einem der erfolgreichsten Filmmusikkomponisten, Alan Silvestri. Auch beim ersten Teil hat er schon die Musik geliefert und daraus hören wir jetzt den Main-Title.

Die Kamerata Salzburg mit dem ersten Satz aus der kleinen G-Moll-Symphonie von Wolfgang Amadeus Mozart. Eigentlich kommt er vom Indie-Pop der Songwriter Gisbert zu Kniphausen, aber jetzt ist er gerade klassisch unterwegs. Er singt nämlich Franz Schubert. Klingt erstmal nach einer ziemlich verwegenen Mischung, ist aber inzwischen ein gefeiertes Projekt. Und sein Programm Lass irre Hunde heulen mit dem Pianisten Kai Schumacher, das könnte er vielleicht am 15. Oktober direkt bei Ihnen um die Ecke spielen. Auf der kleinen Bühne, im Friseursalon, in der Autowerkstatt oder auch im Dorfgemeinschaftshaus. 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

0: Franz Schuberts Litanei auf das Fest aller Seelen mit dem Liedermacher Gisbert zu Kniphausen. 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
0: Die Jahreszeiten haben die Lyrik schon immer inspiriert. Dabei entstehen so schöne Gedichte wie dieses hier. Sophie Reuss liest Septembermorgen, 1827 geschrieben von Eduard Mörike.
2: Im Nebel ruht noch die Welt, noch träumen Wald und Wiesen. Bald siehst du, wenn der Schleier fällt, den blauen Himmel unverstellt, herbstkräftig die gedämpfte Welt in warmem Golde fließen.

Ja, der Komponist Adolf Busch, der kam aus einer sehr musikalischen Familie. Da hat ungefähr jeder irgendein Instrument gespielt. Deswegen hat er dann auch ganz viel Kammermusik geschrieben für alle möglichen Besetzungen, auch die man zu Hause spielen konnte. Dieses Quintett für Altsaxophon und Streichquartett, daraus das Scherzo haben wir gehört, mit Asja Fatjejeva, Florian Dondra, Emma Jun, Yuko Hara und Tanja Tetzlaff. Und apropos musikalische Familie, auch die Strauß-Familie gehört dazu. Hier ist der Kaiserwalzer.

Der Kaiserwalzer von Johann Strauss, hier mal in der Kammerbesetzung. Die Bearbeitung kommt übrigens von Arnold Schönberg. Und gehört haben wir das, die Boston Symphony Chamber Players. Der Vormittag bei NDR Kultur mit Olag de Wallenstadt. Nelson Freire spielt diese Musik von Franz Liszt.

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1: Um 11 Uhr mit Michael Hafke. AfD-Chefin Weidel hat die Generaldebatte im Bundestag eröffnet und dabei die Regierung scharf kritisiert. Schwarz-Rot sei vorbei, sagt sie. Aus Berlin, Anne-Kathrin Mellmann.
2: Alice Weidel gab sich angriffslustig bei ihrem ersten Auftritt im Bundestag nach der Sachsen-Anhalt-Wahl. Weidel bezeichnete den Haushaltsentwurf der Bundesregierung für das kommende Jahr als Kapitulationserklärung. Die hohe Schuldenaufnahme sei verfassungswidrig. Ein Schwerpunkt ihrer Rede war das Thema Migration. Weidel forderte eine schärfere Abschiebepolitik. Zudem verlangte sie von der Bundesregierung, sich im Ukraine-Konflikt für Verhandlungen einzusetzen. Bundeskanzler Friedrich Merz sagte zu Beginn seiner Rede, die AfD könne vor Kraft kaum laufen, habe ihr Wahlziel in Sachsen-Anhalt jedoch verfehlt und keine absolute Mehrheit erreicht. 56% der Menschen hätten nicht AfD gewählt. Die AfD sei eine destruktive Kraft. Friedrich Merz verteidigte den Bundeshaushalt. Die hohen Schulden begründete er auch mit dem Klimaschutz.
1: Mit Blick auf die schlechten deutschen Ergebnisse bei der Bildungsstudie PISA hat Grünen-Chefin Brandner eine bessere Zusammenarbeit der Länder mit dem Bund gefordert. Sie sagte der Rheinischen Post, die Länder sollten für Bildung verantwortlich bleiben, aber mehr voneinander lernen und erfolgreiche Konzepte verbindlich übernehmen. Die Präsidentin des Sozialverbands VdK, Bentele, warf der Bundesregierung vor, beim Einsatz für Bildungsgerechtigkeit zu versagen. Bentele sagte dem Redaktionsnetzwerk Deutschland, arme Familien bräuchten mehr Unterstützung. Dabei kritisierte sie auch die geplante Streichung des monatlichen Sofortzuschlags für Kinder und Jugendliche, die von Armut betroffen sind. Die EU-Kommission plant schärfere Regeln für Kurzzeitvermieter wie Airbnb. Die Pläne gehören zum Gesetz für bezahlbaren Wohnraum, das die Kommission heute Mittag vorstellt. Was genau die EU-Kommission plant, sagt Katrin Schmidt in Brüssel.
3: Die EU-Kommission, das ist wichtig, will keinen europaweiten Bann von Airbnb, ein Verbot, erreichen. Sie will vielmehr einen gemeinsamen Rahmen schaffen, der festlegt, wann Städte und Gemeinden in Europa Kurzzeitvermietungen begrenzen dürfen. Dazu könnten dann einheitliche Kriterien dienen für sogenannten Wohnungsstress. Das ist also zum Beispiel das Verhältnis von Immobilienpreisen zum Einkommen in einer Stadt oder einer Touristenregion oder eben auch von Angebot und Nachfrage auf dem Wohnungsmarkt. Und in besonders angespannten Märkten könnten dann demnach Obergrenzen für Ferienwohnungen möglich werden. Entscheiden müssen über diese Pläne aber auch noch EU-Staaten und das Europaparlament.
1: Die Republikaner kommen heute in Dallas im US-Bundesstaat Texas zu einem großen Parteitag zusammen. Die Veranstaltung findet 2 Monate vor den wichtigen Zwischenwahlen statt, obwohl solche Parteitage in den USA traditionell nur von den Präsidentschaftswahlen abgehalten werden. Aus Dallas, Carsten Kühntop.
4: Der Parteitag wird ganz im Zeichen von Donald Trump stehen. Die Botschaft: Der Präsident hat bereits Großartiges geleistet. Auch in der zweiten Hälfte seiner Amtszeit braucht er Unterstützung, um den Job zu Ende zu bringen. Doch Trumps Umfragewerte sind schlecht. Die Republikaner im Kongress stehen vor einer schwierigen Aufgabe. Umfragen zeigen, dass die Demokraten gute Chancen haben, im Repräsentantenhaus die Mehrheit zu holen. Und selbst eine demokratische Mehrheit im Senat erscheint mittlerweile nicht mehr ausgeschlossen.
1: In Israel ist eine Diskussion darüber entbrannt, ob Ministerpräsident Netanyahu eine explizite Warnung vor dem Terrorüberfall am 7. Oktober 2023 fahrlässig ignoriert hat. Behauptet hat das die israelische Zeitung Haaretz. Aus Tel Aviv, Julia Lai.
5: Darin beschreiben die Autoren ein 45-minütiges Telefonat zwischen Netanyahu und dem Präsidenten der Vereinigten Arabischen Emirate, Mohammed bin Zayed. In dem Gespräch habe der Emir Netanyahu eindringlich vor einem bevorstehenden Großangriff der Hamas gewarnt, nur 1,5 Wochen vor dem Massaker vom 7. Oktober. Bin Zayed habe Netanyahu gedrängt, die Bedrohung ernst zu nehmen, schildern die Autoren. Doch der habe die Warnung relativ gelassen aufgenommen und sie nicht an die Chefs von Militär und Geheimdiensten weitergegeben. Ob es dieses Telefonat gab, ist nun zum zentralen Streitpunkt geworden. Netanyahu selbst hat sich dazu bisher nicht geäußert, den Bericht aber über sein Büro dementieren lassen. Sein Team wirft der Haaretz vor, Einfluss auf die bevorstehenden Wahlen nehmen zu wollen. Denn Ende Oktober wird in Israel ein neues Parlament gewählt.
1: Und das waren die Nachrichten. Das Wetter in Norddeutschland. Es gibt mal Sonne, mal Wolken. Dazu kommen gebietsweise Regen, vereinzelte Gewitter bei Höchstwerten von 17 bis 21 Grad. Morgen sieht es ähnlich aus. Es ist wechselhaft. Dazu kommen örtliche Schauer, später Aufheiterungen und 17 bis 20 Grad. Am Freitag dann unbeständig. Im Osten und Süden ist es freundlicher bei unveränderten Temperaturen. Und am Sonnabend dann ist es heiter bis wolkig. Von der Nordsee kommt etwas Regen und das bei 18 bis 22 Grad. Es ist 11.05 Uhr.
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3: Die Planungsvorläufe bei Musikfestivals, die sind ganz schön groß. Bei den Festspielen Mecklenburg-Vorpommern zum Beispiel ist der Sommer noch gar nicht zu Ende. Aber die Vorbereitungen für den Festspiel Frühling laufen schon auf Hochtouren. Mittendrin der Pianist Kit Armstrong, 2027 künstlerischer Leiter. Und was der vorhat, das erfahren wir gleich. Ich freue mich, dass Sie dabei sind.

Ja, also als Geigerin oder Geiger darf man da auf keinen Fall in der Zeile verrutschen, sonst fliegt man sofort raus. Der Tanz der Hirtenmädchen aus dem Bergkönig von Hugo Alvén. Das Philharmonische Orchester Helsinki haben wir gehört unter Live Segerstam. 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Das erste Klavierkonzert, weniger bekannt als das zweite und dritte. 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Morgen Abend um 20 Uhr und am Freitag um 19 Uhr im NDR-Konzerthaus in Hannover. Das Konzert morgen, das übertragen wir live hier bei NDR Kultur. Und wir stimmen uns schon mal ein. Der zweite symphonische Tanz von Sergei Rachmaninow, die NDR Radio Philharmonie unter Stanislav Kochanowski.

0: Der zweite symphonische Tanz von Sergei Rachmaninow. Stanislav Kochanowski stand am Pult der NDR Radio Philharmonie hier im Vormittag bei NDR Kultur. Dorfläden, die sind nicht einfach nur zum Einkaufen da, sondern auch durchaus Treffpunkte. In Niedersachsen zum Beispiel, da gibt es viele Dorfläden. Wie viele genau, das ist allerdings schwer zu sagen. Die sind unterschiedlich organisiert. Die Zahlen schwanken nach Angaben der Branchenverbände zwischen 40 und 100. Und die Läden haben es nicht leicht. Steigende Kosten. Die Menschen gucken genau hin, was sie sich leisten wollen. Keine einfache Situation für die kleinen Läden. Bei Göttingen gibt es einen Dorfladen, der zwei Dörfer miteinander verbindet und in seinem Konzept auch Platz hat für kulturelle Angebote. Sibylle Kölmel hat sich dort mal umgeschaut.
1: Torten mit Creme, mit Obst, mit Streuseln, Kuchen mit Schokoladen oder buntem Zuckerguss, kleine Mandelhörnchen und Muffins, geschlagene Sahne. Das Buffet im Flur des Dorfgemeinschaftshauses ist mehrere Meter lang und Andrang und Begeisterung sind groß.
2: Ein Telefon und ein Getränk.
3: Ja, es ist prima gemacht, es ist also ganz schick.
1: Den Ladentreff Alte Schule, gelegen zwischen den beiden Dörfern Hevensen und Wolbrechtshausen, gibt es seit einem Jahr und das viele Gebackene zum Geburtstagsfest. Erst nutzte man das Areal hier nur als Dorfgemeinschaftshaus. Dann kam eine Bühne hinzu für Aufführungen und jüngst der Dorfladen mit Dorfcafé.
4: Das ist die ehemalige Schule, die gehörte mal der Kirchengemeinde.
1: Erzählt Werner Thiele, der Bürgermeister von Wolbrechtshausen.
4: Und 1951 hat ein Pastor Rehse den beiden Gemeinden Hevensen und Wolbrechtshausen gesagt, wenn ihr zusammen eine Schule baut, dann werde ich dafür sorgen, dass ihr dieses Land, das ist circa ein Hektar, geschenkt bekommt von der Kirche. Und so ist es auch passiert.
1: Auch heute noch verbindet das Gebäude beide Ortschaften. 2022 gründete sich eine Genossenschaft mit dem Ziel, hier einen Laden einzurichten, der beide, aber auch die umliegenden Dörfer versorgt.
5: Also unser Dorfladen hat mit Schwerpunkt regionale Produkte, die wir versuchen an unsere Kundschaft zu bekommen. Und wir haben hier in dem Bereich die Nudeln in unterschiedlichster Form und Größe. Und unsere Bio-Eier kommen wir aus dem regional auch ansässigen Schulbauernhof hier aus Hadixenhevensen.
1: Axel Unger ist Mitglied im Vorstand, wohnt in Wolbrechtshausen und führt durch den Ladenraum mit den vielen hellen Holzregalen. Manche Produkte können sie günstiger anbieten, andere sind teurer als in den großen Supermärkten. Die Nachfrage ist groß, gerade konnten die Öffnungszeiten erweitert werden. 4 Mitarbeiterinnen arbeiten hier festangestellt in Teilzeit und über 40 Dorfbewohnerinnen und Dorfbewohner engagieren sich ehrenamtlich. Auch im Café, das sich an den Laden anschließt.
6: Und sonntags werden eben die Kuchen und Torten selbst gebacken von den Kaffeefrauen, wo ich eben auch mit im Team bin. Und dann kann man einmal im Monat backen und dann wird das hier im Laden verkauft sonntags.
1: Erzählt Annika Böhm aus Wolbrechtshausen. Außerdem organisieren sie hier einmal im Monat Kultur.
6: Durch die Bank weg haben wir schon Bücherabende gehabt, Suppenabende, Lesungen, Workshops und auch zum Beispiel Informationsveranstaltungen, die zum Teil kostenfrei, zum Teil mit kleinen Unkostenbeitrag sind, dass wir eben hier eben auch ein Programm bieten können, die Räumlichkeiten nutzen können.
1: Es geht hier um ein Miteinander.
6: Dass man eben hier in den Austausch kommt. Ja, aber letztendlich geht es um die kleinen Dinge, ne, dass man sich hier irgendwie eine schöne Zeit macht, dass man versucht, dass man die Leute mit einem Stück Kuchen glücklich macht und keine Dorfgrenzen aufbaut oder sowas. Also das ist schon auch unser Anliegen und das ist unser Beitrag.
1: Draußen sitzt derweil Jürgen Ober aus Hadexen an einem Tisch in der Sonne. Er findet Kaffee und Laden gut.
7: Weil es schafft Leben hier in den Ort rein und ich unterstütze das. Ich bin sehr für sowas.
1: Seine Tischnachbarin, sie möchte ihren Namen im Radio nicht nennen, stimmt zu.
8: Schon alleine für die alten Menschen, die hier leben, die keine Autos mehr oder nicht in die Stadt kommen, für die ist es schon sehr angebracht, würde ich sagen.
1: In den Ladentreff Alte Schule kommen inzwischen auch Menschen aus Göttingen und dem weiteren Umland. Die hier stattfindenden kulturellen Veranstaltungen und das Torten- und Kuchenangebot haben sich herumgesprochen.
0: Sibylle Kölmel war für uns in Niedersachsen unterwegs.

Florin, Paul und Brigitta. Brigitta Wollenweber haben wir da gehört mit dem Intermezzo aus der FAE-Sonate von Robert Schumann. Und jetzt statten wir der Stadt Oldenburg einen Besuch ab. Das Oldenburgische Staatsorchester unter Hendrik Westmann hat 2024 sich in Bruckners Welt hineinbegeben, in die Welt der romantischen Symphonie, der vierten. Und da braucht es ja immer so das große Ganze im Blick zu haben bei dieser Symphonie. Für einen Bruckner-Satz erstaunlich kurz ist das Scherzo mit gerade mal 11 Minuten, aber auch da geht schon eine ganze Welt auf.

0: Das Oldenburgische Staatsorchester, das war das Scherzo aus der 4. Symphonie der Romantischen von Anton Bruckner. Dirigiert hat Hendrik Westmann hier bei NDR Kultur. Die Sommerausgabe der diesjährigen Festspiele Mecklenburg-Vorpommern ist auf den letzten Metern. In 3 Tagen am Sonnabend ist das Abschlusskonzert in Wismar mit dem NDR Elbphilharmonie Orchester unter Alan Gilbert und mit der Geigerin Simone Lamsmar auf dem Programm Musik von Korngold und Brahms. Wir übertragen das Ganze live hier bei NDR Kultur ab 16 Uhr. Und gleichzeitig laufen bereits die Vorbereitungen für den Festspiel Frühling 2027. Das Kammermusikfestival, das steht dann ganz im Zeichen von Ludwig van Beethoven. Denn die Musikwelt begeht im März seinen 200. Todestag. Künstlerischer Leiter des Festspielfrühlings ist der Pianist Kit Armstrong. Und Axel Seitz hat mit ihm gesprochen.
1: Gleich zu Beginn des 19. Jahrhunderts schrieb Ludwig van Beethoven seine 3. Sinfonie. Auf Rügen ist die Eroica in der Fassung für ein Klavierquintett zu hören. Dieses Kammerkonzert ist für Kit Armstrong zugleich Anlass, über die Entstehung der Sinfonie zu sprechen. Nämlich,
2: was Beethoven motivierte in den Jahren zwischen der Französischen Revolution und der tatsächlichen Entstehung dieses Werkes, so um 1803. Und auch die 6. Sinfonie, die Pastorale, die für uns auch eine besondere Bedeutung hat. Denn dieser Zusammenhang zwischen Beethoven und der Natur ist uns von enormer Wichtigkeit.
1: Sowohl bei der Aufführung der Eroica in Putbus als auch bei der Pastorale in Boldewitz, jeweils als Kammerkonzert, unterhält sich Kit Armstrong mit dem belgischen Dirigenten und Beethoven-Experten Jan Kajas, mit dem der Pianist 2024 die Konzertreihe Beethoven 27 gegründet hat.
2: Es ist uns nicht nur ein Anliegen, Beethovens Musik erklingen zu lassen. Wir wollen, dass man seinen Geist und sein Werk besser versteht. Das gilt sowohl für die Musiker als auch für das Publikum. Beethoven war eine großartige Figur, nicht nur in der Komposition, aber überhaupt in der Landschaft des Kulturgutes der Welt.
1: Zudem spielt der 34-Jährige mit der Neubrandenburger Philharmonie in Putbus Beethovens Klavierkonzert Nummer 1. Für Jazz sorgen neben der NDR Big Band in Göhren das Jakob-Manns-Projekt in Babel. Und die französische Trompeterin Lucienne Renaudin-Vary ist in Selin und Binz zu erleben.

0: Der Festspielfrühling feiert zudem ein kleines Jubiläum. Er wird 15 im kommenden März. Dann mit 21 Veranstaltungen, sehr viel Kit Armstrong und sehr viel Ludwig van Beethoven.
1: Der Festspielfrühling Rügen 2027 vom 5. bis 14. März. Und Kit Armstrong wollen wir jetzt hören mit Musik von Johann Sebastian Bach.

Die London Mozart Players waren das mit dem zweiten Satz aus dieser D-Dur-Symphonie von Paul Wranitzky. Danny Howard, 1993 geboren, gehört zu den angesagtesten jungen Komponistinnen in Großbritannien. Ihr neues Stück Concerto for Brass Signal, das ist zum Beispiel gerade bei den BBC Proms uraufgeführt worden im August mit großem Erfolg. Sie hat überhaupt einen Hang zur Musik mit Blechbläsern und hat zum Beispiel auch ein Posaunenkonzert geschrieben. Hochvirtuos, daraus hören wir den dritten Satz Illumination mit Peter Moore und dem Royal Liverpool Philharmonic Orchestra.

Geht gut zur Sache. Das Posaunenkonzert von der britischen Komponistin Danny Howard, Illumination, der dritte Satz, war das mit Peter Moore und dem Royal Liverpool Philharmonic Orchestra. Und zu den Nachrichten hier bei NDR Kultur bringt uns Lilly Boulanger.

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1: Um 12 Uhr mit Astrid Fietz. AfD-Chefin Weidel hat in der Generaldebatte des Bundestags den Kurs der schwarz-roten Koalition scharf kritisiert. Die Staatsfinanzen seien zerrüttet, die Migrationspolitik gescheitert. Außerdem erdrücke die Energiewende die Wirtschaft, sagte die Vorsitzende der AfD-Fraktion. Wie Bundeskanzler Merz auf Weidels Rede reagiert hat, sagt uns Uwe Berndt aus Berlin.
2: Friedrich Merz hat der AfD vorgeworfen, sie sei eine destruktive Kraft. Ihr Ziel sei es, unser Land zu destabilisieren. Den Begriff Remigration bezeichnet er als ethnische Säuberung nach Herkunft und Hautfarbe. Abschiebungen von abgelehnten Asylbewerbern seien notwendig, aber die Fremdenfeindlichkeit der AfD würde dazu führen, dass uns eines Tages viele ausländische Fachkräfte fehlen, die wir dringend brauchen. Alice Weidel hätte nur die Absicht, das Land schlecht zu reden. Er verwies darauf, dass es inzwischen wieder Wirtschaftsprognosen gibt, die einen leichten Aufschwung erkennen. Und wenn die nötigen Reformen umgesetzt werden, dann würde sich die Wirtschaft bald wieder erholen.
1: Die Grünen haben in der Generaldebatte Konsequenzen aus dem AfD-Sieg bei der Landtagswahl in Sachsen-Anhalt gefordert. Fraktionschefin Dröge sagte, sie nehme Bundeskanzler Merz seine Erschütterung über den Wahlausgang ab. Das allein reiche aber nicht aus. Die Menschen erwarteten konkrete Antworten der Bundesregierung darauf, wie mit dem Wahlergebnis umzugehen sei. In diesem Zusammenhang brachte Dröge erneut ein AfD-Verbot ins Spiel.
3: Gleichzeitig sind wir mittlerweile an einem Punkt in unserer Demokratie, wo die politische Auseinandersetzung alleine vielleicht nicht mehr reicht. Und unser Grundgesetz hat dafür als letztes Mittel auch das Parteienverbot vorgesehen. Und ich kann nur an Sie appellieren, an alle demokratischen Abgeordneten hier im Deutschen Bundestag. Wir müssen jetzt einen Prüfantrag für ein AfD-Verbot auf den Weg bringen. Es ist an der Zeit.
1: Die Grünen-Fraktionsvorsitzende Dröge. Der Ölpreis ist zum ersten Mal seit Mitte Juli wieder über die Marke von $100 pro Barrel gestiegen. Die Nordseesorte Brent verteuerte sich heute früh zwischenzeitlich auf $100.07 pro Barrel, also pro 159 Liter. Seit Anfang August ist der Preis damit um ein Viertel gestiegen. Hintergrund sind der Krieg der USA gegen den Iran und die weitgehende Blockade der Straße von Hormus. Beide Seiten haben die wechselseitigen Angriffe zuletzt wieder verstärkt. Norddeutschland ist schlecht versorgt mit Psychotherapieplätzen. Das Datenteam des NDR hat Zahlen der Kassenärztlichen Bundesvereinigung ausgewertet. Einzelheiten hat Inken Henkel aus der NDR Nachrichtenredaktion.
4: 5 Monate warten psychisch Erkrankte im Schnitt auf einen Therapieplatz. In Mecklenburg-Vorpommern und Schleswig-Holstein ist die Versorgung am schlechtesten. Dort ist nämlich ein Psychotherapeut durchschnittlich für mehr als 4.000 Einwohner zuständig. Im Bundesdurchschnitt für rund 3.200. Nordwestmecklenburg ist am schlechtesten versorgt. Dort gibt es nur 14 Therapeuten für 100.000 Einwohner. Besser sieht es in den Stadtstaaten Hamburg und Bremen aus. Die haben über 50 Therapeuten pro 100.000 Einwohner und damit deutlich mehr als der Bundesschnitt.
1: Fahrgäste der Deutschen Bahn müssen sich in Niedersachsen in den kommenden Monaten auf erhebliche Einschränkungen im Fernverkehr einstellen. Grund sind umfangreiche Sanierungsarbeiten auf der Strecke zwischen Nordrhein-Westfalen und Berlin, die normalerweise über Hannover führt. Wie die Bahn mitteilte, werden sämtliche Fernzüge zwischen Berlin und Hannover ab Oktober bis Ende 2027 umgeleitet. Die Fahrzeit verlängert sich im Schnitt um 80 Minuten. Auch auf Reisende im Nahverkehr kommen Einschränkungen zu. Norwegen nimmt heute Abend Abschied von seinem König Harald V. Er wird in Oslo mit einem Staatsbegräbnis beigesetzt. Der Monarch war Ende August im Alter von 89 Jahren gestorben. Aus Oslo, Jana Sinram.
5: Zu der Trauerfeier werden zahlreiche royale Gäste und Staatsoberhäupter aus aller Welt erwartet. Der Sarg wird am Mittag in einem feierlichen Trauerzug vom Schloss zum Osloer Dom gebracht. Zu Beginn des Trauergottesdienstes ist im ganzen Land eine Schweigeminute geplant. Anschließend wird Harald V. im königlichen Mausoleum auf der Festung Akershus beigesetzt. Der verstorbene König war in Norwegen ausgesprochen beliebt. Entlang der Strecke des Trauerzugs werden wohl tausende Menschen stehen, um Abschied zu nehmen. Wegen der vielen hochrangigen Gäste gelten in Oslo außergewöhnlich strenge Sicherheitsvorkehrungen.
1: Das waren die Nachrichten. Das Wetter in Norddeutschland. Wechselnd wolkig, gebietsweise kräftige Schauer, teils Gewitter bei 17 bis 21 Grad. Morgen gelegentlich Schauer bei Höchstwerten von 17 bis 20 Grad. Am Freitag Sonne, Wolken und Regen, im Osten freundlicher, 17 bis 20 Grad. Und am Sonnabend bis auf einige Schauer trocken, Höchstwerte um 20 Grad. Es ist 12.05 Uhr.
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6: Schön, dass Sie dabei sind. Und auf diesen Titel freue ich mich schon die ganze Zeit. Für mich wirklich gute Laune. Musik, der erste Satz aus der italienischen Symphonie von Felix Mendelssohn Bartholdy. Der Dirigent Pavoyervi, der hat das mal so beschrieben. Das klingt, als würden die Tauben auf dem Markusplatz in die Höhe fliegen. Ein schönes Bild, finde ich. Hier dirigiert jetzt Jordi Savall, Le Concert des Nations.

Einfach wunderbare Musik. Der erste Satz aus der italienischen von Felix Mendelssohn, Bartoldi, Jordi Savall war das mit Le Concert des Nations. Und hier im Vormittag bei NDR Kultur hören wir jetzt rein in unser Album der Woche mit The Banksys, Musik von Antonio Caldara.

0: The Banshees haben diese Musik aufgenommen für ihr Debütalbum, die Trio-Sonate in E-Moll von Antonio Caldara. Daraus haben wir das Grave gehört. Wenn ein Countertenor über Breakdance spricht, dann klingt das erstmal nach zwei total unterschiedlichen Welten. Nicht für Jakub Józef Olinski. Für den polnischen Sänger sind Gesang und Akrobatik im Grunde dasselbe, nämlich Extremsport.
1: It's coming together so well because those are both, in my opinion, extreme sports and culture sort of things that you have to do and learn. Because if you sing even like a slow aria or like a very sort of di bravura, what we call it, with coloraturas, fast notes and everything, like going up and down, blah, blah, blah, it's like doing flips or like spinning on your head. It's crazy. So that's why like I love to take something from one art form and bring it to the other one and vice versa. So.
0: Für ihn sind Breakdance und Gesang durchaus vergleichbar, sagt Jakub Józef Olinski. Für beides muss man trainieren, für die langsamen Arien zum Beispiel absolut die Präzision haben, die Kontrolle haben oder bei schnellen Koloraturen auch. Das erinnert ihn manchmal auch an Figuren aus dem Breakdance. Man muss dabei total wach im Kopf sein und er liebt es, diese Welten miteinander zu verbinden. Genauso unkonventionell, nur auf einem anderen Weg, hat sich der japanische Pianist Hayata Sumino sein Publikum erspielt über YouTube. Während der Pandemie wurde die Plattform für ihn zur Bühne und auch zum Experimentierfeld.
2: Especially during pandemic time 2020, we all had to stay at home and I had to stay at home. But thanks to YouTube, I was still able to have a place to connect with people musically and it helped me a lot to grow, yeah, go through the times and grow as a musician. I did a lot of experiments. People enjoyed it. And yeah, that's how it all started.
0: Ja, so mit Leuten in Kontakt zu kommen über die Musik, das hat ihm dabei geholfen zu wachsen. Er hat viel experimentiert, hofft einfach, dass den Menschen seine Musik Spaß macht, sagt Hayato Sumino. Und Olinski und Sumino, das sind zwei von vielen Stars, die Sie heute Abend bei uns im Konzert im ARD Radio Festival erleben können. Le Concert de Paris, aufgezeichnet im Sommer vor dem Eiffelturm mit Daniel Harding am Pult des französischen Nationalorchesters. Und wir hören schon mal rein in das Konzert. Hier ist der Jakub Józef Olinski mit dem Cold Song von Henry Purcell.

klingt absolut modern, ist aber Musik aus dem 17. Jahrhundert, irre Musik. Die Arie des Cold Genius aus King Arthur von Henry Purcell, Jakob Josef Olinsky mit dem Orchestre National de France unter Daniel Harding. Das war schon mal ein Vorgeschmack auf heute Abend, auf das Concert de Paris ab 20 Uhr hier bei NDR Kultur im Rahmen des ARD Radio Festivals. Und auch er tritt da auf, Hayato Sumino, hier mit Variationen über Twinkle, Twinkle, Little Star.

Beliebtes Thema, ob Twinkle Twinkle Little Star oder A Vous Dirigez Maman, auf jeden Fall hat Hayato Sumino seine ganz eigene Musik daraus gemacht. Und das können Sie auch heute Abend dann hören im Konzert ab 20 Uhr hier bei NDR Kultur. Und da geht's dann nach Paris und auch jetzt habe ich französische Musik für Sie aus der Pastoral d'été von Arthur Honegger.

0: Im Urlaub in den Schweizer Alpen 1920 komponiert Arthur Honeggers Sommerpastorale, Pastoral DT mit dem Orchestre du Capitole de Toulouse unter Michel Plasson.
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1: Edgar Selge ist bekannt als einer der großen Schauspieler des Landes, seit Jahrzehnten auf den bedeutenden Theaterbühnen zu Hause und in Film und Fernsehen präsent. Aber Edgar Selge ist auch ein spätberufener Schriftsteller. Mit über 70 Jahren hat er sein Debüt auf den Markt gebracht und gleich einen Bestseller gelandet. Dem lässt der mittlerweile 78-Jährige jetzt ein zweites Buch folgen. Juras letzter Winter. Knut Kortzen hat das Buch gelesen und mit Edgar Selge gesprochen.
2: Die Russin Marina Tsvetajewa hat einmal formuliert, Dichter wird man als Kind. Früh wird das Fundament gelegt für das, was man schreibt, auch wenn man so wie Edgar Selge sehr spät erst literarisch debütiert hat. Das Parterre der Kindheit, wie der 78-Jährige das nennt in seinem neuen Buch, bildet die Grundlage für alles Weitere.
3: Ja, ich habe das zuletzt bei Ingeborg Bachmann gelesen. Es hat mich einfach beeindruckt, als ich das gehört habe, ja, wie apodiktisch sie sagt, Kindheit, Kindheit, Kindheit und nichts anderes ist entscheidend für alles, was ich schreibe.
2: Edgar Selge schreibt hier nicht allein abermals eindringlich und in plastischen Szenen, wie schon in seinem Erstling Hast du uns endlich gefunden, über seine eigene Kindheit und Jugend zwischen der tiefgläubigen Mutter und dem strengen Vater, heimgekehrt aus dem Krieg in Weißrussland. Er befragt tastend und mit feinem psychologischem Gespür ein ebenso faszinierendes wie erschütterndes Dokument aus der Zeit der Belagerung Leningrads. Das Tagebuch des 15-jährigen Jura Ryabinkin, der während der deutschen Blockade seinen Alltag und den seiner Familie protokollierte, bis zu seinem Hungertod mit gerade einmal 16 Jahren. Dieses Zeugnis einer ungeheuren Souveränität, noch im Angesicht des nahenden Endes, sprach Selge sofort an, als er es las. Ihn begeisterte Juras Beobachtungsschärfe, seine Gier nach Büchern. Teilweise las Selge als Jugendlicher dieselben Bücher wie Jura, zum Beispiel Jack Londons Liebe zum Leben.
3: Es ist die geistige Kraft, über die er verfügt. Es ist sein Charakter, es ist sein unglaublich breit gestreutes Interesse, was die Geschichte betrifft. Er ist ein hervorragender Schachspieler. Er ist jemand, der wild mit seinen Schulkameraden zusammenspielt. Er reflektiert sich und er lebt mit seiner Mutter und mit seiner kleinen Schwester zusammen. So.
2: Die Geschichte dieses Jura, von ihm selbst festgehalten im Tagebuch, lässt Edgar Selge, das Kind eines ehemaligen deutschen Soldaten, der über seine Zeit in Weißrussland schwieg wie so viele und der seinen Sohn schlug, nicht mehr los.
3: Auch in der Angst, mein Vater könnte mit Kindern, irgendwelchen verdreckten Kindern am Straßenrand, in einer Weise umgegangen sein, die ich mir nicht vorstellen möchte.
2: Und so arbeiten Juras Aufzeichnungen in Selge. So sehr, bis er, der immer schon zu Selbstgesprächen neigte, Zwiesprache mit eben diesem Jura zu halten beginnt.
3: Es ist eine Suche nach Nähe. Es ist die Einsamkeit des Lesers, die dem Erzähler, dem Ich-Erzähler, deutlich wird. Er möchte dieses Buch, dieses Tagebuch nicht einfach zuklappen mit den vielen Strichen, die er da reingemacht hat und auch dem Eindruck, den er hat und dem, was man darüber vielleicht sagen kann. Wie viele andere historische Bücher das auch machen, sondern er möchte die Verlebendigung dieser Beziehung.
2: Das ist die große Leistung des Erzählers Edgar Selge. Diese Dialoge, die er nun in seinem Kopf führt mit Jura, kommen einem nicht nur vollkommen glaubhaft vor. Sie konturieren diesen Jungen, von dem man noch nicht einmal weiß, wann genau er 1942, zurückgelassen von Mutter und Schwester, gestorben ist, in seiner imaginierten Persönlichkeit. Er steht uns im Wortsinn vor Augen. Das kann nur einem gelingen, der als Schauspieler auch nichts anderes ist als ein sehr genauer Interpret von Texten. Edgar Selge erweist sich in Juras letzter Winter als ein begnadeter Stilist. Sein Buch endet mit einem Lobpreis der Einzigartigkeit des Mediums, Literatur.
3: Eine unsichtbare Stimme erzählt uns von Vorgängen, die irgendwann einmal stattgefunden haben sollen und von denen wir nichts erführen, gäbe es nicht diese Rückstände ihrer Formulierungen.
1: Edgar Selges Juras letzter Winter ist bei Rowohlt erschienen. 256 Seiten kosten 25 Euro. Und mehr über das Buch hören Sie übermorgen am Freitag hier bei NDR Kultur. Da ist der Schauspieler und Schriftsteller nämlich zu Gast bei NDR Kultur à la carte ab 13 Uhr.

Das Konsortium Classicum mit diesem Rondo von Ignaz Pleyel und Herzog Ernst von Sachsen-Coburg hat in diesem Marsch jetzt erstmal so was Ernstes angetäuscht und dann wird's aber doch noch recht spielerisch.

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Da habe ich sofort die Weite Afrikas vor Augen, der Soundtrack von Jenseits von Afrika von John Barry. Und das war der Vormittag bei NDR Kultur. In Extra hören Sie gleich ein Konzert mit dem Nicole Johannken Trio. Mein Name ist Friederike Westerhaus. Ich wünsche Ihnen noch einen schönen Tag. Tschüss.

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1: Um 13 Uhr mit Astrid Fietz. AfD-Chefin Weidel hat der Bundesregierung ein Totalversagen vorgeworfen. In der Generaldebatte des Bundestags sprach sie von einer verfehlten Haushaltspolitik sowie einer energiepolitischen Geisterfahrt. Zudem sprach sie sich erneut für Massenabschiebungen aus. Kanzler Merz konterte, die AfD setze auf Destabilisierung und ethnische Säuberung. Dabei verwies er auf Millionen Beschäftigte mit Migrationshintergrund, etwa im Handwerk oder in Pflegeberufen. Kritik an der Politik der Bundesregierung kam aber auch von den Grünen. Aus Berlin Isabel Karas.
2: Wie konnte das so schiefgehen und was ist auch unser Anteil daran? Mit diesen Fragen reagierte Grünen-Fraktionschefin Katharina Dröge auf den Erfolg der AfD in Sachsen-Anhalt. Sie kritisierte, dass die Union mit einer immer härteren Asylpolitik versucht habe, der AfD Stimmen abzunehmen. Auch beim Haushalt sieht sie falsche Prioritäten. Union und SPD kürzten bei sozialen Leistungen und beim Klimaschutz. Das sei ungerecht und schäbig. Man spüre, hier werde sehr Grundsätzliches erörtert, bemerkte SPD-Fraktionschef Matthias Miersch. Die demokratischen Parteien dürften sich angesichts des AfD-Erfolgs aber nicht selbst zerlegen, forderte Miersch. Er warb für Reformen bei Rente und Gesundheit, räumte aber ein, die Bundesregierung müsse den Menschen besser deutlich machen, warum diese Veränderungen notwendig seien.
1: Kritik an der Bundesregierung kam auch von der Linken. Fraktionschefin Reichineck warf dem Kanzler vor, eine verfehlte Politik zu betreiben, unter anderem im Gesundheitsbereich. Dafür bekomme er nun die Quittung.
3: Wenn ich von Ihnen noch einmal höre, dass Sie Ihre Politik einfach besser erklären müssen, ich vergesse mich. Die Leute merken ganz genau, was Sie machen. Das ist das Problem. Wenn Sie sich hier hinstellen und sagen, wir haben eine Reform der gesetzlichen Krankenkassen umgesetzt, damit die Beiträge nicht steigen, aber nächstes Jahr steigen sie, dann merken die Leute das. Wenn Sie plötzlich mehr für Ihre Medikamente zuzahlen müssen, dann merken die Leute das. Wenn die zusammenbricht, weil Rettungsdienste, Psychotherapeuten, Hausärzte sagen, wir können das nicht mehr leisten, dann merken die Leute das doch. Die lassen sich doch nicht verarschen. Und für diese Politik strafen die Menschen sie ab.
1: Linken-Fraktionschefin Reichineck. Nach der Landtagswahl in Sachsen-Anhalt hat die AfD die anderen Parteien im Landtag zu Sondierungsgesprächen eingeladen, bekommt aber bislang nur Absagen. Die Spitzenkandidatin der Grünen, Ciborra Seidlitz, erklärte, es sei absurd anzunehmen, dass ihre Partei mit der rechtsextremen AfD über die Zukunft von Sachsen-Anhalt sprechen werde. Zuvor hatte bereits die SPD bekannt gegeben, dass sie das Gesprächsangebot nicht annehmen wird. Die AfD hatte die Landtagswahl vor 3 Tagen mit deutlichem Vorsprung gewonnen. Eine Koalition mit ihr schließen alle anderen Parteien aber aus. Der Ölpreis ist zum ersten Mal seit Mitte Juli wieder über die Marke von $100 pro Barrel gestiegen. Die Nordseesorte Brent verteuerte sich heute früh zwischenzeitlich auf $100,07 pro Barrel, also pro 159 Liter. Aus der ARD-Finanzredaktion Lilli-Marie Hilscher.
4: Seit Anfang August hat der Preis für Brentöl damit um rund ein Viertel zugelegt. Grund ist die Angst vor Lieferunterbrechungen aus dem Nahen Osten. Denn in der Nacht gab es erneut Angriffe. US-Streitkräfte haben nach eigenen Angaben 5 iranische Öltanker zerstört und einen davon versenkt. Iran meldete, noch in der Nacht mit Gegenangriffen reagiert zu haben, unter anderem auf US-Schiffe und auf Ziele in Jordanien. Für die Energiemärkte ist der andauernde Krieg eine Belastung. Die Straße von Hormuz ist eigentlich eine zentrale Lebensader für die Weltwirtschaft. Vor Beginn des Krieges lief etwa ein Fünftel der weltweiten Öltransporte durch die Meerenge.
1: Eine amerikanisch-israelische Rüstungsfirma will in Sachsen Marschflugkörper produzieren. Wie das Unternehmen Covenant mitteilte, sollen die Langstreckenwaffen im Raum Leipzig für europäische Kunden gefertigt werden. Start ist demnach Anfang kommenden Jahres. Langfristig ist eine Jahresproduktion von 5.000 Stück geplant. Das Unternehmen bewirbt seinen Marschflugkörper mit dem Namen Anthem als preiswerte Alternative zu Waffen wie dem amerikanischen Tomahawk-System. In Oslo beginnt in diesen Minuten der Trauergottesdienst für den verstorbenen König Harald. Zuvor war sein Sarg mit einem Trauerzug durch die Innenstadt zur Domkirche gebracht worden. Tausende Bürgerinnen und Bürger säumten die Route, um Abschied zu nehmen. Zu der Beisetzung sind Gäste aus aller Welt angereist, darunter der britische Thronfolger Prinz William, das spanische Königspaar sowie zahlreiche Staats- und Regierungschefs. Deutschland wird von Bundespräsident Steinmeier vertreten. König Harald war Ende August im Alter von 89 Jahren verstorben. Das waren die Nachrichten. Das Wetter in Norddeutschland. Wechselnd wolkig, gebietsweise kräftige Schauer, teils Gewitter, 17 bis 21 Grad. Morgen gelegentlich Schauer bei Höchstwerten von 17 bis 20 Grad. Am Freitag Sonne, Wolken und Regen, im Osten freundlicher, 17 bis 20 Grad. Und am Sonnabend bis auf einige Schauer trocken, bei Höchstwerten um 20 Grad. Es ist 13.05 Uhr.
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5: Schön, dass Sie wieder dabei sind. Diese Besetzung hört man äußerst selten, aber reizvoll ist sie allemal. Saxophon, Tuba und Percussion. Nicole Johentgen, geboren im Saarland, wohnhaft in der Schweiz, spielt normalerweise in größeren Ensembles, zum Beispiel mit ihrer erfolgreichen Band Robin. Aber die umtriebige Saxophonistin und Musikdozentin kann auch anders. Im vergangenen Jahr hat die charismatische Künstlerin ihr ungewöhnliches Trio bei uns live vorgestellt und für Stimmung gesorgt. Gastgeberin war Anna Nowak.

0: Also ich kann Ihnen definitiv nicht versprechen, dass ich hier heute sitzen bleibe, weil das ist Musik, zu der man eigentlich gar nicht still bleiben kann. NDR Kultur extra hier live heute mit dem Nicole Johentgen Trio. Nicole Johentgen spielt Saxophon, John Hansen spielt Tuba und an allem, was perkussiv klingt, David Stauffacher. Ich freue mich riesig, dass ihr heute hier seid. Hallo!
1: Vielen Dank für die liebe Einladung. Danke.
0: Also so voll war unser Studio wirklich lange nicht mehr. Wir müssen uns mal ein bisschen orientieren, denn die Sendung gibt es ja nicht nur live im Radio, die gibt es hinterher auch in der ARD Mediathek als Video zu sehen. Und das lohnt sich, denn ihr habt jede Menge mitgebracht. Da ist dein Altsaxophon, Nicole. Die Tuba kann ich auch noch eindeutig identifizieren. Aber David, nimm uns mal kurz mit. Was ist heute alles dabei? Wir haben auch ein Instrument schon gehört, der Titelheld des ersten Songs, Pandeiro. Das war diese Trommel, oder? Die mit dem Schellenkranz?
2: Genau, das ist ein brasilianisches Tambourin eigentlich, eine Rahmentrommel. Und heißt Pandeiro, ja. Wird oft im Baião gespielt, im Samba. Ein typisch brasilianisches Instrument, genau.
0: Mitgebracht heute von einem Schweizer. Über diese Besonderheiten der Nationalitäten werden wir heute sicher das ein oder andere Mal sprechen. Was hast du noch dabei? Vielleicht so zwei Besonderheiten, die wir nachher hören im Lauf der Show.
2: Ja, das Besondere ist eigentlich, ich kann mich nie entscheiden, was ich alles will. Aber ich möchte auch ein bisschen Farbe in die Musik bringen und nicht bei jedem Song dasselbe spielen. Darum habe ich eine Kombination aus Schlagzeug. Also ich habe Elemente von Schlagzeug. Plus Handperkussion, Congas, Bongo und ein bisschen andere Spielsachen hier auf der linken Seite.
0: Okay, das heißt, du entscheidest auch so ein bisschen im Moment, was nachher zusammenkommt. Ihr drei, Saxophon, Tuba und Perkussion, es ist ja jetzt keine Standardbesetzung. Nicole, wie habt ihr zusammengefunden?
1: Das werde ich natürlich häufig gefragt. Ich glaube, der Ursprung ist einfach das Interesse, Musikinstrumente zusammenzuführen, die auf den ersten Blick eigentlich, wo man denkt, geht das überhaupt, oder?
0: Habe ich auch gedacht.
1: Der Ursprung dessen ist eigentlich von Arthur Blyce, ein amerikanischer Saxophonist. Der lebt leider nicht mehr und der hatte damals mit Cello, Conga und Saxophon zusammengespielt und das hat mich so inspiriert. Und ich hatte relativ spät erfahren, dass es ihn gibt und seine Musik auch relativ spät erst gehört, aber das war so der Ursprung des Gesamten. Und eigentlich hatte tatsächlich Corona uns eigentlich alle zu dritt zusammengeführt, denn der damalige Schlagzeuger konnte nicht spielen. Und dann habe ich gedacht, okay, wir spielen in Zürich, wir brauchen heute Abend jemand, der spielt, wer kann das machen? Und dann habe ich durch Zufall an die Jam-Session von vor 10 Jahren gedacht, wo ich mit David gespielt habe und habe dann ihn angefragt, ob er Lust hätte, das zu machen. Und sofort alles ausgecheckt und kam professionell am Abend und wir haben eine Wahnsinnsnacht gehabt, das war super. Ja, toller Konzertabend.
0: Ja, aus dieser Wahnsinnsnacht ist alles entstanden, was ihr heute mitgebracht habt. Ja. Ganz viel, ganz unterschiedliche Musik auch. Ihr habt euch aber in der Schweiz gefunden. Du bist Saarländerin eigentlich, ja, in der Schweiz. Der David, haben wir schon gehört, ist sehr eindeutig Schweizer. Und John kommt aus Amerika. Which part of America are you from?
3: I'm from Seattle.
0: In the okay, Northwest. Aus Seattle, ja. Yeah. But you settled in Switzerland.
3: Yeah, it's nice, yeah.
0: John kann jetzt auch nichts anderes sagen, weil die anderen beiden zuhören. Aber ich weiß, dass auch Nicole dich auch sehr an die Hand genommen hat in der Schweiz, dass du dich zu Hause fühlen konntest. So yeah. You feel at home in Switzerland.
3: Yeah.
0: Now. Yeah. And you already told me you speak better Swiss German.
3: Oh, that
0: besseres Schweizerdeutsch sogar.
3: Ja, das war ein Lüge.
0: Fantastisch. Ja. Was ist so cool an eurer Besetzung? Was kann eure Besetzung musikalisch, was andere Besetzungen nicht können?
1: Allein schon durch unser Setting haben wir einen ganz anderen Sound. Und wir können wahnsinnig filigran spielen und alle gehen mit. Das finde ich sensationell. Wir hören sehr stark aufeinander. Und es hat sicherlich eine Zeit gebraucht, auch zu wissen, okay, wo hat jeder seinen Platz? Und das finde ich auch das Spannende an einer Zusammenarbeit mit den wunderbaren Musikern. Und ja, es ist Magie.
0: Von der können wir uns gleich auch noch mehr überzeugen. Gibt es denn so eine besondere Trio-Dynamik bei euch? Also jetzt nicht nur aufgrund der Kombination von den Instrumenten. Ich kann mir schon auch vorstellen, dass so diese verschiedenen Gemüter ja vielleicht so ganz, also sowohl die Instrumentengemüter als auch so die menschlichen Gemüter, dass das ganz spannend ist. Du bist klar die Chefin oder wie sieht's aus?
1: Ich mache alles, ja.
0: Ja. John nickt.
1: Ja.
0: Aber das heißt so, gibt's Instrumentenklischees, die sich bei euch sehr erfüllen? Ja, ich möchte nichts vorwegnehmen.
1: John? Oder David, möchtest du sagen?
2: Also jetzt Was hast du für Klischees denn von den Instrumenten?
0: Na, ich habe zum Beispiel schon mal festgestellt, es gibt doch dieses Vorurteil über Tubisten, dass die den besten Job haben, weil sie meistens sehr wenige Töne spielen und dafür aber das gleiche Geld bekommen wie die Kolleginnen und Kollegen. Ah. Das ist ja nun bei euch nicht so. You have to play a lot for your money.
3: Yeah.
4: Yeah. You have to work a lot for your money, you know?
2: No. Also mit ihm möchte ich wirklich nicht tauschen, weil er muss unglaublich viel. Er spielt auch, also er spielt ja Bass quasi die ganze Zeit und dann ein Solo und dann wieder Bass und er hat auch nie Pause.
0: Ja. Ja.
2: Plus, der Unterschied ist, ich schleppe am Anfang ziemlich viel, aber der Mann hier schleppt die ganze Zeit 20 Kilo mit sich herum, oder?
3: And Nicole does all the work.
4: So. I'll start a job, but somebody got to do it right now.
1: Nein, es ist tatsächlich, du sprichst ein Phänomen an. Wir sind drei unterschiedliche Persönlichkeiten. So unterschiedlich, sehr, sehr unterschiedlich. Aber die Musik bringt uns wirklich zusammen und es entsteht etwas sehr Schönes und sehr was Kostbares und sehr Seltenes. Und das finde ich eigentlich auch schön. Ich habe gerade vor ein paar Tagen aus Amerika eine Nachricht gekriegt, dass sie über eine digitale Plattform unsere Musik gehört haben. Also With Love, das nächste Stück, was wir spielen werden. Und es hat ihn gerade so gepackt und er wollte seine Dankbarkeit ausdrücken. Und das finde ich eine so schöne Sache, wenn die Menschen irgendwoher, unbekannt, einfach so eine Nachricht hinterlassen. Und Musik ist heilend und alles, was ich mache und alles, was ich kreiere, hat was mit dieser Kraft zu tun. Ich möchte nicht Sport machen auf meinem Instrument, ich möchte niemand kopieren, sondern ich möchte zu mir gehen und möchte sagen, okay, was kann ich jetzt sagen und was kann ich tun, damit ich die Welt verbinde? So.
0: Dem will ich gar nichts hinzufügen. Lass uns reinspringen in das Stück, was du gerade angesprochen hast. Das hören wir nämlich jetzt als nächstes. With Love, hier live bei NDR Kultur Extra, heute mit dem Nicole Johentgen Trio.

Allora, unglaublicher, du bist John Hansen und David Stauffacher. Sie sind so tolle Mitmusiker, das ist schon Wahnsinn. Und jetzt gehen wir zu dem Instrument, wo er drauf sitzt. David sitzt auf einem Instrument, ist also kein Hocker oder so, sondern das nennt sich Cajon und auf dem werden wir ein Stück spielen. Das heißt When You Breathe und When You Breathe, also diesen Moment darstellen, wo man zur Ruhe kommt und tief durchatmet. Wir brauchen in diesen Tagen einen langen Atem. When You Breathe.

0: NDR Kultur extra live. Heute mit dem Nicole Johentgen Trio. Nicole Johentgen am Saxophon, John Hansen an der Tuba und David Stauffacher hier am Cajon. Und er spielt alles, auf dem man Trommeln und Geräusche machen kann, heute hier bei uns. Ich finde es wahnsinnig schön, Nicole, dass du das gerade gesagt hast mit dem Durchatmen. Und ich habe das auch so richtig gespürt, auch so hier bei uns in unserem kleinen Studio. Wir sind ja hier recht eng alle zusammen, wie man trotzdem so das Gefühl hat, man kann seinen Atem so ganz frei laufen lassen. Und es ist spannend, weil ich wollte dich eigentlich fragen, ob deine Energie, die du hast, weil die ist ja wahnsinnig, die ist auch übers Radio greifbar, bin ich mir ganz sicher, die ist ja so total on point und so total da, ob die auch mal leer ist und was dir hilft zum Durchatmen. Ist es dann eben diese Musik oder was ist es?
1: Ich liebe die Ruhe und das Wasser. Ich hatte mal ein Interview und ich bin an den Katzensee gegangen mit einer Journalistin und dann hat sie gesagt, jetzt spüre ich, du bist ganz ruhig. Ich bin auch sonst im Leben ruhig, aber es ist dieses Wechselding, also zwischen Action, Jackson, zwischen jetzt Energie geben und das kommt dann halt auch natürlich, wie auch bei meinen Mitmusikern auch, und zwischen, wenn man nicht auf der Bühne steht, einfach sich selbst sein und durchschnufen, also durchatmen und es gibt sicherlich Menschen, die ganze Zeit auf Energie sind. Das ist bei mir nicht so. Also ich habe auch meine Ruhephasen, wenn ich zum Beispiel in meinem Schneckenhaus bin, zu Hause bei meiner kleinen Familie, da bin ich nicht zu sprechen für andere. Ich bin in einem Schneckenhaus, ja.
0: Wie schön, ja, aber total schön, auch eben diese beiden Seiten auch in der Musik jetzt kennenzulernen. Lass uns in die Musik noch mal ein bisschen reingucken. Wie entsteht deine Musik? Ich habe von dir einen so schönen Satz gelesen oder gehört, ich weiß es gar nicht mehr genau, in dem du sagst, wenn du jammst, dann passiert dir ab und zu mal ein Fehler. Und wenn du dann aber diesen Fehler bemerkst, dann kann es auch sein, dass du dich in diesen Fehler verliebst und dass aus diesem Fehler dann was Neues entsteht. Ich finde, das sind wahnsinnig schöne Gedanken. Ist das, wie du arbeitest?
1: Ich bin da voll Fan davon, ja. Ich stehe auf solche Momente, die plötzlich passieren und es dürfen auch Quietscher sein. Es darf alles sein, ich kann alles irgendwie verwenden und ja, ich mag dieses Rohe und der Entstehungsprozess. Weil wenn ich das nachher glänzend reibe, hat es nicht mehr denselben Wert, wie wenn ich diese Rohe noch da habe und dieses Rohe. Und ich liebe das sehr. Ich mag auf Glatteis zu gehen. Ich mag das sehr. Und klar, natürlich, man denkt dann immer, okay, was denkt der andere? Das muss man aber außen vor lassen, weil man hat nur dieses eine Leben. Und ich will das ausprobieren. Ich will das Rohe. Das ist doch der Jazz. You cannot describe Jazz. Jazz is a feeling. Jazz is a feeling. Und das ist das Gefühl, wenn du irgendwas plötzlich passiert, du weißt nicht, was es ist, und daraus machst du was. Und dann machst du es gerade wieder und wieder und wieder.
0: Das macht das so ein bisschen süchtig dann.
1: Ja.
0: Man merkt es aber auch schön im Miteinander mit euch. Wie viel passiert denn spontan? Also wie viel ist Moment?
1: Sehr viel ist spontan. Also die Melodien, das ist ja, wenn man zum Beispiel ein 5-Minuten-Stück hat, sind die Melodien ja meistens 1,5 Minuten und dann der Rest ist alles Improvisation.
0: Richtig cool. Wir müssen über eine zweite Identität von dir reden, denn du bist nicht nur Musikerin, wie wir dich jetzt hier erleben, sondern du bist auch ein bisschen Social-Media-Star. Also es gibt wirklich wenig JazzmusikerInnen, die so viele Follower haben, zum Beispiel auf Instagram. Du hast fast 200.000. Und was ich total bemerkenswert finde, du unterhältst diese Menschen dort vor allem mit so Mundstück-Kunststücken. Du machst Dinge vor auf deinem Saxophon und vor allem auf dem Mundstück. Erzähl mal ein bisschen, was machst du da? Ich finde das wahnsinnig abgefahren.
1: Genau. Mir ist noch wichtig, dass die Welt da draußen weiß, ich habe mir das nicht gekauft. Das ist einfach so passiert. Und genau, das ist mir wichtig. Das ist mir wichtig, weil man kann das auch kaufen, oder?
0: Das sind aber echte Saxophon.
1: Genau, das sind die Leute, gestern waren auch nochmal beim Konzert ein paar Leute. Also was ich mache, ist eine Art Schnalztechnik. Und man muss dazu sagen, die Schnalztechnik ist über 100-jährig. Und sie gibt es schon sehr lange. Und ich finde mein Instrument so cool, weil man da... It's never ending learning, oder? Man kann immer wieder dazulernen. Und die Schnalztechnik hat mir wie eine neue Welt geöffnet. Und zwar noch mehr auf Rhythmus zu gehen, weil diese Schnalztechnik kannst du nur machen, wenn du die Schokolade, Schokolade, Takadimi, Takadimi, wenn du die 16. wenn du das spürst, oder? Und das ist cool. Und der Schnalztechnik macht man mit der Zunge. Dann ist dann dieses Blatt da. Ich suche einen Punkt auf der Zunge, wo ein Vakuum bildet. Das ist wie wenn ich die Zunge an den Gaumen mache und dann mache ich. So, das ist das eine. Und jetzt zwischendrin tue ich singen. Also, diese Uhr läuft durch, yeah, oder? Und das ist spannend. Es ist, man kommt auch physisch an die Grenzen. Also man merkt an dieser Technik, wenn man müde ist, wenn man noch nicht ganz wach ist.
0: Ja. Das ist ja eine von vielen Sachen, die du da machst. Was ich zum Beispiel auch total abgefahren fand, vielleicht kannst du davon noch ein bisschen was vormachen. Du präsentierst dein Saxophon ja wirklich so als Maschine, die ganz viel kann. Zum Beispiel auch so irre Effekte. Also ich bin total hängen geblieben an so einem Brülleffekt, den du gemacht hast. Growling-Effekt oder so hast du ihn genannt. Was sind so deine Lieblingseffekte, die dein Saxophon machen kann?
1: Also neben Beatbox natürlich, das da.

0: Sie einen Deep Dive in diese Videos von Nicole auf Instagram. Es macht tatsächlich schon so ein bisschen süchtig, wobei ich sagen muss, ich spiele ja jetzt nicht Saxophon. Und manche Dinge, wenn man nicht so nah am Instrument dran ist, sind auch schon fast so ein bisschen eklig, ne?
1: Richtig.
0: Also wenn man so lange an diesem Mundstück nuckelt und suckelt, du bist es wahrscheinlich total gewöhnt. Aber ja, so als Außenstehende
1: Person. Was schlabbert die da rum, ne? Deswegen ist es eigentlich, das erste Video hatte John gemacht. Weißt du noch damals, wir waren gerade auf Tour und ich saß in der Wiese und er hat das gemacht und das ging irgendwie ab. Und ich mache das nicht, um die komischen Leute anzuziehen, sondern ich will eigentlich, dass andere Saxophonisten, die das hobbymäßig oder profimäßig machen, dass sie einfach eine Inspiration kriegen. Ich mache das jetzt nicht, um zu unterrichten, das ist keine Unterrichtsstunde, aber ich zeige es meistens, weil erstens mal lerne ich da auch sehr viel, wenn ich das selbst nochmal mache. Ah, und dann fällt mir, während ich es mache, schon wieder ein, oh, ich könnte es ja noch so machen und so. Und deswegen mache ich immer von einer Art mehrere Videos.
0: Ja.
1: Es macht Spaß. Also es,
0: und du hast aber auch eine Community, die das annimmt, ne? Die dann da auch mitdiskutiert und Sachen auch ausprobiert und so. Also ganz lebendig.
1: Ich habe sehr viele Leute in Brasilien. Jetzt lustigerweise machen wir auch eine kleine Tour in Brasilien.
0: Ah, wie cool. Ja, guck mal, dann kommt das doch alles zusammen. Nachdem wir jetzt ja fast so ein bisschen technisch waren, freue ich mich, dass wir euch nochmal hören, dass wir nochmal wieder tief eintauchen können in eure Musik. In dem Stück, wo ich natürlich auch direkt an Effekte auf dem Saxophon denke, denn das heißt Elephant Walk. Ich fand ja so ein bisschen Elefant, haben wir eben schon gehört. Mehr davon, das Nicole Johentgen Trio hier live bei NDR Kultur.

0: Sie sind live bei NDR Kultur Extra. Heute mit Saxophonistin Nicole Johentgen und ihrem Trio, also hier gemeinsam mit John Hansen an der Tuba und mit David Stauffacher Perkussion. Das war das Stück In Gedanken. Und davor haben wir auch ein irres Stück gehört. Elephant Walk. Ich musste, ich weiß nicht, ob ihr den kennt, an diesen Elefanten Elmar denken. I think it's an American children's book, actually. Das ist so ein Kinderbuch. Da gibt es einen Elefanten, der ist nicht grau, sondern der ist ganz kariert. Der hat alle Farben. Und so habe ich es in eurer Musik auch empfunden. Ist gar nicht klar, wer war jetzt überhaupt der Elefant?
1: It's a feeling.
0: Ja, Elephant Walk, Nicole, ist so ein ganz gutes Stichwort. Du machst nicht nur Elephant Walks, du machst auch so Saxophone Walks. Ja. Habe ich gesehen. Was ist das? Du bist unterwegs mit anderen Saxophonisten.
1: Genau, meistens verbinde ich das mit Saxophon-Workshops und wir laufen einfach durch die Straßen und machen Musik für die Leute. Das ist spannend, das ist mega spannend.
0: Und das kann einem jetzt nur in der Schweiz passieren, wenn man da unterwegs ist?
1: Nein, oder? Ich gebe auch in Deutschland Workshops.
0: Okay, das heißt, wenn Sie jetzt mal durch die Straßen laufen in einer Stadt, wo Nicole Johentgen gerade einen Workshop gibt, kann es passieren, dass Ihnen eine riesige Gruppe Saxophonistinnen und Saxophonisten entgegenkommt. Nicole, du hast viel gespielt. Ich würde fast sagen, überall auf der Welt. Du hast bei Jazzfestivals gespielt, von Norddeutschland bis Neuseeland. Du warst in Schweden, du warst in Indonesien. Und ganz oft hieß es immer noch, ja, und sie war die erste Frau, die hier bei uns gespielt hat. Ist das schon immer noch oft so? Bist du immer noch Pionierin?
1: Also in Indonesien war es ganz klar der Fall. Sonst werde ich nicht als erste Frau angefragt. Sonst ist es wie irgendwie ein Stück normaler geworden.
0: Aber lass uns ein bisschen reingucken. Wie hast du das Gefühl, ist es gerade in der Jazzszene? Hat sich das so ein bisschen normalisiert mit dem Frau-Mann-Verhältnis oder ist schon immer noch ein Thema, die Frau als Bandleaderin?
1: Es ist ein Thema. Es gibt was zu tun.
0: Ja. Es ist auch ein Thema, was dir wichtig ist. Das weiß ich. Du hast sogar ein Projekt gegründet, das sich extra mit Frauen in der Musikszene befasst. Sophia heißt das, Support of Female Improvising Artists. Was ist das für ein Projekt?
1: Bei dem Programm tun wir junge, also die nächste Generation junge, oder ich sag mal Jazzmusikerinnen, Musikerinnen der Improvisation unterstützen im Businessbereich. Aber auch es werden viele Jam-Sessions und viele Konzerte gespielt. Das findet alle 2 Jahre statt und es tut allen gut. Es geht darum, vor allem um zu teilen, Wissen zu teilen und dadurch wächst man auch und fokussiert zu arbeiten und den jungen Menschen Werkzeug, Mittel in die Hand zu geben, dass sie wissen, wie kann man schnell an ein Ziel kommen.
0: Also sich auch untereinander vernetzen und gegenseitig auch unter Frauen eben den Rücken stärken.
1: Genau.
0: Für mich ist so das Thema Frauen im Jazz schon auch ein bisschen immer verbunden mit dem Thema Mütter im Jazz. Das frage ich dich als Mutter natürlich unbedingt auch. Wie lässt sich es für dich vereinbaren, deine Karriere jetzt ja auch als tourende Saxophonistin in ganz unterschiedlichen Besetzungen mit dem Familienleben?
1: Das lässt sich bis jetzt noch sehr gut organisieren. Also ich habe eine Familie hinter mir, die mich unterstützt und eine nette Dame, die Bea Kamera, kommt dann immer aus Zürich und tut dann auf mein kleines Kind aufpassen und so. Und das ist ja das Gold wert.
0: Super. Die Zugabe, die wir jetzt hören, die ihr uns zum Glück noch mitgebracht habt, die ist insofern auch ganz persönlich, denn das ist ein Stück für deinen Sohn. Das hören wir jetzt. Song von Nennel heißt das Stück, das Nicole Johentgen Trio live bei NDR Kultur.

0: Nochmal mit einem kleinen Special-Effekt, das konnte sie jetzt nicht lassen zum Schluss. Nicole Johentgen hier live bei NDR Kultur. Sie spielt Saxophon und in ihrem Trio sind außerdem noch John Hansen an der Tuba und David Stauffacher an der Perkussion. Sie sind und waren heute unsere Gäste hier in NDR Kultur extra. Ich fand es vorhin schon ganz schön, zwischen den zwei Stücken habe ich nämlich gesehen, nehmt ihr ruhig mal eure Mikrofone auch nochmal, weil ich frage euch gleich nochmal was, dass du dich bedankt hast bei den beiden nach dem Stück. Also ich finde, man merkt so dieses ganz lebendige Miteinander bei euch. Und ihr seid ja alle in ganz unterschiedlichen Besetzungen unterwegs. Was braucht es aber, damit es so viel Spaß macht, wie wir es heute gesehen haben? Was brauchst du an deinen Mitmusikern, dass es so ist wie heute?
1: Das Jetzt, das brauche ich. Ich brauche dich im Hier und im Jetzt. Das Bewusstsein, jetzt zu sein. Liebe für Musik.
0: Wie ist es bei euch beiden? Wann macht's Spaß?
2: Also zu dem Jetzt sage ich natürlich nicht nein. Für mich ist das auch einfach eine sehr schöne Band und eine Möglichkeit, viel sehr frei zu spielen und sehr viel auszuprobieren. Das hat man nicht in einer Popband, oder wo alles ziemlich strikt sein muss. Darum genieße ich es sehr. Ja.
0: John, why do you like playing with Nicole? Oh,
3: for me, I feel a lot of trust in both of them musically, and I feel trusted by them too, and so much freedom to do whatever we feel like doing. And Nicole's always encouraging us to go further, which is rare in jazz, well, in music in general. And also because there's only two notes happening at a time, we can really kind of do whatever we want, and it'll sound okay. it's lovely.
0: Ja, und John erzählt ja auch nochmal, wie sehr er es genießt, dass Nicole sie alle eben auch gemeinsam pusht. Und das gibt's nicht immer in so einer Combo. Toll, dass wir euch heute hier erleben durften. Ganz, ganz lieben Dank. Und es gibt auch ein gemeinsames neues Album von euch. Labyrinth 2 heißt das, vom Nicole Johentgen Trio. Ist bei Selma Bird Records erschienen, das ist dein eigenes Label. Und bevor ich euch aber weglasse, habe ich noch ein Geschenk für dich, Nicole. Weil als ich den Deep Dive in deinen Instagram-Account gemacht habe, ist mir eine Sache aufgefallen, dass du immer wahnsinnig schöne Ohrringe trägst. Heute auch wieder. Die glitzern und funkeln mir schon die ganze Stunde hier entgegen. Ich habe dir da unten ein kleines Säckchen hingelegt. Das darfst du noch mal schnell auspacken, während ich mich hier schon mal bei den Kolleginnen und Kollegen dann nämlich bedanken kann bei NDR Kultur. Ich spoilere das mal für Sie, da sind Ohrringe drin. Verrückte Fischohrringe als Erinnerung an den Besuch in Norddeutschland. Nicole Johentgen und ihr Trio waren heute zu Gast in NDR Kultur Extra. Ich bedanke mich bei den Kollegen hinter den Kulissen. Bei Franziska Diekmann, bei Burak Caner, Klaus Röck und André Bacher. Und das Video dieser Sendung finden Sie wie immer in der ARD Mediathek. Mein Name ist Anna Nowak, danke fürs Zuhören. Wir sagen hier Tschüss, machen Sie es gut.
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1: Um 14 Uhr mit Astrid Fietz. Zentrales Thema bei der Generaldebatte im Bundestag ist heute der Wahlerfolg der AfD in Sachsen-Anhalt gewesen. Zwischen der AfD und den anderen Fraktionen kam es zu hitzigen Debatten. AfD-Chefin Weidel griff die Bundesregierung an. Sie sprach von einem Totalversagen und einem verfassungswidrigen Haushalt. Katja Merz und die schwarz-rote Koalition seien am Ende. Wie Merz auf die Kritik reagiert hat, sagt Dagmar Pepping in Berlin.
2: Er hat sich Annalise Weidel abgearbeitet, kämpferisch. Ich habe ihn noch nie so häufig sagen hören, Frau Weidel. Er hat ihr vorgeworfen, dieses Land destabilisieren zu wollen. Er hat auch gesagt, wir werden dafür sorgen, dass ihre Partei in Deutschland nie in die Mehrheit, in die Verantwortung kommen wird. Und es war unfassbar laut im Bundestag, Zwischenrufe. Bundestagspräsidentin Klöckner hat gedroht, wenn das so weitergeht mit der lautstarken Schreierei, dann würde sie AfD-Abgeordnete aus dem Saal verweisen. Aber Friedrich Merz hat, so gut er konnte, versucht, nach der Rede von Alice Weidel dagegen zu halten.
1: Einer der größten Einzelposten im Bundeshaushalt ist der Etat des Verteidigungsministeriums. Dessen Ausgaben sollen auf fast 140 Milliarden Euro steigen und damit auf einen Höchststand seit Ende des Kalten Krieges. Verteidigungsminister Pistorius weist Kritik daran zurück. In der ARD sagte der SPD-Politiker, sein Haus gehe verantwortungsvoll mit dem Geld um.
3: Wir müssen in kurzer Zeit viele, viele Aufträge auslösen, weil wir riesige Lücken zu schließen haben, die in den letzten 30 Jahren entstanden sind. Wir haben eine Bedrohung, der wir begegnen müssen. Das heißt, wir müssen Tempo machen, wir müssen das Richtige beschaffen, also die richtige Mischung aus tradierten Systemen und neuer Technologie. Das tun wir. Ich wünschte mir, wir würden in einem Europa leben, in dem das nicht notwendig wäre. Aber diese Situation, in der wir jetzt sind, haben wir uns ja nicht geschaffen, die hat Wladimir Putin geschaffen. Und deswegen ist es wichtig, dass wir das Geld schnell und richtig ausgeben, damit wir schnell auf dem Status sind, in dem wir sagen können, wir sind abschreckungs- und vollverteidigungsfähig im Rahmen der NATO.
1: Bundesverteidigungsminister Pistorius. Die EU-Kommission will schärfere Regeln für Kurzzeitvermieter wie Airbnb. Städte und Regionen sollen solche Mietmodelle einschränken oder ganz verbieten können. Am Mittag hat die Kommission ihre Pläne vorgestellt. Aus der NDR Nachrichtenredaktion Lisa Posorske.
4: Wer eine Wohnung über Plattformen wie Airbnb mietet, der bleibt je nach Region laut unterschiedlichen Studien im Schnitt nur wenige Tage. Das ist für viele Städte ein Problem, denn dadurch stehen die Wohnungen dort Wohnungssuchenden nicht zur Verfügung. Viele Städte in Europa haben deshalb solche Kurzzeitmietmodelle schon eingeschränkt oder verboten. Deshalb will die EU jetzt für rechtliche Sicherheit sorgen. Ob und wie viele Ferienunterkünfte in einer Region angeboten werden dürfen, das soll sich vor allem danach richten, wie groß die Wohnungsnot dort ist. Städte und Regionen sollen unter anderem schauen, wie hoch die Immobilienpreise dort sind und wie viel Einkommen die Menschen haben.
1: In Großbritannien sorgt eine technische Störung weiterhin für Chaos an vielen Flughäfen. Für heute meldete das Flugdatenportal Flightradar 24 hunderte annullierte Flüge. Fast alle davon betreffen demnach Großbritanniens größten und verkehrsreichsten Flughafen London Heathrow. Schon gestern waren 1300 Flüge von und zu britischen Flughäfen gestrichen worden. Die Flugsicherung hat das Problem inzwischen nach eigenen Angaben behoben. Es werde noch einige Zeit dauern, bis sich der Betrieb wieder vollständig normalisiert habe, hieß es. Bahnpassagiere müssen in Niedersachsen ab Oktober mit Umleitungen und Verspätungen rechnen. Der Grund ist, dass die Strecke zwischen Nordrhein-Westfalen und Berlin, die über Hannover führt, saniert wird. Aus Hamburg Marco Grün.
5: Alle Fernzüge zwischen Berlin und Hannover werden bis Ende 2027 über Braunschweig und Magdeburg umgeleitet. Dadurch dauert die Fahrt im Schnitt fast anderthalb Stunden länger. Auch für den Nahverkehr gibt es während der Sanierung Änderungen. Wie genau die aussehen, bespricht die Bahn gerade mit den zuständigen Unternehmen. Sie hat aber schon gesagt, es soll ein verlässliches Grundangebot geben. Und da, wo keine Züge mehr fahren können, sollen dann Ersatzbusse eingesetzt werden.
1: Der Niedersächsische Landtag hat die Immunität eines Abgeordneten aufgehoben, damit die Staatsanwaltschaft Anklage erheben kann. Nach NDR-Informationen geht es um den AfD-Vorsitzenden Schledde. Er soll interne Parteispenden über mehrere Jahre auf einem Privatkonto gesammelt haben, ohne sie im Rechenschaftsbericht der Partei anzugeben. Schledde selbst weist die Vorwürfe zurück. Das waren die Nachrichten. Das Wetter in Norddeutschland. Zeitweise heiter, teilweise kräftige Schauer, auch Gewitter möglich, bei 17 bis 21 Grad. Nachts oft trocken, noch einzelne Schauer, Tiefstwerte 14 bis 8 Grad. Morgendlich gelegentlich Schauer bei Höchstwerten von 17 bis 20 Grad. Am Freitag Sonne, Wolken und Regen, im Osten freundlicher bei 17 bis 20 Grad. Am Sonnabend bis auf einige Schauer trocken bei Höchstwerten um 20 Grad. Es ist gleich 14.05 Uhr.
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6: Die Farbe Gelb ist in der kommenden Stunde doch einigermaßen präsent. Um 20 nach 2 stellen wir Ihnen den Bildband Neon Deutschland vor. Da strahlt ein bisschen Neongelb. Und später feiern wir dann Biene-Maja-Geschichten, die heute vor 50 Jahren ins deutsche Fernsehen kamen. Schön, dass Sie heute Nachmittag dabei sind. Herzlich willkommen. Hallo.

Die Ouvertüre aus der Oper Die Hochzeit des Figaro von Wolfgang Amadeus Mozart. So genial wie die Oper selbst. Hier gespielt vom NDR Elbphilharmonieorchester unter Leitung von Christoph von Dohnányi. Jetzt Musik von Jean Sibelius, dem großen musikalischen Aushängeschild Finnlands. Was interessant ist im Zusammenhang mit einer finnischen Ikone: Sibelius ist in einem schwedisch sprechenden Haushalt aufgewachsen. Mit 8 Jahren hat er dann eine finnische Schule besucht, hatte aber immer wieder Probleme mit der finnischen Grammatik. Die meisten seiner Lieder hat er übrigens in Schwedisch verfasst. Bei seinen Sinfonien kam Sibelius natürlich ganz ohne Sprache aus. Sehr praktisch. Hier ist der erste Satz seiner zweiten Sinfonie.

0: Das war das Orchestre Métropolitain de Montréal unter Leitung von Yannick Nissi-Séguin mit Satz 1 der zweiten Sinfonie in D-Dur von Jean Sibelius.
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0: Geschwungene Buchstaben in Schreibschrift, bunt leuchtend an einer Ladenfassade. So ein Anblick ist selten geworden. Dabei waren Neonschilder in den 50er und 60er Jahren in deutschen Innenstädten allgegenwärtig. Heute hängen eher Leuchtkästen über Geschäften oder aber die Glasfassade eines Kaufhauses kommt ganz ohne Namensschild aus. Noch gibt es einige Relikte aus Neonröhren. Der britische Fotograf Jesse Simon versammelt in dem kleinen Bildband Neon Deutschland die letzten Neonreklamen in deutschen Städten. Wer darin blättert, kann erstaunliche Entdeckungen machen.
2: Fischer Schmidt.
3: Frische Ware in Hamburg-Eppendorf.
4: Möbel Reinicke.
3: Große Marken, kleine Preise in Delmenhorst.
2: Schuh Neumann.
3: Das Schuhgeschäft in der Innenstadt Hannovers.
5: Rauchfang.
3: Traditionskneipe in der Lübecker Altstadt.
6: Universum Filmtheater.
3: Plüschsesselkino gleich hinterm Dom in Braunschweig. Neon. Leuchtschilder aus bunten Röhren. Mal steife Großbuchstaben, mal geschwungene Schreibschrift. Ein I-Punkt, gar die doppelten Pünktchen überm Ö.
2: Möbelhaus Doibelius.
3: Gar kein Problem. Das lösen findige Neonröhrenhersteller mit einem gezackten Häkchen überm O. Auch das am Stromkreis angeschlossen. Manch einer spendiert gleich noch den Überstrich überm U, wie er im Sütterlin noch üblich war.
2: Doibelius.
3: Glanzzeit der Neonbeleuchtung in deutschen Städten waren die späten 50er und die 60er Jahre, erklärt Jesse Simon in seiner Einführung.
7: Schuh- und Bekleidungsgeschäfte versuchten, sich mit möglichst auffälliger Neonreklame gegenseitig zu übertreffen. Und über den Läden prangten dazu noch Werbeschilder für Bier- und Automarken. Neonlichter begegneten einem nicht nur in der Innenstadt, sie erstrahlten auch nachts an der Bäckerei um die Ecke, über Reinigungen und sogar Bestattungsinstituten.
3: Neonröhren waren billiger als Glühlampen. Sie waren biegsam und somit bestens geeignet für alle Schrifttypen, für Symbole, Bilder. Das alles auch noch bunt durch unterschiedliche Gasmischungen und gefärbtes Glas. In den USA dachte man bei Neonlampen ab den 50er Jahren eher an billige Amüsierkneipen und zweifelhafte Etablissements. In Deutschland dagegen, und zwar in West wie Ost, wurden sie zur Standardbeleuchtung von Geschäftsfassaden. Idealerweise zum auffälligen Reklameelement. Wie die sogenannte Löffelfamilie in Leipzig an der Karl-Liebknecht-Straße, Ecke Braustraße. Mutter, Tochter, Sohn und Vater aus grünen, gelben, blauen und roten Neonröhren sitzen am Esstisch und löffeln Suppe. Hergestellt vom
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3: Allein das Standbild bei Nacht, abgedruckt im Büchlein, ist ein Hingucker. Der angehobene Arm, weil alle gerade den Löffel Suppe in den Mund stecken. Vater und Sohn langärmlich angezogen, Mutter und Tochter im ärmellosen oder kurzärmeligen Kleid. Wer nachts vor Ort direkt vor dem Neonkunstwerk steht, sieht sogar die Armbewegung, wenn es mal vorübergehend angeschaltet ist. Die Stromkosten sind hoch. Die abwechselnd aufleuchtenden Röhren erwecken den Eindruck, als ob alle vier im eigenen Tempo Suppe löffeln. Löffel rein in den Teller, hoch zum Mund. Löffel wieder rein, hoch zum Mund. Löffel wieder rein, hoch zum Mund.

0: Man kann das Buch als Reiseführer nutzen, kann in ihm blättern und staunen über die Designvielfalt, die leider im Laufe der 90er Jahre mehr und mehr verloren ging. Viele Neonschilder wurden abgebaut und durch Leuchtkästen oder LEDs ersetzt. Nur weniges, wie die Löffelfamilie, rettete der Denkmalschutz. Neonlicht an Wänden und Fassaden war einmal das Versprechen von Moderne und strahlender Zukunft. Heutzutage wecken die wenigen Überbleibsel nostalgische Erinnerungen an längst vergangene Zeiten.
1: Guido Pauling über den handlichen Bildband Neon Deutschland von Jesse Simon. Das Buch ist im Prestel Verlag erschienen. Die 256 Seiten kosten 22 Euro. Wer sich mal in der eigenen Stadt genau umschaut, wird vielleicht ja noch die ein oder andere Neonreklame entdecken.

Filmmusik von Rachel Portman aus dem Soundtrack Oliver Twist mit dem City of Prague Philharmonic Orchestra auf NDR Kultur um 14.28 Uhr. Der Brite Simon Rattle dirigiert jetzt die Berliner Philharmoniker. Hier ist der dritte Satz der großen C-Dur-Sinfonie von Franz Schubert.

Die Berliner Philharmoniker und das Scherzo aus der großen C-Dur-Sinfonie von Franz Schubert, am Pult Simon Rattle, hier auf NDR Kultur am Mittwochnachmittag. Abenteuer in einer Welt voller Insekten.

0: Insekten Geschichten von Freundschaft und Mut erzählt mit kleinen Lebewesen. Ja, heute vor 50 Jahren flog die Biene Maya zum ersten Mal über die Fernsehbildschirme der Bundesrepublik. Michael Kruse blickt zurück.
1: In einem unbekannten Land vor gar nicht allzu langer Zeit schlüpft eine kleine Biene mit großen Kulleraugen aus der Wabe.
2: Ich bin froh, dass ich hier rauskomme. Es war sehr eng.
3: Es ist deine Schuld. Die anderen sind schon längst draußen. Warum bist du denn nicht früher rausgekommen, Kind?
2: Weil ich gerade was Schönes geträumt habe.
3: Was sagst du da? Eine Biene, die träumt? Na sowas.
1: Die Maya aus dem Fernsehen ist nicht nur neugierig, freiheitsliebend und traut sich was, sie ist auch aufmüpfig und hält sich nicht immer an Regeln. Damit verkörpert sie den antiautoritären Zeitgeist der 70er Jahre. Waldemar Bonsels, der Erfinder der kleinen Biene, wäre von der Zeichentrickserie vermutlich entsetzt gewesen. Schließlich hat der Schriftsteller 1935 sogar den großen Walt Disney abblitzen lassen, berichtet seine Ehefrau Rosemarie.
4: Wir waren ein Jahr in Amerika. Und Disney kam sofort und wollte die Maya haben. Aber mein Mann gab es ihm nicht, weil er nicht wollte, dass es so lächerlich gemacht wird. So à la Mickey Mouse.
1: Am Anfang allerdings hatte Waldemar Bonsels, überzeugter Antisemit, Schwierigkeiten, überhaupt jemanden zu finden, der seine Geschichte druckt. 72 Verlage lehnen seinen Roman ab. Insekten, die sprechen? Lächerlich.
2: Na, das fängt ja gut an.
1: Als das Buch 1912 dann endlich doch erscheint, wird es zum Bestseller. Maya, die ihr Volk heldenhaft gegen die Hornissen verteidigt und bereit ist, sich aufzuopfern, das passt zum Hurra-Patriotismus jener Zeit.
4: Dann kam der Erste Weltkrieg und da ging sie gleich wie verrückt. Und es war auch ein Taschenbuch für an der Front. Und so ging es bei den Soldaten besser noch als an der Heimatfront.
1: In den 50er und 60er Jahren wird es stiller um die fröhliche Wuchtbrumme. Doch dann beauftragt das ZDF ein Trickfilmstudio in Japan, die Geschichte fürs Fernsehen zu produzieren. So wie zuvor Vicky und die starken Männer und später Heidi. Auch Biene Maya wird ein Riesenerfolg. Wenn der Titelsong erklingt, gesungen von Karel Gott, hocken Millionen Kinder vor den Fernsehern.
5: Und diese Biene, die ich meine, nennt sich Maya. Kleine, breche, schlaue Biene Maya.
1: Zwei Staffeln mit insgesamt 104 Folgen werden ausgestrahlt. Mit Waldemar Bonsels Roman hat die TV-Serie allerdings nicht mehr viel zu tun, sagt der Literaturwissenschaftler Sven Hanuschek. So kommen nun viele neue Figuren hinzu.
6: Ich bin ein Grashüpfer und heiße Flip. Hoffentlich gefalle ich euch.
7: Nicht so schnell, ich komme nicht mit.
8: Die wichtigste Erfindung dieser Produktion der 70er Jahre ist einfach die Figur Willi. Diese träge, nörgelige, ängstliche Biene, die eigentlich nur schlafen und fressen im Sinn hat.
1: Übrigens, als der kleine Junge, der den Willi sprechen sollte, bei der Probe mit der Redakteurin kein Wort herausbekommt, springt kurzerhand der Regisseur Eberhard Storeck ein.
2: Du heißt Willi?
6: Ja, ich bin der Willi.
2: Warum sprichst du denn so komisch?
6: Das ist der Stimmbruch, ich bin doch schon 2 Jahre.
1: Eine normale Honigbiene wird 4 bis 6 Wochen alt. Die Biene Maya hingegen ist viel, viel älter. Am 9. September 1976 schwirrte sie erstmals im deutschen Fernsehen über die Mattscheibe. Das war heute vor 50 Jahren.
0: Michael Kruse über einen brummenden Fernsehklassiker.

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Alexander Serdar. Und der dritte Satz aus der Klaviersonate Nummer 5 von Baldassare Galuppi. Und davor, das war Avi Avital, gemeinsam mit dem Wennesbrook Orchestra spielte er das Largo aus dem Mandolinenkonzert in C-Dur von Antonio Vivaldi. Und jetzt dürfen Sie mal raten, wie alt Felix Mendelssohn-Bartholdy war, als er diese Musik hier geschrieben hat. Die Auflösung gibt's direkt nach der Musik.

12 Jahre alt war Felix Mendelssohn-Bartholdy, als er seine 5. Streichersinfonie in B-Dur geschrieben hat. Das Münchner Rundfunkorchester hat daraus gerade den 3. Satz gespielt. Ja, 12 Jahre jung. Bis zu den 15 Uhr Nachrichten hören Sie jetzt noch Klaviermusik von Sophie Westenholz. Satz 2, ihre Klaviersonate in C-Moll, spielt jetzt Kyra Steckeweh.

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1: um 15 Uhr mit Tarek Yusbaschi. Der Wahlerfolg der AfD in Sachsen-Anhalt hat auch die Generaldebatte im Bundestag geprägt. Bundeskanzler Merz warf der Partei vor, sie plane ethnische Säuberungen. Aus der NDR-Nachrichtenredaktion Christoph Johansen.
2: Merz nannte die AfD eine destruktive Kraft und prophezeite, mit ihrer Politik werde die Partei nirgendwo in Deutschland eine Mehrheit bekommen. Scharf kritisierte Merz die migrationspolitischen Forderungen der AfD. Das Wort Remigration sei nichts anderes als ein Synonym für ethnische Säuberung nach Herkunft und Hautfarbe. Zuvor hatte AfD-Fraktionschefin Weidel der Bundesregierung Totalversagen vorgeworfen. Die Wähler in Sachsen-Anhalt hätten das klare Signal gesendet, dass Schwarz-Rot vorbei ist. Konkret warf Weidel Union und SPD unter anderem vor, die Energiesicherheit zu gefährden, den Staat in die Überschuldung zu treiben und den Konflikt mit Russland anzuheizen. Die SPD warb in der Generaldebatte für Zusammenhalt im Kampf gegen die AfD. Die Grünen brachten erneut ein AfD-Verbotsverfahren ins Spiel. Die Linke warf der Bundesregierung vor, für das Erstarken der Rechten mitverantwortlich zu sein.
1: Nach der Landtagswahl in Sachsen-Anhalt hat die AfD die anderen Parteien im Landtag zu Sondierungsgesprächen eingeladen, bekommt aber bislang nur Absagen. Die Spitzenkandidatin der Grünen, Ciborra Seidlitz, erklärte, es sei absurd anzunehmen, dass ihre Partei mit der rechtsextremen AfD über die Zukunft von Sachsen-Anhalt sprechen werde. Von der Linken hieß es, mit einer Partei, die Menschen nach ihrer Herkunft aussortiere, gebe es keine Basis für Gespräche. Zuvor hatte bereits die SPD bekannt gegeben, dass sie das Gesprächsangebot nicht annehmen wird. Europäische Unternehmen sollen bei öffentlichen Aufträgen künftig leichter bevorzugt werden können. Die EU-Kommission hat am Mittag entsprechende Pläne vorgestellt. Industriekommissar Séjourné sagte zur Begründung, die öffentliche Auftragsvergabe sei ein strategisches Instrument. Großmächte wie China, Indien und die USA nutzten sie, um ihre Industrie- und Wirtschaftsstrategien voranzutreiben. Bisher ist bei der Vergabe öffentlicher Aufträge häufig der Preis entscheidend. Künftig soll der Nutzen für die europäische Wirtschaft eine größere Rolle spielen. Der Ölpreis ist zum ersten Mal seit Mitte Juli wieder über die Marke von $100 pro Barrel gestiegen. Die Nordseesorte Brent verteuerte sich heute früh zwischenzeitlich auf $100,07 pro Barrel, also pro 159 Liter. Aus der ARD-Finanzredaktion Lili Marie Hilscher.
3: Seit Anfang August hat der Preis für Brentöl damit um rund ein Viertel zugelegt. Grund ist die Angst vor Lieferunterbrechungen aus dem Nahen Osten. Denn in der Nacht gab es erneut Angriffe. US-Streitkräfte haben nach eigenen Angaben 5 iranische Öltanker zerstört und einen davon versenkt. Iran meldete, noch in der Nacht mit Gegenangriffen reagiert zu haben, unter anderem auf US-Schiffe und auf Ziele in Jordanien. Für die Energiemärkte ist der andauernde Krieg eine Belastung. Die Straße von Hormuz ist eigentlich eine zentrale Lebensader für die Weltwirtschaft. Vor Beginn des Krieges lief etwa ein Fünftel der weltweiten Öltransporte durch die Meerenge.
1: Niedersachsens Ministerpräsident Lies sieht den VW-Konzern nach der Sparkurseinigung aus der vergangenen Woche vor einem langen, harten und schmerzhaften Weg. Das sagte Lies heute bei seiner Regierungserklärung in Sachen VW im Landtag. Aus Hannover, Amelia Wischnewski.
4: Lies hat vor allem den Erfolg der Verhandlungen und der Einigung noch einmal herausgehoben. Alle hätten mit einer Eskalation bei Volkswagen gerechnet, was man auch an der Börse habe erkennen können, wo die VW-Aktie nach der Einigung zeitweise um fast 10% gestiegen sei. Allerdings stünden jetzt weitere harte Verhandlungen bevor. Vieles sei noch nicht entschieden. Zwar soll bis spätestens Ende Juni kommenden Jahres über die Perspektiven der VW-Standorte entschieden werden. Lies will aber eher Ergebnisse haben. Die Zukunft der Werke sei weiter gestaltbar, betonte Lies. Vorrangiges Ziel sei es, dass überall weiter Autos gebaut werden.
1: In Oslo wird der verstorbene König Harald heute mit einem Staatsbegräbnis beigesetzt. Am Mittag fand in der Domkirche ein Gottesdienst statt. Zuvor war sein Sarg mit einem Trauerzug durch die Innenstadt dorthin gebracht worden. Zehntausende Bürgerinnen und Bürger säumten die Route, um Abschied zu nehmen. Zu der Beisetzung sind Gäste aus aller Welt angereist. Deutschland wird von Bundespräsident Steinmeier vertreten. König Harald war Ende August im Alter von 89 Jahren verstorben. Das waren die Nachrichten. Das Wetter in Norddeutschland. Zeitweise heiter, teilweise kräftige Schauer, auch Gewitter bei 17 bis 21 Grad. Nachts oft trocken, noch einzelne Schauer, Tiefstwerte 14 bis 8 Grad. Morgen gelegentlich Schauer bei Höchstwerten von 17 bis 20 Grad. Am Freitag Sonne, Wolken und Regen, im Osten freundlicher, 17 bis 20 Grad. Und am Sonnabend bis auf einige Schauer trocken, dann bei Höchstwerten um 20 Grad. Es ist 15.05 Uhr.
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5: Eine neue Aufnahme mit Mahlers herrlicher 5. Sinfonie stellen wir Ihnen gleich vor mit dem Mahler Academy Orchestra. Da spielen Musiker aus europäischen Spitzenorchestern zusammen. Außerdem blicken wir schon mal ins nächste Jahr. Der Pianist Kit Armstrong verrät, was er beim Festspiel Frühling Rügen 2027 so alles vorhat. Nochmal hallo und herzlich willkommen.

Das war das Orchestre de Chambre de Toulouse mit Satz 4 aus dem Streichquartett in Estur von Fanny Hensel. In einem wunderschönen Fachwerkhaus im französischen Örtchen Steinselz kam Marie Geil zur Welt. Von Karlsruhe aus braucht man dahin mit dem Auto nicht mal eine Stunde. Eine Gedenktafel erinnert dort an Marie Geil mit den Worten Maison natale de Marie Geil Trautmann, Pianist, Auteur, Compositeur, 1846 bis 1925. Sie war also Pianistin, Autorin und Komponistin, hat später dann vor allem in Paris gearbeitet, war Assistentin von Franz Liszt. Eine ihrer Kompositionen hören Sie jetzt auf NDR Kultur. Raffaella Grommes und das Deutsche Symphonieorchester Berlin spielen den ersten Satz aus ihrem Cellokonzert in F-Dur.

0: Die Münchner Cellistin Raffaella Grommes und das Deutsche Symphonieorchester Berlin mit Satz 1 aus dem Cellokonzert in F-Dur der Französin Marie Jaill.
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0: Sinfonien von Gustav Mahler so zu spielen, wie sie in Mahlers Zeit geklungen haben könnten, das ist das Ziel des Mahler Academy Orchestra, besetzt mit erfahrenen Musikerinnen und Musikern aus europäischen Spitzenorchestern und geleitet vom Cellisten und Dirigenten Philipp von Steinecker. Die Aufnahme der 9. Sinfonie hat vor 2 Jahren den Deutschen Schallplattenpreis bekommen. Jetzt ist die Aufnahme der 5. erschienen. Markus Stäbler stellt das Album jetzt vor.

0: Musik wie eine zärtliche Geste, als würden Streicher und Harfe etwas liebkosen, vielleicht ein Gesicht. Das Mahler Academy Orchestra spielt hier fast bildhaft plastisch. Ich kann sofort spüren, worum es in diesem Adagietto aus Mahlers 5. Sinfonie geht.
1: Es ist ein glücklicher Liebessatz,
0: sagt der Dirigent Philipp von Steinecker.
1: Es ist ein Liebeslied, der Barde unter dem Fenster, das ist die Assoziation.
0: Und dieser Barde singt ganz sanft, aber eben auf Instrumenten. Wie die Streicher das artikulieren sollen, hat Gustav Mahler präzise notiert.
1: Er schreibt so ganz kurze Phrasen nur, also da-di-dam-ba-di, und schreibt immer so kleine Häkchen dazwischen, dass man da absetzt.
0: Philipp von Steinecker nimmt den Notentext sehr genau. Gemeinsam mit seinen Kolleginnen und Kollegen vom Mahler Academy Orchestra versucht er, den Vorstellungen von Gustav Mahler so nahe wie möglich zu kommen. Dazu gehört auch ein geschmackvoller Einsatz von Portamenti oder Glissandi, bei denen man von einem zum anderen Ton hingleitet. Das war zu Mahlers Zeit üblich. Aber wenn man es heute so aufführen will, stellt sich die Frage, wie macht man das?
1: Da gibt es nämlich in den alten Violinschulen ganz genaue Anweisungen. Da kann man nicht einfach nur so rumrutschen, das wäre dann viel zu unelegant, sondern das muss man zwei Finger, erst der eine und dann kommt der andere dazu.
0: Von Steinecker hat sich intensiv mit den Quellen beschäftigt und zusammen mit dem Orchester die passenden Instrumente aus der Zeit um 1900 ausgesucht. Die Streicher haben Darmsaiten, die Bläser weniger Ventile und Klappen als heute und eine sehr prägnante Farbe. Das gilt etwa für die Oboe.
1: Die alte Wiener Oboe, also die klingt so richtig nach Schalmei und sehr, sehr direkt.
0: Die Suche nach dem historischen Malerklang ist kein Selbstzweck oder Rechthaberei. Es geht darum, die Ausdruckskraft der Musik zu schärfen. Und das gelingt der neuen Aufnahme.
1: Alles, was irgendwie grell ist oder so in your face, das springt einen richtig an.
0: Aus der besonderen Sorgfalt im Umgang mit der Musik entsteht eine sehr lebendige Interpretation. Das Mahler Academy Orchestra erkundet die grellen Phasen der Musik, es spürt der Verletzlichkeit nach und stürzt sich dann wieder in einen Abgrund. Hier kann die Stimmung jederzeit kippen, etwa wenn ein scheinbar gemütlicher Walzer plötzlich in einen Tumult gerät. Es geht in der Musik von Gustav Mahler um existenzielle Dinge, um Leben und Tod, um Liebe, Angstzustände, Beklemmung und Trost. Diese Kontraste erwischen einen in der neuen Aufnahme vielleicht noch etwas heftiger, noch etwas direkter als in anderen Einspielungen, weil die Farbpalette hier noch breiter ist durch die historischen Instrumente und Spieltechniken und durch eine freiere Zeitgestaltung. Eine aufrüttelnde Begegnung mit der Musik, auch für Philipp von Steinecker selbst.
1: Das sind richtig Stücke, die mir helfen, wie so Lebensanleitungen.
2: Das Mahler Academy Orchestra spielt Mahlers 5. Dieses neue Album, das Ihnen Marco Stäbler vorgestellt hat, ist Ende August beim Label Alpha erschienen. Hier jetzt daraus das berühmte Adagietto der 5. Sinfonie.

Das war das Adagietto aus der 5. Sinfonie in Cis-Moll von Gustav Mahler. Ein wenig anders, als man es kennt. In einer neuen Aufnahme mit dem Mahler Academy Orchestra unter Leitung von Philipp von Steineckern. Falls Sie viel mit der Bahn unterwegs sind, könnte Sie das hier jetzt interessieren, ist aber keine so gute Nachricht. Kleine Vorwarnung. Bahnreisende auf der vielbefahrenen Strecke zwischen Hannover und Berlin müssen sich ab Oktober für 14 Monate auf deutlich längere Fahrzeiten einstellen. Grund dafür ist, dass während umfangreicher Bauarbeiten eine ursprünglich eingeplante Umleitung nicht genutzt werden kann, weil dort ebenfalls noch gebaut wird. Wie die Deutsche Bahn heute mitteilte, verlängert sich die Fahrzeit zwischen Hannover und Berlin um rund 80 Minuten. Vom 2. Oktober an bis Dezember 2027 werden sämtliche Fernzüge zwischen Berlin und Hannover über Braunschweig und Magdeburg umgeleitet. Das betrifft auch die Verbindungen zwischen Berlin und Nordrhein-Westfalen, die über Hannover fahren.

0: Antonio Salieri hat diese Musik geschrieben, der übrigens gar nicht so böse war, wie in dem berühmten Amadeus-Film dargestellt. Das war der erste Satz aus seinem Konzert für Flöte und Oboe in C-Dur mit der Flötistin Aurèle Nicolet an der Oboe. Das war Heinz Holliger. Dazu spielte die Academy of St. Martin in the Fields unter Kenneth Sillitoe auf NDR Kultur um 15.42 Uhr. In puncto Wetter wird es gerade ein bisschen herbstlich, aber der Festspielsommer 2026 geht erst am kommenden Sonnabend zu Ende. Und dann geht es ja im Frühjahr schon weiter mit dem Festspiel Frühling Rügen. Das Kammermusikfestival steht 2027 ganz im Zeichen von Ludwig van Beethoven, jährt sich doch der Todestag des Komponisten im kommenden März zum 200. Mal. Der Pianist Kit Armstrong, 34 Jahre alt, wird die künstlerische Leitung übernehmen. Axel Seitz hat mit ihm über Beethoven und den Festspielfrühling gesprochen.
1: Gleich zu Beginn des 19. Jahrhunderts schrieb Ludwig van Beethoven seine dritte Sinfonie. Auf Rügen ist die Eroica in der Fassung für ein Klavierquintett zu hören. Dieses Kammerkonzert ist für Kit Armstrong zugleich Anlass, über die Entstehung der Sinfonie zu sprechen, nämlich
2: was Beethoven motivierte in den Jahren zwischen der Französischen Revolution und der tatsächlichen Entstehung dieses Werkes, so um 1803. Und auch die sechste Sinfonie, die Pastorale, die für uns auch eine besondere Bedeutung hat, denn dieser Zusammenhang zwischen Beethoven und der Natur ist uns von enormer Wichtigkeit.
1: Sowohl bei der Aufführung der Eroica in Putbus als auch bei der Pastorale in Boldewitz, jeweils als Kammerkonzert, unterhält sich Kit Armstrong mit dem belgischen Dirigenten und Beethoven-Experten Jan Kajas, mit dem der Pianist 2024 die Konzertreihe Beethoven 27 gegründet hat.
2: Es ist uns nicht nur ein Anliegen, Beethovens Musik erklingen zu lassen. Wir wollen, dass man seinen Geist und sein Werk besser versteht. Das gilt sowohl für die Musiker als auch für das Publikum. Beethoven war eine großartige Figur, nicht nur in der Komposition, aber überhaupt in der Landschaft des Kulturgutes der Welt.
1: Zudem spielt der 34-Jährige mit der Neubrandenburger Philharmonie in Putbus Beethovens Klavierkonzert Nummer 1. Für Jazz sorgen neben der NDR Big Band in Göhren das Jakob-Manns-Projekt in Barmen. Und die französische Trompeterin Lucienne Renaudin-Vary ist in Sellin und Binz zu erleben.

0: Der Festspielfrühling feiert zudem ein kleines Jubiläum. Er wird 15 im kommenden März. Dann mit 21 Veranstaltungen, sehr viel Kit Armstrong und sehr viel Ludwig van Beethoven.
1: Der Festspielfrühling Rügen 2027 beginnt am 5. und endet am 14. März mit Konzerten jeweils in Putbus. Und Festivalleiter Kit Armstrong am Flügel hören wir jetzt mit Musik von John Bull.

Das war Satz 2 aus dem A-Dur-Klarinettenquintett von Max Reger mit Thorsten Johanns an der Klarinette. Und mit dabei war auch das Diogenes-Quartett. Einen neuen NDR-Podcast über die Auswirkungen der 9-11-Anschläge auf Deutschland stellen wir Ihnen gleich im Journal auf NDR Kultur vor. Auch die aktuelle PISA-Studie wird nochmal Thema sein. Bis zu den Nachrichten um 16 Uhr jetzt noch Filmmusik von Nino Rota aus dem Film Die Orchesterprobe.

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1: Um 16 Uhr mit Tarek Yusbaşı. Hitziger Schlagabtausch in der Generaldebatte des Bundestages. AfD-Chefin Weidel hat die Bundesregierung scharf attackiert und ihr ein Totalversagen vorgeworfen. Der von Finanzminister Klingbeil vorgelegte Haushalt sei verfassungswidrig. Die schwarz-rote Koalition sei am Ende. Wie Merz auf die Kritik reagiert hat, sagt uns Dagmar Pepping in Berlin.
2: Er hat sich Annalise Weidel abgearbeitet, kämpferisch. Ich habe ihn noch nie so häufig sagen hören, Frau Weidel. Er hat ihr vorgeworfen, dieses Land destabilisieren zu wollen. Er hat auch gesagt, wir werden dafür sorgen, dass ihre Partei in Deutschland nie in die Mehrheit, in die Verantwortung kommen wird. Und es war unfassbar laut im Bundestag, Zwischenrufe. Bundestagspräsidentin Klöckner hat gedroht, wenn das so weitergeht mit der lautstarken Schreierei, dann würde sie AfD-Abgeordnete aus dem Saal verweisen. Aber Friedrich Merz hat, so gut er konnte, versucht, nach der Rede von Alice Weidel dagegen zu halten.
1: CDU, SPD, Grüne und Linke schließen eine Zusammenarbeit mit der AfD in Sachsen-Anhalt weiterhin aus. Alle vier Parteien haben ein schriftliches Gesprächsangebot über eine Regierungsbildung in Magdeburg abgelehnt. Von der Linken hieß es, mit einer Partei, die Menschen nach ihrer Herkunft aussortiere, gebe es keine Basis für Gespräche. Die Grünen in Sachsen-Anhalt bezeichneten das AfD-Gesprächsangebot als absurd. Einzig das BSW hat angekündigt, über die AfD-Einladung noch im Landesvorstand zu beraten. Die Staatsanwaltschaft Hannover ermittelt gegen den Spitzenkandidaten der Berliner SPD, Krach. Das bestätigte eine Sprecherin der Behörde. In diesem Zusammenhang seien drei Objekte in Hannover und Berlin durchsucht worden. Nach Medienberichten geht es um den Verdacht der Bestechlichkeit. Demnach soll Krach in seiner Regierungszeit in Hannover von einem Träger im Gesundheitswesen möglicherweise eine Spende erhalten haben, um sich in einem Bieterverfahren für ihn einzusetzen. Ein Sprecher der Berliner SPD wies die Vorwürfe zurück. Der Ölpreis ist zum ersten Mal seit Mitte Juli wieder über die Marke von 100 Dollar pro Barrel gestiegen. Die Nordseesorte Brent verteuerte sich heute früh zwischenzeitlich auf 100,07 Dollar pro Barrel, also pro 159 Liter. Aus der ARD-Finanzredaktion Lilly Marie Hilscher.
3: Seit Anfang August hat der Preis für Brentöl damit um rund ein Viertel zugelegt. Grund ist die Angst vor Lieferunterbrechungen aus dem Nahen Osten. Denn in der Nacht gab es erneut Angriffe. US-Streitkräfte haben nach eigenen Angaben 5 iranische Öltanker zerstört und einen davon versenkt. Iran meldete, noch in der Nacht mit Gegenangriffen reagiert zu haben, unter anderem auf US-Schiffe und auf Ziele in Jordanien. Für die Energiemärkte ist der andauernde Krieg eine Belastung. Die Straße von Hormuz ist eigentlich eine zentrale Lebensader für die Weltwirtschaft. Vor Beginn des Krieges lief etwa ein Fünftel der weltweiten Öltransporte durch die Meerenge.
1: Niedersachsens Ministerpräsident Lies sieht den VW-Konzern nach der Sparkurseinigung aus der vergangenen Woche vor einem langen, harten und schmerzhaften Weg. Der SPD-Politiker gab heute im Landtag eine Regierungserklärung ab. Aus Hannover Amelia Wischnewski.
4: Lies hat vor allem den Erfolg der Verhandlungen und der Einigung noch einmal herausgehoben. Alle hätten mit einer Eskalation bei Volkswagen gerechnet, was man auch an der Börse habe erkennen können, wo die VW-Aktie nach der Einigung zeitweise um fast 10% gestiegen sei. Allerdings stünden jetzt weitere harte Verhandlungen bevor. Vieles sei noch nicht entschieden. Zwar soll bis spätestens Ende Juni kommenden Jahres über die Perspektiven der VW-Standorte entschieden werden. Lies will aber eher Ergebnisse haben. Die Zukunft der Werke sei weiter gestaltbar, betonte Lies. Vorrangiges Ziel sei es, dass überall weiter Autos gebaut werden.
1: Die Menschen in Norwegen und zahlreiche Gäste aus dem Ausland haben Abschied vom verstorbenen König Harald genommen. Dem Trauergottesdienst im Dom von Oslo wohnten zahlreiche Vertreter anderer Königshäuser sowie Staats- und Regierungschefs bei, unter ihnen Bundespräsident Steinmeier. Am Nachmittag kam der Sarg mit dem Leichnam an seiner letzten Ruhestätte im königlichen Mausoleum in der Festung Akershus an. Harald V. war vor 2 Wochen im Alter von 89 Jahren verstorben. Das waren die Nachrichten. Das Wetter in Norddeutschland. Zeitweise heiter, teilweise kräftige Schauer, auch Gewitter bei 17 bis 21 Grad. Nachts auf trocken, noch einzelne Schauer, Tiefstwerte 14 bis 8 Grad. Morgen gelegentlich Schauer bei Höchstwerten von 17 bis 20 Grad. Am Freitag Sonne, Wolken und Regen, im Osten freundlicher, 17 bis 20 Grad. Und am Sonnabend bis auf einige Schauer trocken, dann bei Höchstwerten um 20 Grad. Es ist 16:05 Uhr.
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5: Gestern haben wir uns im Journal ausgiebig mit der PISA-Studie und dem schlechten Abschneiden deutscher Schülerinnen und Schüler beschäftigt. Aus wissenschaftlicher Sicht, aus Lehrersicht. Wir haben darüber berichtet, was Schulen in Estland und Singapur besser machen. Gleich schauen wir mal, was die Schulgemeinschaft einer Schule in Hamburg als Ursachen des schlechten Ergebnisses ausmacht. Außerdem unterhalte ich mich mit meiner Kollegin Konstanze Nastarowitz. Sie hat einen neuen Podcast mitentwickelt, der sich mit den Auswirkungen von 9/11 auf Deutschland befasst und was dieser Tag heute noch knapp 25 Jahre später bedeutet, auch für die jüngere Generation. Hallo und einen schönen Nachmittag.

Master Tattoo Piano von und mit Max Richter. Und jetzt spielen die Bamberger Symphoniker Musik von Giuseppe Martucci.

0: Die Bamberger Symphoniker unter Riccardo Frizza und Satz 3 aus der ersten Sinfonie von Giuseppe Martucci. Lesen und rechnen, das sollten wir alle können. Das ist die grundlegende Bildung, die wir im Leben tatsächlich brauchen. Aber damit haben viele Schülerinnen und Schüler in Deutschland Probleme. Das zeigt der aktuelle PISA-Test. Und da wird nicht nach Einsteins Relativitätstheorie gefragt, sondern etwa danach, ob 15-Jährige bei einem mittelschweren Text die zentrale Aussage erfassen können. Das können sie oft nicht. Was lernen wir aus der neuen Studie? Ernüchternd sei das Studienergebnis, sagen Fachleute. Ja, und wie gehen Schulen jetzt mit dieser Herausforderung um? Unsere Reporterinnen Charlotte Littgen und Anina Pomarenke haben sich dazu in Hamburg-Schnelsen an einer Stadtteilschule umgehört.
1: Wir wollen einmal noch mal kurz besprechen, welche Eigenschaften die Normalparabel hat, die ihr vor euch liegen habt, alle.
2: Matheunterricht in der 10K an der Julius-Leber-Schule in Hamburg-Schnelsen. Für 21 Schülerinnen und Schüler steht die verschobene Normalparabel auf dem Stundenplan. Nach einem kurzen frontalen Input am Smartboard kündigt Lehrerin Tanja Gebauer Gruppenarbeit an. Zeit, kurz über die Ergebnisse der PISA-Studie zu sprechen. Neben Mathematik sind Lesekompetenzen das große Sorgenkind. Das wundert Noah und Celine, beide 15, nicht.
3: Also an sich lesen ist halt nicht so unbedingt mein Ding. Ich glaube, bei vielen Jugendlichen so in meinem Alter oder in unserem Alter ist halt eher so am Handy oder so kurze Sachen lesen als so lange.
4: Ich glaube, das macht keiner mehr. Also Leute sind zu oft am Handys und ich glaube, keiner interessiert sich so mäßig dafür. Was eigentlich auch schade ist, weil durch Lesen wird man eigentlich auch besser und so.
2: Ein Problem, das auch Schulleiter Peter Bulicke identifiziert hat. An der Stadtteilschule gibt es deswegen seit 2 Jahren Lesetraining. Jeden Tag wird in Jahrgang 5 und 6 20 Minuten im Unterricht gelesen. Auch das Thema künstliche Intelligenz spiele in diesem Zusammenhang bei vielen Schülerinnen und Schülern eine große Rolle. Darauf müsse das Bildungssystem reagieren.
5: Wenn ich selber nicht mehr schreibe, wenn ich selber nicht mehr lese, sondern mir quasi nur noch die Antwort dahin kopiere, dann bleibt da natürlich im Gehirn nichts hängen. Also da ist ganz klar, muss der Unterricht sich verändern, müssen sich die Hausaufgaben verändern, es muss sich insgesamt das Lernen verändern, hin zu selbstverantwortetem Lernen, also weg von dem lehrerzentrierten Arbeiten hin zu einem schülerzentrierten wirklich an Problemen arbeiten.
2: In der 10K klappt das bereits gut. Die Schülerinnen und Schüler beugen sich konzentriert in Kleingruppen über ihre Arbeitsbögen, tragen fleißig Zahlen in die Gleichung ein und beobachten, wie sich die Normalparabel dadurch verändert. Ab und an geht ein Arm nach oben. So konzentriert wie heute war die Arbeitsatmosphäre in dieser Klasse nicht immer. Laut Lehrerin Gebauer war dafür viel Beziehungsarbeit nötig. Sie lobt insbesondere das Zusammenspiel mit Sozial- und Sonderpädagogen. Und von Gruppenarbeiten profitieren auch Jugendliche, die noch nicht so gut Deutsch sprechen.
6: Die größte Herausforderung ist sicherlich die unterschiedlichen Eingangsvoraussetzungen, die wir haben. Also diese Klasse ist in 7 gekommen aus ganz unterschiedlichen Ländern, von unterschiedlichen Schulen und alle waren auf einem ganz unterschiedlichen Niveau. Ja, es hat gedauert und jetzt können wir Gruppenarbeiten durchführen, so dass wir alle ins Boot holen können, so sagen wir es immer.
2: Celine und Noah jedenfalls haben nur wenige Vorschläge, wie sich das Lernen und der Unterricht verbessern könnten.
4: Also ich bin mir nicht sicher, bei verschiedenen ist es unterschiedlich. Also ein paar kommen gerne in die Schule, ein paar nicht. Zum Beispiel Montag, 1. Stunde Mathe, dann keiner hat Lust und keiner macht mit und so. Und dann wird man automatisch schlechter, finde ich.
3: Um besser lernen zu können, finde ich halt die Atmosphäre echt wichtig. Und dass sich alle trauen und allen gesagt wird, ey, du kannst was, meld dich und so, auch wenn es falsch ist, ist es nicht schlimm und so. Und dann halt auch alle Schüler wirklich, dass die Lehrer halt auch darauf achten, dass jeder Schüler richtig mitgenommen wird und das versteht.
2: Das empfehlen auch PISA-Experten, Defizite möglichst früh zu erkennen und dann gegenzusteuern.
0: Charlotte Littgen und Anina Pomarenke waren hier an einer Stadtteilschule in Hamburg-Schnelsen unterwegs. Weitere Meinungen zur PISA-Studie von dem Bildungsforscher Olaf Köller zum Beispiel oder auch von dem Lehrer- und Bildungsjournalisten Alexander Brandt finden Sie online unter ndr.de/kultur.

Claire Hyung-si spielte hier Musik von Florence Price, Your Hands in Mine. NDR Kultur, 16:21 Uhr am Mittwochnachmittag.

0: Sharon Isbin und das Pacifica Quartet mit Satz 3 aus dem Gitarrenquintett Nummer 4 von Luigi Boccherini. Ein Jahr lang ist ein Team von NDR Info der Frage nachgegangen, welche Folgen der 11. September 2001 für Deutschland hatte und welche davon bis heute spürbar sind. Nach viel Recherche ist daraus eine Fernsehdokumentation entstanden, ein Radiofeature und ein neuer Storytelling-Podcast Pearl Harbor, Deutschland nach 9/11. Eine der Macherinnen, Konstanze Nastarowitsch, stellt Ihnen diesen neuen Podcast vor.
1: In diesem unscheinbaren 50er-Jahre-Haus könnten zwei der Attentäter von New York gelebt haben. Vielleicht wurde aus dieser seit Februar verlassenen Wohnung heraus der wohl größte Terroranschlag der Geschichte mit vorbereitet.
2: Mit dieser Nachricht beginnt eine besondere Zeit in Hamburg. Denn kurze Zeit nach dem 11. September erfahren Medien und Behörden, dass Hamburg wohl mehr mit dem unfassbaren Attentat in den USA zu tun hat, als ihnen lieb ist. Einige der Todespiloten lebten in Hamburg-Harburg, in der Marienstraße 54. Susan Elbow, damals amerikanische Generalkonsulin in Hamburg, hat plötzlich also sehr viel zu tun. Ihr Arbeitsplatz, das Generalkonsulat, wird zur Trauer- und Gedenkstätte für viele Hamburgerinnen und Hamburger.
3: Die kamen hier mit Blumen, Stofftiere, Briefe, unglaublich viele Sachen, um ihre Beileid auszudrücken, mit Sympathie, Trauer.
2: Auf einer großen Trauerkundgebung auf dem Rathausmarkt spricht sie plötzlich vor 20.000 Leuten, muss ihnen irgendwie Trost schenken und eine Schulter zum Anlehnen.
3: Es war brechend voll und ich stand da und ich könnte diese Welle von Sympathie spüren. Ich musste mich sehr stark kontrollieren. Und ich habe dann meine Emotionen, ich habe die versuchen auszuschalten, weil ich wusste, wie wichtig das war und ich musste durch. Gott sei Dank war meine Rede kurz, weil ich glaube, nachher habe ich geweint.
2: Aber diese uneingeschränkte Solidarität mit den USA, von der ist damals nicht jede und jeder erfüllt, erinnert sich Benam Heidenreuther, damals Schüler an einem Gymnasium. Eine Schweigeminute für die Opfer des 11. September spaltet die Schülerschaft, erinnert er sich.
4: Die Kinder oder Jugendliche aus migrantischen Haushalten, die hatten da eine eher differenzierte Meinung zu. Und auch viel, nicht wenige zumindest, unter dem Motto, jetzt hat jemand es mal den USA gezeigt.
2: Denn die USA, die sind damals für einige Schülerinnen und Schüler an seiner Schule eben nicht der freundliche große Bruder, der verlässliche Partner. Für sie sind die USA auch das Land, das für Krieg und Gewalt in ihren Heimatländern verantwortlich ist. Benam Heidenreuther versteht beide Seiten, die Trauernden und die mit dem Störgefühl. Sein Vater stammt aus Afghanistan, die Mutter ist Deutsche. Mit der uneingeschränkten Solidarität mit den USA nach dem 11. September hat er aber auch so seine Probleme. Vor allem, als sich ein Kriegseinsatz in Afghanistan, dem Heimatland seines Vaters, abzeichnet. Dagegen geht er sogar auf die Straße.
4: Es gab eigentlich nur das offizielle Wir. Und das war eben das, wir sind jetzt alle Amerikaner und wir stehen alle hinter der Regierung von George W. Bush. Und wer nicht mitmacht, gehört eben nicht mehr zu uns.
2: Die kleine Demo, die er organisiert, die soll zeigen, dass nicht jede und jeder hinter der Regierung von George W. Bush steht. Den Afghanistan-Einsatz kann er damit nicht verhindern. Doch der 11. September hat den jungen Mann auch persönlich nachhaltig geprägt. Er studiert Islamwissenschaften, arbeitet später für verschiedene staatliche Stellen, unter anderem den Hamburger Verfassungsschutz und die Hamburger Polizeiakademie. Der 11. September ist für ihn bis heute mehr als nur ein geschichtliches Ereignis. Er hat seine Karriere und sein Leben geprägt.
0: 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Und in 10 Minuten ist Konstanze Nastarowitsch, eine der beiden Hosts des Podcasts, bei mir im Studio.

0: Eine Gavotte war das aus der Ballettsuite Pulcinella von Igor Strawinsky mit der NDR Radio Philharmonie. Die Leitung hatte Bernhard Klee. Und davor, das war Cat Power mit Blue von Joni Mitchell hier im Journal auf NDR Kultur. Gerade haben wir Ihnen bei uns den neuen NDR Podcast Pearl Harbor, Deutschland nach 9/11 vorgestellt. Und jetzt ist eine der Macherinnen und Hosts bei mir, Konstanze Nastarowitz. Hallo Konstanze.
1: Hallo, freut mich.
0: Euer Podcast heißt Pearl Harbor. Warum?
1: Ja, das ist natürlich ein Wortspiel mit Pearl Harbor. Dieser Vergleich, der wurde damals immer wieder gezogen. Es ist uns in der Archivsuche auch nochmal so aufgefallen, dass ganz oft gefragt wurde, ist das jetzt ein zweites Pearl Harbor? Pearl Harbor, nur zur Erinnerung nochmal, 1941, dieser Angriff auf den amerikanischen Flottenstützpunkt. Damals schon quasi ein erstes Mal auf amerikanischem, oder ich weiß gar nicht, ob es ein erstes Mal war, aber zumindest ein signifikantes Mal auf amerikanischem Boden. Und da sind ja die Amerikaner in den Zweiten Weltkrieg

0: eingestiegen danach. Und dieser Vergleich liegt natürlich so ein bisschen nah, weil das World Trade Center ja auch einfach so ein total vulnerabler Punkt in den USA war, dass da getroffen wurde. Ja, und Harburg, die Hamburgerinnen und Hamburger erinnern sich vielleicht, war eben auch der Ort, an dem einige der sogenannten Todespiloten gewohnt haben.
1: Was ist nach 9/11 passiert mit den Menschen in Deutschland und auch mit Menschen mit muslimischer Einwanderungsgeschichte?
0: Man muss das vielleicht so ein bisschen aufteilen. In erster Linie eine Welle der Solidarität und Trauer. Ich fand das schon auch nochmal beeindruckend, jetzt nachzuempfinden in den Gesprächen für den Podcast, auch mit dem Blick zurück ins Archiv, wie riesig diese Empathie für die USA damals war. Die Generalkonsulin, die amerikanische von damals hier in Hamburg, die schilderte uns eben, wie vor dem Generalkonsulat die Menschen Blumen hingebracht haben, Stofftiere, Briefe geschrieben haben etc. Also absurde Geschichten bis hin zu Tischtennisvereinen, die in Schwarz gespielt haben, um ihre Solidarität und ihre Trauer auszudrücken. Und gleichzeitig in den Zwischentönen, und die finde ich ja besonders spannend, merkte man dann doch, so beim Thema Schweigeminute zum Beispiel, schilderte uns ein Protagonist, der selber, dessen Vater aus Afghanistan kommt, Mutter Deutsche, dass an seiner Schule, er war damals Schüler, die Schülerschaft sich so ein bisschen teilte in Menschen mit und ohne Migrationshintergrund. Und die mit Migrationshintergrund oder Einwanderungsgeschichte, wie wir im Podcast sagen, die hatten so ein gewisses Störgefühl bei dieser Schweigeminute, weil sie eben sagten, es wurde irgendwie noch nie getrauert für die Menschen, die in unseren Heimatländern gestorben sind, die vielleicht sogar auch gestorben sind bei Einsätzen der USA dort, weil da gab es ja einige Auseinandersetzungen davor auch schon, und die so ein bisschen das Gefühl hatten, Leben ist unterschiedlich viel wert. So. Und zusätzlich kommt dazu, dass eben gerade auch diese Schülerinnen und Schüler oder auch Studentinnen und Studenten mit Einwanderungsgeschichte, mit muslimischem Hintergrund danach ja auch sehr misstrauisch beäugt wurden, immer wieder gefragt wurden, Mensch, was ist denn da los in deinem Heimatland und warum kamen denn die Terroristen von da und warum macht der Islam sowas in Anführungszeichen? Und da gab es dann auch ganz schön viel Stigmatisierung so im Schatten dieser kollektiven Trauer.
1: Ihr erzählt die Geschichte des 11. September ja auch nochmal für die jüngere Generation. Du gehörst selber ja auch dazu. Was ist die Kernbotschaft, die ihr vermitteln wollt?
0: Ich glaube, uns war ganz wichtig zu zeigen, dass es nicht nur ein Jahrestag ist, nicht nur ein historisches Ereignis, was irgendwie abgeschlossen ist, sondern dass das Spuren hat, die man auch heute noch spürt, gerade Menschen eben mit Einwanderungsgeschichte heute noch spüren. Wir waren ganz überrascht, dass in diesen Gesprächen, die wir dafür geführt haben, immer wieder eigentlich gesagt wurde, da hat was angefangen damals. Das war eben nicht abgeschlossen und wir spüren das bis heute, diese Blicke, dieses Misstrauen, das hat sich irgendwie fortgesetzt. Man kann das jetzt nicht, die Kausalität ganz klar ziehen, zu sagen, hätte es 9/11 nicht gegeben, den 11. September, dann hätten wir heute keinen Rassismus, keine Alltagsdiskriminierung. Das gab es ja alles vorher auch schon, aber es war offensichtlich ein Katalysator und wir sind sehr oft in diesen Gesprächen plötzlich beim Aufstieg der AfD im Jahr 2026 gelandet und das war uns sehr wichtig, auch der jüngeren Generation zu vermitteln, dass das nicht nur ein Thema aus Geschichtsbüchern ist.
1: Hat die Beschäftigung mit diesem Thema auch mit dir selbst was gemacht?
0: Ja, für mich war das durchaus auch ein Perspektivwechsel, muss ich sagen. Also ich habe selber keine Einwanderungsgeschichte. Ich bin in Berlin-Neukölln aufgewachsen. Insofern habe ich vielleicht schon so einen gewissen Blick auf dieses Thema. Aber ich war so naiv, dass ich durchaus am Beginn der Recherche doch nicht gedacht habe, dass wir da rauskommen werden, dass wir über Rassismus sprechen werden und auch sogar über so Fluchtgedanken von Menschen heutzutage, die sagen, wir haben einen Plan B, einen Notfallrucksack, eventuell verlassen wir dieses Land auch wieder, wenn die Stimmung hier noch unangenehmer wird.
1: Vielleicht jetzt kannst du noch ein bisschen noch mal Werbung machen für diesen Podcast. Warum sollte man ihn hören?
0: Ich finde, wir hatten das Glück, mit ganz, ganz spannenden Menschen und sehr unterschiedlichen Menschen zu sprechen und denen auch sehr nahe zu kommen. Und dafür ist so dieses Medium-Podcast einfach auch ganz toll, weil man ganz nah rankommt, auch mal Zeit hat zuzuhören, sich auf die Menschen, auf die Stimmen, auf deren Emotionen und deren Perspektiven einzulassen. Und wir hatten auch eine ganz, ganz tolle Regisseurin an unserer Seite, die das Ganze einfach auch fast schon wie ein Hörspiel in so eine ganz tolle Soundkulisse gekleidet hat, finde ich.
1: Konstanze Nastarowitz, eine der Hosts und Macherinnen des neuen NDR-Podcasts Pearl Harbor, Deutschland nach 9/11 zu finden. Konstanze in ARD Sounds.
0: Genau, in ARD Sounds und auf den anderen Podcast-Plattformen Stück für Stück auch. Da veröffentlichen wir jeden Tag eine neue Folge.
1: Herzlichen Dank für das Gespräch und fürs Vorbeischauen.
0: Dankeschön.

Hier war ein griechisches Instrument zu hören, die Lyra und dann auch noch Violine und ein kleines Orchester bei diesem Stück Makrinitsa von Ross Daly gespielt haben. Daniel Hope, Ross Daly an der Lyra und das State Symphony Orchestra aus Thessaloniki. Und jetzt eine Bourée aus den Trois Danses der Französin Mel Bonny. Es spielt das BBC Scottish Symphony Orchestra.

0: Hier wurde großes Orchester aufgefahren. Das Boston Pops Orchestra spielte Flight to Neverland aus dem Soundtrack Hook von John Williams. Bei der Nacht der Kirchen findet am Wochenende in Hamburg ein bemerkenswertes ukrainisch-deutsches Chorevent statt. Darüber berichten wir gleich im Journal.
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2: Um 17 Uhr mit Tarek Yusbashi. Der Wahlerfolg der AfD in Sachsen-Anhalt hat auch die Generaldebatte im Bundestag geprägt. Bundeskanzler Merz warf der Partei vor, sie plane ethnische Säuberungen. Aus der NDR-Nachrichtenredaktion Christoph Johansen.
3: Merz nannte die AfD eine destruktive Kraft und prophezeite, mit ihrer Politik werde die Partei nirgendwo in Deutschland eine Mehrheit bekommen. Scharf kritisierte Merz die migrationspolitischen Forderungen der AfD. Das Wort Remigration sei nichts anderes als ein Synonym für ethnische Säuberung nach Herkunft und Hautfarbe. Zuvor hatte AfD-Fraktionschefin Weidel der Bundesregierung Totalversagen vorgeworfen. Die Wähler in Sachsen-Anhalt hätten das klare Signal gesendet, dass Schwarz-Rot vorbei ist. Konkret warf Weidel Union und SPD unter anderem vor, die Energiesicherheit zu gefährden, den Staat in die Überschuldung zu treiben und den Konflikt mit Russland anzuheizen. Die SPD warb in der Generaldebatte für Zusammenhalt im Kampf gegen die AfD. Die Grünen brachten erneut ein AfD-Verbotsverfahren ins Spiel. Die Linke warf der Bundesregierung vor, für das Erstarken der Rechten mitverantwortlich zu sein.
2: Die Staatsanwaltschaft Hannover ermittelt gegen den Spitzenkandidaten der Berliner SPD, Krach. Das bestätigte eine Sprecherin der Behörde. In diesem Zusammenhang seien drei Objekte in Hannover und Berlin durchsucht worden. Nach Medienberichten geht es um den Verdacht der Bestechlichkeit. Demnach soll Krach in seiner Regierungszeit in Hannover von einem Träger im Gesundheitswesen möglicherweise eine Spende erhalten haben, um sich in einem Bieterverfahren für ihn einzusetzen. Ein Sprecher der Berliner SPD wies die Vorwürfe zurück. Eine US-Rüstungsfirma will in Sachsen Marschflugkörper produzieren. Wie das Unternehmen Covenant mitteilte, sollen die Langstreckenwaffen im Raum Leipzig für europäische Kunden gefertigt werden. Start ist demnach Anfang kommenden Jahres. Langfristig ist eine Jahresproduktion von 5000 Stück geplant. Das Unternehmen bewirbt seinen Marschflugkörper mit dem Namen Anthem als preiswerte Alternative zu Waffen wie dem amerikanischen Tomahawk-System. Die Bauteile sollen fast ausschließlich aus Europa kommen. Niedersachsens Ministerpräsident Lies sieht den VW-Konzern nach der Sparkurseinigung aus der vergangenen Woche vor einem langen, harten und schmerzhaften Weg. Der SPD-Politiker gab heute im Landtag eine Regierungserklärung ab. Aus Hannover Amelia Wischnewski.
4: Lies hat vor allem den Erfolg der Verhandlungen und der Einigung noch einmal herausgehoben. Alle hätten mit einer Eskalation bei Volkswagen gerechnet, was man auch an der Börse habe erkennen können, wo die VW-Aktie nach der Einigung zeitweise um fast 10% gestiegen sei. Allerdings stünden jetzt weitere harte Verhandlungen bevor. Vieles sei noch nicht entschieden. Zwar soll bis spätestens Ende Juni kommenden Jahres über die Perspektiven der VW-Standorte entschieden werden. Lies will aber eher Ergebnisse haben. Die Zukunft der Werke sei weiter gestaltbar, betonte Lies. Vorrangiges Ziel sei es, dass überall weiter Autos gebaut werden.
2: Norwegen hat sich von seinem verstorbenen König Harald mit einem Staatsbegräbnis verabschiedet. Der Monarch war Ende August im Alter von 89 Jahren gestorben. An der Trauerfeier nahmen zahlreiche königliche Gäste und Staatsoberhäupter aus aller Welt teil. Deutschland wurde durch Bundespräsident Steinmeier vertreten. Aus Oslo, Jana Sinram.
5: Am Mittag wurde der Sarg von Harald dem V. in einem feierlichen Trauerzug zunächst vom Schloss zum Osloer Dom gebracht. Mehr als 100.000 Menschen säumten die Strecke im Zentrum der norwegischen Hauptstadt, um ihrem verstorbenen König das letzte Geleit zu geben. Zu Beginn des einstündigen Trauergottesdienstes gab es in ganz Norwegen eine Schweigeminute. Norwegens Ministerpräsident Jonas Gahr Støre würdigte den verstorbenen König als jemanden, der Norwegen größer gemacht habe. Er habe für ein Wir in Norwegen gestanden und sich für eine Gemeinschaft eingesetzt, in der jeder gleichwertig sei.
2: Das waren die Nachrichten. Das Wetter in Norddeutschland. Heute Abend gebietsweise länger trocken, auch kräftige Schauer und Gewitter bei 16 bis 20 Grad. In der Nacht bis auf einzelne Schauer trocken bei Tiefstwerten von 14 bis 8 Grad. Morgen ein paar Schauer bei 17 bis 20 Grad. Am Freitag ist es leicht unbeständig. Im Osten kann es freundlicher sein bei 17 bis 20 Grad. Und am Sonnabend dann meist trocken, im Verlauf einige Schauer. Die Temperaturen liegen bei 18 bis 22 Grad. Es wird 17.05 Uhr.
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0: Heute, vor 25 Jahren, wurde in Berlin das Jüdische Museum eröffnet. Das wird gleich Thema bei uns sein. Außerdem werfen wir einen Blick auf die Nacht der Kirchen am kommenden Wochenende. Und wir stellen Ihnen einen weiteren Künstler unserer NDR-Kultur-Pop-Up-Konzerte vor, den wunderbaren Gisbert zu Knipphausen. Nochmal herzlich willkommen zum Journal. Hallo.

mit Gitarre und Fiddle, Vamos von Gustavo Santaolalla. Er hat hier Gitarre gespielt und Gabe Witcher Fiddle. In der Region Karelien in Nordosteuropa wurde der finnische Komponist und Dirigent Erkki Melartin im Jahr 1875 geboren, in einer Stadt, die heute zu Russland gehört. Später war dann Helsinki sein Lebensmittelpunkt. Da war er Leiter des Musikinstituts. 6 große Sinfonien hat er unter anderem geschrieben. Wie sich seine Musik anhört? Ja, hier ist der 3. Satz seiner 6. und letzten Sinfonie.

0: Das Turku Philharmonic Orchestra aus Finnland mit Satz 3 der 6. Sinfonie des finnischen Komponisten Erkki Milartin. Die Leitung hatte Ari Rassilainen. Heute vor genau 25 Jahren, am 9. September 2001, wurde das Jüdische Museum Berlin eröffnet. Spektakulär ist das Gebäude mit gezackter Fassade aus grauem Zink, mit schmalen Fensterschlitzen und langen leeren Schächten. Gebaut wurde es von dem New Yorker Architekten Daniel Liebeskind, der gerade gestern mit dem hochdotierten Kulturpreis Premium Imperiale für sein Lebenswerk geehrt wurde und dem das Jüdische Museum zum internationalen Durchbruch verholfen hat. Das Museum sollte 2001 ein Zeichen setzen für einen neuen Umgang mit jüdischer Geschichte in Deutschland. Antje Bonhage mit einem Blick zurück.
1: Die Eröffnung war ein politisches Großereignis. 850 Gäste, darunter die Spitze der Bundesregierung, der frühere US-Außenminister Henry Kissinger und der damalige israelische Parlamentspräsident Avraham Burg. Bundespräsident Johannes Rau formulierte in seiner Rede zur Eröffnung einen Anspruch, der weit über ein gewöhnliches Museum hinausgeht.
2: Ich wünsche mir, dass das Museum den Blick dafür schärft, wohin Vorurteile und Ressentiments führen können. Und dafür, dass es zu Toleranz und zu friedlichem Zusammenleben keine humane Alternative gibt.
1: Das Museum war ein politisches Zeichen des wiedervereinigten Deutschlands. In Berlin, von wo aus die Vernichtung der europäischen Juden organisiert worden war, sollte jüdische Geschichte wieder sichtbar werden. Und zwar nicht nur als eine Geschichte von Verfolgung und dem Holocaust. Der Gründungsdirektor des Jüdischen Museums Berlin, Michael Blumenthal, der als Kind von den Nationalsozialisten aus Deutschland fliehen musste, er betonte in seiner Eröffnungsrede:
3: Die Juden in Deutschland sind nicht nur als Opfer Teil deutscher Geschichte, sondern auch als lebendige Mitglieder der Gesellschaft und Mitgründer der Nation.
1: Das sollte das neue Jüdische Museum widerspiegeln. Der amerikanische Architekt Daniel Liebeskind hatte dafür einen Bau geschaffen, der selbst Geschichte erzählt. Besucher lesen die schiefen Achsen, die Lehrräume und den Holocaustturm als Metaphern für Vernichtung und Verlust. Immer wieder stieß das Gebäude deshalb auf harsche Kritik. Zu dominant sei es, zu pathetisch. Eine Museumsarchitektur, in der jede Ausstellung zu verschwinden drohe. Liebeskind sah das anders.
4: No. I think it has white walls and it has spaces to hang pictures.
1: Es gibt auch viele weiße Wände und genügend Platz für Exponate. Doch muss die Form des Gebäudes darauf reagieren, dass die Geschichte, um die es hier geht, keine neutrale Geschichte ist. So Daniel Liebeskind anlässlich der Eröffnung seines Baus. Von Beginn an mitgeprägt hat das Museum Zilli Kugelmann. Viele Jahre lang war sie Programmdirektorin. Immer wieder griff das Haus politisch brisante Themen auf, etwa mit einer Ausstellung über Jerusalem und den Nahostkonflikt. Und es geriet dabei selbst in Kontroversen. Für Kugelmann gehört solch ein Risiko dazu.
5: Meiner Meinung nach ist es entscheidender, solche Themen aufzugreifen und es zu riskieren, dass Konflikte entstehen, als sie gar nicht mehr zu thematisieren. Also ein Museum, das belanglos wird in seinen Themen, fände ich jetzt persönlich nicht so interessant wie eine kulturelle Einrichtung, die mit ihrem Ausstellungsprogramm einen Beitrag leistet zu der Diskussion, die vielleicht auch sehr viele Menschen aufregt.
1: Heute scheint das schwieriger geworden zu sein. Denn seit dem Terrorangriff der Hamas auf Israel am 7. Oktober 2023 haben sich die Auseinandersetzungen über Israel und Gaza, über Antisemitismus und jüdisches Leben in Deutschland noch einmal zugespitzt und sind stark polarisiert. Seit 2020 leitet Hetti Berg das Jüdische Museum Berlin. Der Auftrag, sagt sie, sei derselbe wie zu Beginn geblieben. Die gesellschaftlichen Bedingungen aber, sie hätten sich verändert.
6: Nach dem 7. Oktober 2023 ist dieses Thema wieder sehr zentral in den Diskurs gerückt, aber da leider mehr negativ besetzt. Das heißt, dass unsere Arbeit noch wichtiger ist denn je.
0: Heute vor 25 Jahren wurde das Jüdische Museum in Berlin eröffnet. Antje Bonhage berichtete für NDR Kultur.

Das war das London Philharmonic Orchestra mit Musik von Antonin Dvorak mit dem 6. Stück aus Legenden Opus 59. Jetzt haben wir im Journal Klaviermusik von Ludwig van Beethoven. Übrigens, wer sich vielleicht auch zum Beethoven-Jahr 2027 mal ganz intensiv mit Beethoven beschäftigen möchte, es gibt eine wirklich sehr gut recherchierte und auch durchaus unterhaltsam geschriebene Beethoven-Biografie des belgischen Musikwissenschaftlers und Dirigenten Jan Kayers. Beethoven, der einsame Revolutionär, so heißt sie, 2023 bei CH Beck erschienen, war meine Sommerlektüre. Hat ein bisschen gedauert. Stolze 832 Seiten hat das Buch. Ich wollte eigentlich noch einen Krimi lesen, aber die Zeit hatte ich dann gar nicht mehr. Aber jede Seite dieser Beethoven-Biografie lohnt sich, kann ich wirklich empfehlen. Murray Pariah spielt jetzt Satz 4 aus Beethovens 15. Klaviersonate.

0: Murray Pereira griff hier in die Tasten und spielte das Rondo der Klaviersonate Nummer 15 in D-Dur von Ludwig van Beethoven.
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0: Ein Indie-Pop-Songwriter singt Musik von Franz Schubert. Was zunächst nach einem gewagten Experiment klingt, ist längst ein gefeiertes Projekt. Gisbert zu Kniphausen, einer der großen deutschsprachigen Liedermacher, und der Pianist Karl Schumacher bringen ihr Programm Lass irre Hunde heulen zu uns in den Norden. Bei einem der NDR-Kultur-Pop-Up-Konzerte werden beide mit ihrem intimen Duo-Format am 15. Oktober an irgendeinem ungewöhnlichen Ort in Norddeutschland auftreten. Jonas Kühlberg hat Gisbert zu Kniphausen getroffen.
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3: Gisbert zu Kniphausen, das ist seit fast 20 Jahren die Stimme für die leisen, wehmütigen Momente im deutschen Indie-Pop. Dass er heute zu Franz Schubert singt, verdankt er einer E-Mail. Absender, ein Pianist aus Duisburg, den er noch nie getroffen hatte.
4: Kai und ich kannten uns vorher auch noch nicht. Er hat mir frecherweise einfach eine E-Mail geschrieben und ich habe sie gelesen und dachte, das ist ja eine spinnerte Idee. Mit dem Typen möchte ich mich unterhalten. Und er liebte diese Schubert-Lieder, aber nicht die Art des klassischen Gesangs, sondern war Fan meiner Musik.
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3: Kai Schumacher, klassisch ausgebildeter Pianist, suchte eine Stimme ohne Opernschule und Etikette. Aus dem geplanten Konzert wurde, der Corona-Pandemie sei Dank, erstmal ein Album. Und schnell merkte Kniphausen, der Komponist von 1820 war ihm näher als gedacht.
4: Und beim Rumprobieren zu Hause habe ich gemerkt, dass einfach dieses Drama und dieser Schwermut der Schubert'schen Lieder sehr viel auch mit mir zu tun hat. Oder zumindest, ich kann mich da sehr gut einfühlen und das Singen. So.
3: Auf seine Art, das heißt mit Gitarre, authentischer Stimme und Respekt vor den Texten. Der Programmtitel Lass irre Hunde heulen stammt aus der Winterreise.
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0: Doch die romantische Dichtersprache, die war für den Songwriter, der sonst Alltagssprache singt, erstmal eine Hürde.
1: Bei dem Lied Gute Nacht zum Beispiel, da sind ja so super altmodische Worte drin, wie Feinliebchen oder sowas. Und da habe ich zuerst ganz schön mit gehadert und dachte, ich müsste das alles umtexten. Frecherweise. Habe ich dann aber doch mich dagegen entschieden und je öfter ich das gesungen habe, desto natürlicher hat sich das für mich angefühlt zumindest.
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0: Denn hinter der verstaubten Sprache entdeckte er Themen, die kein Verfallsdatum haben. Fremdheit, Sehnsucht. Die Suche nach einem Ort in der Welt.
1: Das sind alles so grundlegende Themen, die auch in der Popmusik heutzutage verhandelt werden. Von daher ist es altmodisch und neuartig zugleich. Plus die Sprache ist natürlich diese romantische Dichtsprache, die sehr verstaubt wirkt manchmal.
0: Und was erwartet das Publikum bei den NDR Kultur Pop-Up-Konzerten? Nach Tourneen mit großem Ensemble bis hin zu Auftritten in der Elbphilharmonie stehen diesmal nur zwei Musiker auf der Bühne. Kniphausen und Schumacher mit Gitarre und Flügel. Ganz intim, in besonderer Atmosphäre.
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1: Ich glaube, gut für die Leute zu wissen, fürs Konzert wäre auf jeden Fall, dass wir nicht nur Schubert-Lieder spielen, sondern auch Lieder von mir und Stücke von Kai. So, das ist so ein bunt gemischter Abend zu zweit.
0: Zwei Künstler an einem Ort, an dem sonst gar keine Konzerte stattfinden. Der genaue Ort des NDR Kultur Pop-Up-Konzerts ist auch für die Künstler noch unklar. Für Kniphausen ein spannendes Experiment.
1: Ich kann mir vorstellen, jetzt im Rahmen dieses Programms, wenn es Orte sind, an denen normalerweise gar keine Konzerte stattfinden, dass das automatisch ja schon was sehr Spezielles hat für die Leute und für uns irgendwie, dass die Atmosphäre da bestimmt positiv aufgeladen ist von Anfang an.
0: Trotzdem könnte es ein Abend mit viel Gefühl werden. Winterreise, Abschied, Wehmut. Klingt schwer? Von wegen. Giesbert zu Kniphausen verspricht das Gegenteil.
1: Also wir waren danach immer so wie verwandelt und total fröhlich, obwohl es so eine super melancholische Musik ist.
2: 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Ich weiß, so nicht.
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0: Ein Walzer aus dem Soundtrack Dust of Time von Eleni Karaindrou mit Serge Anastase an der Violine. Und davor, das war Gisbert zu Kniphausen und Kai Schumacher mit Du bist die Ruh von Franz Schubert. In Hamburg findet am Wochenende wieder die Nacht der Kirchen statt. Über 100 Hamburger Gotteshäuser öffnen am Sonnabend ihre Kirchenschiffe und Säle, laden ein zu Konzerten, Andachten, Diskussionen. In St. Johannes in Hamburg-Harvesterhude gibt es um 19 Uhr ein besonderes Konzert. Da singen ukrainische Geflüchtete zusammen mit dem neuen Knabenchor Hamburg. Peter Helling war bei der Generalprobe.
1: Як щасливі ми, то життю радієм.
2: Kleiner Sprachkurs auf Ukrainisch. Der neue Knabenchor Hamburg übt schon mal fleißig.
3: Also Jungs, es geht um einen kleinen Satzteil, wenn wir hoffen auf eine bessere Welt. Den möchten wir gerne auf Ukrainisch singen.
2: Chorleiter Jens Baudenz hofft, dass es der Höhepunkt dieses Konzerts wird. Zwei Chöre mit ganz unterschiedlicher Tradition und Geschichte verbinden sich zu einer Stimme. Auf Deutsch und Ukrainisch. Zu einer Stimme für den Frieden.
4: Wir machen ab und zu solche Begegnungskonzerte. Und jetzt natürlich ist das Besondere mit einem ukrainischen Chor hier aus Hamburg. In gewisser Weise ist er jetzt auch noch nicht sehr nah dran, aber doch viel näher dran, als es sonst in den Nachrichten rüberkommt.
5: Hallo.
2: Die erste Begegnung der Deutschen mit den ukrainischen Sängerinnen und Sängern, Kinder und Erwachsene, wirkt noch ein bisschen scheu, aber das legt sich schnell.
4: Ja, auf die Plätze, fertig.
2: Die Generalprobe in der Johanneskirche in Harvesterhude ist die einzige gemeinsame Probe. Da ist Improvisationstalent gefragt. Inga Seferowska ist die Chorleiterin des Malven-Chors. Der besteht aus ukrainischen Sängerinnen und Sängern. Die meisten sind nach Beginn des russischen Angriffskriegs nach Hamburg geflüchtet.
6: Das ist das erste Mal. Jetzt, wir freuen uns, zusammen mit dem Knabenchor zu singen. Wunderbar, ja.
2: Die Dirigentin hat in der Ukraine große Chöre geleitet. Hier bei der Nacht der Kirchen aufzutreten, ist für sie eine einzigartige Möglichkeit, etwas Grundmenschliches zu vermitteln.
6: Dass Musik keine Grenzen kennt und eine Sprache des Friedens und der Freiheit ist.
2: Sie sagt, es sei eine große Ehre, mit dem neuen Knabenchor zu singen. Das sei wirklich fantastisch, bringe positive Vibrationen. Und sie bedankt sich bei ihrer Förderin Ingeborg Ahrenkiel. Die Komponistin und Musikverlegerin hat zu diesem Anlass ihre Hymne für den Frieden zur Verfügung gestellt.
7: Und dann bin ich auf den Dachboden gegangen und da fiel mir eine alte DAT-Kassette in die Hand. Und da stand drauf Hymne für den Frieden. 1999 wurde dieses produziert, nie aufgeführt.

0: Die Vereinigung beider Chöre für das Friedenslied funktioniert auf Anhieb gut. Tenöre stellen sich neben Tenöre, Bässe neben Bässe und so weiter.
1: Musik объединяет всех нас.
0: Inga Seferovska unterstreicht, sie und ihr Malvenchor wünschen sich nur Frieden. Und Jens Bauditz nickt kräftig.
2: Also es ist eben die Musik, die uns zusammenführt, und das ist schon Frieden. Und wir können nur hoffen, dass sich das weiter verbreitet.
3: Der ukrainische Chor Malven und der neue Knabenchor Hamburg treten am Sonnabend um 19 Uhr in der St. Johanneskirche in Hamburg-Harvesterhude auf, im Rahmen der Nacht der Kirchen.

Albrecht Mayer mit Satz 2 aus dem C-Dur-Oboen-Konzert von Giuseppe Sammartini. Und davor, das war No More Sorrow von Will Todd. Nach den Nachrichten gibt es hier die Wiederholung eines NDR Kultur Extra mit dem Nicole Johentgen Trio. Bis dahin noch Musik von Thomas Augustin Arn. Ich bin Eva Schramm. Tschüss, schönen Abend.

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1: Um 18 Uhr mit Felix Sprung. Der Wahlsieg der AfD in Sachsen-Anhalt hat heute auch den Bundestag beschäftigt. In der Generaldebatte ging es immer wieder um den Umgang mit der Partei. Aus Berlin, Philine Elster.
2: Bundeskanzler Friedrich Merz griff die AfD scharf an. Minutenlang kritisierte er die zuvor von AfD-Fraktionschefin Alice Weidel gehaltene Rede, besonders ihre Haltung zu Russland, zur Energiepolitik und Migration. Mit ihrer Forderung nach Remigration würde die Partei eine Politik vertreten, die auf ethnische Säuberung nach Herkunft und Hautfarbe hinauslaufe. Auch SPD-Fraktionschef Matthias Miersch ging auf Weidels Rede ein, erhielt das Grundgesetz in die Höhe und warf ihr vor, mit ihren Aussagen gegen die Verfassung zu verstoßen. Er appellierte zudem an den Zusammenhalt von Linkspartei, SPD, Grünen und Union.
1: In Sachsen sollen ab dem kommenden Jahr Marschflugkörper gebaut werden. Das hat das US-Unternehmen Covenant mitgeteilt, das enge Beziehungen zu Israel unterhält. Die Langstreckenwaffen sollen demnach im Raum Leipzig für europäische Kunden gefertigt werden. Aus Leipzig Arndt Groß.
3: Der Marschflugkörper, der hier hergestellt werden soll, trägt den Namen Anthem. Diese Waffe fliegt mit einem Gefechtskopf versehen, vermutlich rund 1500 Kilometer weit. Anthem gilt als kostengünstig, soll nicht wie vergleichbare Systeme Millionen, sondern möglicherweise nur einige hunderttausend Euro kosten. Bisher schweigt Covenant über den Standort in Sachsen. Da man schon in wenigen Monaten mit der Produktion beginnen will, hat man offensichtlich eine leerstehende Halle gesucht, die man sofort beziehen kann. Für Deutschland und Europa verringert sich damit möglicherweise die Abhängigkeit von US-Waffensystemen.
1: Die Staatsanwaltschaft Hannover ermittelt gegen den Spitzenkandidaten der Berliner SPD Krach. Das bestätigte eine Sprecherin der Behörde. In diesem Zusammenhang seien drei Objekte in Hannover und Berlin durchsucht worden. Nach Medienberichten geht es um den Verdacht der Bestechlichkeit. Demnach soll Krach in seiner Regierungszeit in Hannover von einem Träger im Gesundheitswesen möglicherweise eine Spende erhalten haben, damit er sich in einem Bieterverfahren für ihn einsetzt. Ein Sprecher der Berliner SPD wies die Vorwürfe zurück. Die EU-Kommission will der Wohnungsknappheit in Tourismushochburgen entgegenwirken mit schärferen Regeln für Anbieter wie Airbnb. Aus Brüssel Katrin Schmidt.
4: Die EU-Kommission will vor allem einen einheitlichen Rechtsrahmen schaffen. Der enthält Kriterien, anhand derer die Städte, Kommunen oder Touristenregionen künftig nachweisen sollen, dass der Wohnungsmarkt bei ihnen besonders angespannt ist, bevor sie Verbote oder Einschränkungen für Airbnb und Co. beschließen. Die entsprechenden Hinweise auf einen bestehenden Wohnungsstress ergeben sich vor allem daraus, wie sich Wohnungspreise im Vergleich zum Einkommen in der betroffenen Region entwickelt haben, außerdem aus Angebot und Nachfrage. Die Kommunen sollen auch darlegen, dass Kurzzeitvermietungen die Lage in den drei zurückliegenden Jahren messbar verschlimmert haben.
1: An einer wichtigen Bahnstrecke in Hamburg ist eine Fliegerbombe aus dem Zweiten Weltkrieg entdeckt worden. Der Fern- und der S-Bahn-Verkehr wurden unterbrochen. Zahlreiche Verbindungen fallen aus. Wann der Blindgänger entschärft werden kann, ist noch unklar. Nach Angaben der Feuerwehr war die Bombe bei Bauarbeiten im Stadtteil Bahrenfeld gefunden worden. In einem Sperrbereich von 400 Metern um die Fundstelle müssen mehrere Betriebe und einige Wohnhäuser geräumt werden. Norwegen hat sich von seinem verstorbenen König Harald mit einem Staatsbegräbnis verabschiedet. Der Monarch war Ende August im Alter von 89 Jahren gestorben. An der Trauerfeier nahmen zahlreiche königliche Gäste und Staatsoberhäupter aus aller Welt teil. Deutschland wurde durch Bundespräsident Steinmeier vertreten. Aus Oslo Jana Sinram.
5: Am Mittag wurde der Sarg von Harald dem V. in einem feierlichen Trauerzug zunächst vom Schloss zum Osloer Dom gebracht. Mehr als 100.000 Menschen säumten die Strecke im Zentrum der norwegischen Hauptstadt, um ihrem verstorbenen König das letzte Geleit zu geben. Zu Beginn des einstündigen Trauergottesdienstes gab es in ganz Norwegen eine Schweigeminute. Norwegens Ministerpräsident Jonas Gahr Støre würdigte den verstorbenen König als jemanden, der Norwegen größer gemacht habe. Er habe für ein Wir in Norwegen gestanden und sich für eine Gemeinschaft eingesetzt, in der jeder gleichwertig sei.
1: Das waren die Nachrichten. Das Wetter in Norddeutschland. Am Abend gebietsweise länger trocken, auch kräftige Schauer und Gewitter, 16 bis 20 Grad. In der Nacht bis auf einzelne Schauer trocken, Tiefstwerte 14 bis 8 Grad. Morgen ein paar Schauer bei 17 bis 20 Grad. Am Freitag leicht unbeständig, im Osten freundlicher, wieder 17 bis 20 Grad. Und am Sonnabend meist trocken, später einige Schauer, 18 bis 22 Grad. Es ist gleich 18.05 Uhr.
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6: Schön, dass Sie wieder dabei sind. Diese Besetzung hört man äußerst selten, aber reizvoll ist sie allemal. Saxophon, Tuba und Percussion. Nicole Johentgen, geboren im Saarland, wohnhaft in der Schweiz, spielt normalerweise in größeren Ensembles, zum Beispiel mit ihrer erfolgreichen Band Robin. Aber die umtriebige Saxophonistin und Musikdozentin kann auch anders. Im vergangenen Jahr hat die charismatische Künstlerin ihr ungewöhnliches Trio bei uns live vorgestellt und für Stimmung gesorgt. Gastgeberin war Anna Nowak.

0: Also ich kann Ihnen definitiv nicht versprechen, dass ich hier heute sitzen bleibe, weil das ist Musik, zu der man eigentlich gar nicht still bleiben kann. NDR Kultur extra hier live heute mit dem Nicole Johentgen Trio. Nicole Johentgen spielt Saxophon, John Hansen spielt Tuba und an allem, was perkussiv klingt, David Stauffacher. Ich freue mich riesig, dass ihr heute hier seid. Hallo!
1: Vielen Dank für die liebe Einladung. Danke.
0: Also so voll war unser Studio wirklich lange nicht mehr. Wir müssen uns mal ein bisschen orientieren, denn die Sendung gibt es ja nicht nur live im Radio, die gibt es hinterher auch in der ARD Mediathek als Video zu sehen. Und das lohnt sich, denn ihr habt jede Menge mitgebracht. Da ist dein Altsaxophon, Nicole. Die Tuba kann ich auch noch eindeutig identifizieren. Aber David, nimm uns mal kurz mit. Was ist heute alles dabei? Wir haben auch ein Instrument schon gehört, der Titelheld des ersten Songs, Pandeiro. Das war diese Trommel, oder? Die mit dem Schellenkranz?
2: Genau, das ist ein brasilianisches Tambourin eigentlich, eine Rahmentrommel. Und heißt Pandeiro, ja. Wird oft im Baião gespielt, im Samba. Ein typisch brasilianisches Instrument, genau.
0: Mitgebracht heute von einem Schweizer. Über diese Besonderheiten der Nationalitäten werden wir heute sicher das ein oder andere Mal sprechen. Was hast du noch dabei? Vielleicht so zwei Besonderheiten, die wir nachher hören im Lauf der Show.
2: Das Besondere ist eigentlich, ich kann mich nie entscheiden, was ich alles will. Aber ich möchte auch ein bisschen Farbe in die Musik bringen und nicht bei jedem Song dasselbe spielen. Darum habe ich eine Kombination aus Schlagzeug, also ich habe Elemente von Schlagzeug, plus Handperkussion, Congas, Bongo und ein bisschen andere Spielsachen hier auf der linken Seite.
0: Okay, das heißt, du entscheidest auch so ein bisschen im Moment, was nachher zusammenkommt. Ihr drei, Saxophon, Tuba und Perkussion, es ist ja jetzt keine Standardbesetzung. Nicole, wie habt ihr zusammengefunden?
1: Das werde ich natürlich häufig gefragt. Ich glaube, der Ursprung ist einfach das Interesse, Musikinstrumente zusammenzuführen, die auf den ersten Blick eigentlich, wo man denkt, geht das überhaupt, oder?
0: Habe ich auch gedacht.
1: Der Ursprung dessen ist eigentlich von Arthur Blyce, ein amerikanischer Saxophonist. Der lebt leider nicht mehr und der hatte damals mit Cello, Conga und Saxophon zusammengespielt und das hat mich so inspiriert. Und ich hatte relativ spät erfahren, dass es ihn gibt und seine Musik auch relativ spät erst gehört. Aber das war so der Ursprung des Gesamten. Und eigentlich hatte tatsächlich Corona uns eigentlich alle zu dritt zusammengeführt, denn der damalige Schlagzeuger konnte nicht spielen. Und dann habe ich gedacht, okay, wir spielen in Zürich, wir brauchen heute Abend jemand, der spielt, wer kann das machen? Und dann habe ich durch Zufall an die Jam-Session von vor 10 Jahren gedacht, wo ich mit David gespielt habe und habe dann ihn angefragt, ob er Lust hätte, das zu machen. Und sofort alles ausgecheckt und kam professionell am Abend und wir haben eine Wahnsinnsnacht gehabt. Das war super. Ja, und toller Konzertabend.
0: Ja, aus dieser Wahnsinnsnacht ist alles entstanden, was ihr heute mitgebracht habt. Ja. Ganz viel, ganz unterschiedliche Musik auch. Ihr habt euch aber in der Schweiz gefunden. Du bist Saarländerin eigentlich, ja, in der Schweiz. Der David, haben wir schon gehört, ist sehr eindeutig Schweizer. Und John kommt aus Amerika. Which part of America are you from?
3: I'm from Seattle. In
0: okay,
3: Northwest.
0: Aus Seattle, ja. And but you settled in Switzerland.
3: Yeah, it's nice, yeah.
0: John kann jetzt auch nichts anderes sagen, weil die anderen beiden zuhören, aber ich weiß, dass auch Nicole dich auch sehr an die Hand genommen hat in der Schweiz, dass du dich zu Hause fühlen konntest. So you feel at home in Switzerland.
3: Yeah.
0: Now. Yeah. And you already told me you speak better Swiss German.
3: Oh,
0: besseres Schweizerdeutsch sogar.
3: Ja, das war ein Lüge.
0: Fantastisch. Ja. Was ist so cool an eurer Besetzung? Was kann eure Besetzung musikalisch, was andere Besetzungen nicht können?
1: Allein schon durch unser Setting haben wir einen ganz anderen Sound. Und wir können wahnsinnig filigran spielen und alle gehen mit. Das finde ich sensationell. Wir hören sehr stark aufeinander. Und es hat sicherlich eine Zeit gebraucht, auch zu wissen, okay, wo hat jeder seinen Platz? Und das finde ich auch das Spannende an einer Zusammenarbeit mit den wunderbaren Musikern. Und ja, es ist Magie.
0: Von der können wir uns gleich auch noch mehr überzeugen. Gibt es denn so eine besondere Trio-Dynamik bei euch? Also jetzt nicht nur aufgrund der Kombination von den Instrumenten. Ich kann mir schon auch vorstellen, dass so diese verschiedenen Gemüter ja vielleicht so ganz, also sowohl die Instrumentengemüter als auch so die menschlichen Gemüter, dass das ganz spannend ist. Du bist klar die Chefin oder wie sieht's aus?
1: Ich mache alles, ja.
0: Ja. John nickt.
1: Ja.
0: Aber das heißt so, gibt's Instrumentenklischees, die sich bei euch sehr erfüllen? Ja, ich möchte nichts vorwegnehmen.
1: John? Oder David, möchtest du sagen?
2: Also jetzt Was hast du für Klischees denn von den Instrumenten?
0: Na, ich habe zum Beispiel schon mal festgestellt, es gibt doch dieses Vorurteil über Tubisten, dass die den besten Job haben, weil sie meistens sehr wenige Töne spielen und dafür aber das gleiche Geld bekommen wie die Kolleginnen und Kollegen. Ah. Das ist ja nun bei euch nicht so. You have to play a lot for your money.
2: Die möchte ich wirklich nicht tauschen, weil er muss unglaublich viel. Er spielt ja Bass quasi die ganze Zeit und dann ein Solo und dann wieder Bass und hat auch nie Pause.
0: Ja.
2: Plus, der Unterschied ist, ich schleppe am Anfang ziemlich viel, aber der Mann hier schleppt die ganze Zeit 20 Kilo mit sich herum, oder?
3: And Nicole does all the work.
4: So. I'll start a job, but somebody got to do it right now.
1: Nein, es ist tatsächlich, du sprichst ein Phänomen an. Wir sind drei unterschiedliche Persönlichkeiten. So unterschiedlich, sehr, sehr unterschiedlich. Aber die Musik bringt uns wirklich zusammen und es entsteht etwas sehr Schönes und sehr was Kostbares und sehr Seltenes. Und das finde ich eigentlich auch schön. Ich habe gerade vor ein paar Tagen aus Amerika eine Nachricht gekriegt, dass sie über eine digitale Plattform unsere Musik gehört haben. Also With Love, das ist das nächste Stück, was wir spielen werden. Und es hat ihn gerade so gepackt und er wollte seine Dankbarkeit ausdrücken. Und das finde ich eine so schöne Sache, wenn die Menschen irgendwoher, unbekannt, einfach so eine Nachricht hinterlassen. Und Musik ist heilend und alles, was ich mache und alles, was ich kreiere, hat was mit dieser Kraft zu tun. Ich möchte nicht Sport machen auf meinem Instrument, ich möchte niemand kopieren, sondern ich möchte zu mir gehen und möchte sagen, okay, was kann ich jetzt sagen und was kann ich tun, damit ich die Welt verbinde? So.
0: Dem will ich gar nichts hinzufügen. Lass uns reinspringen in das Stück, was du gerade angesprochen hast. Das hören wir nämlich jetzt als nächstes. With Love, hier live bei NDR Kultur Extra, heute mit dem Nicole Johentgen Trio.

Allora, unglaublicher, du bist John Hansen und David Stauffacher. Sie sind so tolle Mitmusiker, das ist schon Wahnsinn. Und jetzt gehen wir zu dem Instrument, wo er drauf sitzt. David sitzt auf einem Instrument, ist also kein Hocker oder so, sondern das nennt sich Cajon und auf dem werden wir ein Stück spielen. Das heißt When You Breathe und When You Breathe, also diesen Moment darstellen, wo man zur Ruhe kommt und tief durchatmet. Wir brauchen in diesen Tagen einen langen Atem. When You Breathe.

0: NDR Kultur extra live. Heute mit dem Nicole Johentgen Trio. Nicole Johentgen am Saxophon, John Hansen an der Tuba und David Stauffacher hier am Cajon. Und das spielt alles, auf dem man Trommeln und Geräusche machen kann, heute hier bei uns. Ich finde es wahnsinnig schön, Nicole, dass du das gerade gesagt hast mit dem Durchatmen. Und ich habe das auch so richtig gespürt, auch so hier bei uns in unserem kleinen Studio. Wir sind ja hier recht eng alle zusammen, wie man trotzdem so das Gefühl hat, man kann seinen Atem so ganz frei laufen lassen. Und es ist spannend, weil ich wollte dich eigentlich fragen, ob deine Energie, die du hast, weil die ist ja wahnsinnig, die ist auch übers Radio greifbar, bin ich mir ganz sicher, die ist ja so total on point und so total da, ob die auch mal leer ist und was dir hilft zum Durchatmen. Ist es dann eben diese Musik oder was ist es?
1: Ich liebe die Ruhe und das Wasser. Ich hatte mal ein Interview und ich bin an den Katzensee gegangen mit einer Journalistin und dann hat sie gesagt, jetzt spüre ich, du bist ganz ruhig. Ich bin auch sonst im Leben ruhig, aber es ist dieses Wechselding, also zwischen Action, Jackson, zwischen jetzt Energie geben und das kommt dann halt auch natürlich, wie auch bei meinen Mitmusikern auch, und zwischen, wenn man nicht auf der Bühne steht, einfach sich selbst sein und durchschnufen, also durchatmen und es gibt sicherlich Menschen, die ganze Zeit auf Energie sind. Das ist bei mir nicht so. Also ich habe auch meine Ruhephasen, wenn ich zum Beispiel in meinem Schneckenhaus bin, zu Hause bei meiner kleinen Familie, da bin ich nicht zu sprechen für andere. Ich bin in einem Schneckenhaus, ja.
0: Wie schön, ja, aber total schön, auch eben diese beiden Seiten auch in der Musik jetzt kennenzulernen. Lass uns in die Musik nochmal ein bisschen reingucken. Wie entsteht deine Musik? Ich habe von dir einen so schönen Satz gelesen oder gehört, ich weiß es gar nicht mehr genau, in dem du sagst, wenn du jamst, dann passiert dir ab und zu mal ein Fehler. Und wenn du dann aber diesen Fehler bemerkst, dann kann es auch sein, dass du dich in diesen Fehler verliebst und dass aus diesem Fehler dann was Neues entsteht. Ich finde, das ist ein wahnsinnig schönen Gedanken. Ist das, wie du arbeitest?
1: Ich bin da voll Fan davon, ja. Ich stehe auf solche Momente, die plötzlich passieren und es dürfen auch Quietscher sein. Es darf alles sein, ich kann alles irgendwie verwenden und ja, ich mag dieses Rohe und der Entstehungsprozess, weil wenn ich das nachher glänzend reibe, hat es nicht mehr denselben Wert, wie wenn ich diese Rohe noch da habe und dieses Rohe, und ich liebe das sehr. Ich mag auf Glatteis zu gehen, ich mag das sehr und klar, natürlich, man denkt dann immer, okay, was denkt der andere, das muss man aber außen vor lassen, weil man hat nur dieses eine Leben. Und ich will das ausprobieren. Ich will das Rohe. Das ist doch der Jazz. You cannot describe Jazz. Jazz is a feeling. Jazz is a feeling. Und das ist das Gefühl, wenn du irgendwas plötzlich passiert, du weißt nicht, was es ist, und daraus machst du was. Und dann machst du es gerade wieder und wieder und wieder.
0: Es macht das so ein bisschen süchtig dann.
1: Ja.
0: Man merkt es aber auch schön im Miteinander mit euch. Wie viel passiert denn spontan? Also wie viel ist Moment?
1: Sehr viel ist spontan. Also die Melodien, das ist ja, wenn man zum Beispiel ein 5-Minuten-Stück hat, sind die Melodien ja meistens 1,5 Minuten und dann der Rest ist alles Improvisation.
0: Richtig cool. Wir müssen über eine zweite Identität von dir reden, denn du bist nicht nur Musikerin, wie wir dich jetzt hier erleben, sondern du bist auch ein bisschen Social-Media-Star. Also es gibt wirklich wenig JazzmusikerInnen, die so viele Follower haben, zum Beispiel auf Instagram. Du hast fast 200.000. Und was ich total bemerkenswert finde, du unterhältst diese Menschen dort vor allem mit so Mundstück-Kunststücken. Du machst Dinge vor auf deinem Saxophon und vor allem auf dem Mundstück. Erzähl mal ein bisschen, was machst du da? Ich finde das wahnsinnig abgefahren.
1: Genau. Mir ist noch wichtig, dass die Welt da draußen weiß, ich habe mir das nicht gekauft. Das ist einfach so passiert. Und genau, das ist mir wichtig. Das ist mir wichtig, weil man kann das auch kaufen, oder?
0: Das sind aber echte Saxophon.
1: Genau, das sind die Leute, gestern waren auch nochmal beim Konzert ein paar Leute. Also was ich mache, ist eine Art Schnalztechnik. Und man muss dazu sagen, die Schnalztechnik ist über 100-jährig. Und sie gibt es schon sehr lange. Und ich finde mein Instrument so cool, weil man da... It's never ending learning, oder? Man kann immer wieder dazulernen. Und die Schnalztechnik hat mir wie eine neue Welt geöffnet. Und zwar noch mehr auf Rhythmus zu gehen, weil diese Schnalztechnik kannst du nur machen, wenn du die Schokolade, Schokolade, Takadimi, Takadimi, wenn du die 16. wenn du das spürst, oder? Und das ist cool. Und der Schnalztechnik macht man mit der Zunge. Dann ist dann dieses Blatt da. Ich suche einen Punkt auf der Zunge, wo ein Vakuum bildet. Das ist wie wenn ich die Zunge an den Gaumen mache und dann mache ich So, das ist das eine. Und jetzt zwischendrin tue ich singen. Also, diese Uhr läuft durch, yeah, oder? Und das ist spannend. Man kommt auch physisch an die Grenzen. Also man merkt an dieser Technik, wenn man müde ist, wenn man noch nicht ganz wach ist.
0: Ja. Das ist ja eine von vielen Sachen, die du da machst. Was ich zum Beispiel auch total abgefahren fand, vielleicht kannst du davon noch ein bisschen was vormachen. Du präsentierst dein Saxophon ja wirklich so als Maschine, die ganz viel kann. Zum Beispiel auch so irre Effekte. Also ich bin total hängen geblieben an so einem Brülleffekt, den du gemacht hast. Growling-Effekt oder so hast du ihn genannt. Was sind so deine Lieblingseffekte, die dein Saxophon machen kann?
1: Also neben Beatbox natürlich, das da. Oder das hier. Damit verkraulst du alle Nachbarn natürlich. Oder was ich auch cool finde, scratchen. Oder auch Obertöne. Genau.
0: Also Sie merken schon, das Saxophon kann wahnsinnig viel, vor allem wenn Nicole Johentgen das spielt. Schauen Sie sich diese Sendung unbedingt auch als Video an in der ARD Mediathek. Und wenn Sie viel Zeit haben, dann machen Sie es mal so wie ich, machen Sie einen Deep Dive in diese Videos von Nicole auf Instagram. Es macht tatsächlich schon so ein bisschen süchtig, wobei ich sagen muss, ich spiele ja jetzt nicht Saxophon. Und manche Dinge, wenn man nicht so nah am Instrument dran ist, sind auch schon fast so ein bisschen eklig, ne?
1: Richtig.
0: Also wenn man so lange an diesem Mundstück nuckelt und suckelt, du bist es wahrscheinlich total gewöhnt. Aber ja, so als Außenstehende
1: Person. Was schlabbert die da rum, ne? Deswegen ist es eigentlich, das erste Video hatte John gemacht. Weißt du noch damals? Wir waren gerade auf Tour und ich saß in der Wiese und er hat das gemacht. Und das ging irgendwie ab. Und ich mache das nicht, um die komischen Leute anzuziehen, sondern ich will eigentlich, dass andere Saxophonisten, die das hobbymäßig oder profimäßig machen, dass sie einfach eine Inspiration kriegen. Ich mache das jetzt nicht, um zu unterrichten, das ist keine Unterrichtsstunde. Aber ich zeige es meistens, weil erstens mal lerne ich da auch sehr viel, wenn ich das selbst nochmal mache. Und dann fällt mir, während ich es mache, schon wieder ein, ich könnte es ja noch so machen und so. Und deswegen mache ich immer von einer Art mehrere Videos. Ja. Es macht Spaß, also es...
0: Und du hast aber auch eine Community, die das annimmt, ne? Die dann da auch mitdiskutiert und Sachen auch ausprobiert und so, also ganz lebendig.
1: Ich habe sehr viele Leute in Brasilien. Jetzt lustigerweise machen wir auch eine kleine Tour in Brasilien.
0: Ah, wie cool. Ja, guck mal, dann kommt das doch alles zusammen. Nachdem wir jetzt ja fast so ein bisschen technisch waren, freue ich mich, dass wir euch nochmal hören, dass wir nochmal wieder tief eintauchen können in eure Musik. In einem Stück, wo ich natürlich auch direkt an Effekte auf dem Saxophon denke, denn das heißt Elephant Walk. Ich fand ja so ein bisschen Elefant, haben wir eben schon gehört. Mehr davon, das Nicole Johentgen Trio hier live bei NDR Kultur.

0: Sie sind live bei NDR Kultur Extra. Heute mit Saxophonistin Nicole Johentgen und ihrem Trio, also hier gemeinsam mit John Hansen an der Tuba und mit David Stauffacher Perkussion. Das war das Stück In Gedanken und davor haben wir auch ein irres Stück gehört. Elephant Walk. Ich weiß nicht, ob ihr den kennt, an diesen Elefanten Elmar denken. I think it's an American children's book actually. Das ist so ein Kinderbuch. Da gibt es einen Elefanten, der ist nicht grau, sondern der ist ganz kariert. Der hat alle Farben. Und so habe ich es in eurer Musik auch empfunden. Ist gar nicht klar, wer war jetzt überhaupt der Elefant?
1: It's a feeling.
0: Ja, Elephant Walk, Nicole, ist so ein ganz gutes Stichwort. Du machst nicht nur Elephant Walks, du machst auch so Saxophone Walks, habe ich gesehen. Was ist das? Du bist unterwegs mit anderen Saxophonisten.
1: Genau, meistens verbinde ich das mit Saxophon-Workshops und wir laufen einfach durch die Straßen und machen Musik für die Leute. Das ist spannend, das ist mega spannend.
0: Und das kann einem jetzt nur in der Schweiz passieren, wenn man da unterwegs ist?
1: Nein, oder? Ich gebe auch in Deutschland Workshops.
0: Okay, das heißt, wenn Sie jetzt mal durch die Straßen laufen in einer Stadt, wo Nicole Johentgen gerade einen Workshop gibt, kann es passieren, dass Ihnen eine riesige Gruppe Saxophonistinnen und Saxophonisten entgegenkommt. Nicole, du hast viel gespielt. Ich würde fast sagen, überall auf der Welt. Du hast bei Jazzfestivals gespielt, von Norddeutschland bis Neuseeland. Du warst in Schweden, du warst in Indonesien und ganz oft hieß es immer noch, ja, und sie war die erste Frau, die hier bei uns gespielt hat. Ist das schon immer noch oft so? Bist du immer noch Pionierin?
1: Also in Indonesien war es ganz klar der Fall. Sonst werde ich nicht als erste Frau angefragt, sonst ist es wie irgendwie ein Stück normaler geworden.
0: Aber lass uns ein bisschen reingucken. Wie hast du das Gefühl, ist es gerade in der Jazzszene? Hat sich das so ein bisschen normalisiert mit dem Frau-Mann-Verhältnis oder ist schon immer noch ein Thema, die Frau als Bandleaderin?
1: Es ist ein Thema. Es gibt was zu tun.
0: Ja. Es ist auch ein Thema, was dir wichtig ist. Das weiß ich. Du hast sogar ein Projekt gegründet, das sich extra mit Frauen in der Musikszene befasst. Sophia heißt das, Support of Female Improvising Artists. Was ist das für ein Projekt?
1: Bei dem Programm tun wir die nächste Generation junge, oder ich sag mal Jazzmusikerinnen der Improvisation unterstützen im Businessbereich. Aber auch, es werden viele Jam-Sessions und viele Konzerte gespielt. Das findet alle 2 Jahre statt und es tut allen gut. Es geht darum, vor allem um zu teilen, Wissen zu teilen und dadurch wächst man auch und fokussiert zu arbeiten und den jungen Menschen Werkzeug, Mittel in die Hand zu geben, dass sie wissen, wie kann man schnell an ein Ziel kommen.
0: Also sich auch untereinander vernetzen und gegenseitig auch unter Frauen eben den Rücken stärken.
1: Genau.
0: Für mich ist so das Thema Frauen im Jazz schon auch ein bisschen immer verbunden mit dem Thema Mütter im Jazz. Das frage ich dich als Mutter natürlich unbedingt auch. Wie lässt sich es für dich vereinbaren, deine Karriere jetzt ja auch als tourende Saxophonistin in ganz unterschiedlichen Besetzungen mit dem Familienleben?
1: Das lässt sich bis jetzt noch sehr gut organisieren. Also ich habe eine Familie hinter mir, die mich unterstützt und eine nette Dame, die Bea Kamera, kommt dann immer aus Zürich und tut dann auf mein kleines Kind aufpassen und so. Und das ist ja das Gold wert.
0: Super. Die Zugabe, die wir jetzt hören, die ihr uns zum Glück noch mitgebracht habt, die ist insofern auch ganz persönlich, denn das ist ein Stück für deinen Sohn. Das hören wir jetzt. Song for Nennel heißt das Stück, das Nicole Johentgen Trio live bei NDR Kultur.

0: Nochmal mit einem kleinen Special-Effekt, das konnte sie jetzt nicht lassen zum Schluss. Nicole Johentgen hier live bei NDR Kultur. Sie spielt Saxophon und in ihrem Trio sind außerdem noch John Hansen an der Tuba und David Stauffacher an der Perkussion. Sie sind und waren heute unsere Gäste hier in NDR Kultur extra. Ich fand es vorhin schon ganz schön, zwischen den zwei Stücken habe ich nämlich gesehen, nehmt ihr ruhig mal eure Mikrofone auch nochmal, weil ich frage euch gleich nochmal was, dass du dich bedankt hast bei den beiden nach dem Stück. Also ich finde, man merkt so dieses ganz lebendige Miteinander bei euch. Und ihr seid ja alle in ganz unterschiedlichen Besetzungen unterwegs. Was braucht es aber, damit es so viel Spaß macht, wie wir es heute gesehen haben? Was brauchst du an deinen Mitmusikern, dass es so ist wie heute?
1: Das Jetzt, das brauche ich. Ich brauche dich im Hier und im Jetzt. Das Bewusstsein, jetzt zu sein. Liebe für Musik.
0: Wie ist es bei euch beiden? Wann macht es Spaß?
2: Also zu dem Jetzt sage ich natürlich nicht nein. Für mich ist das auch einfach eine sehr schöne Band und eine Möglichkeit, viel sehr frei zu spielen und sehr viel auszuprobieren. Das hat man nicht in einer Popband, oder wo alles ziemlich strikt sein muss. Darum genieße ich es sehr. Ja.
0: John, why do you like playing with Nicole? Oh,
3: for me, I feel a lot of trust in both of them musically and a lot of I feel trusted by them too, and a lot, there's a lot of so much freedom to do whatever we feel like doing. And Nicole's always encouraging us to go further, which is rare in this in jazz, well, in music in general. And also because there's only two notes happening at a time, we can really kind of do whatever we want, and it'll sound okay. it's lovely.
0: Ja, und John erzählt ja auch nochmal, wie sehr er es genießt, dass Nicole sie alle eben auch gemeinsam pusht. Und das gibt's nicht immer in so einer Combo. Toll, dass wir euch heute hier erleben durften. Ganz, ganz lieben Dank. Und es gibt auch ein gemeinsames neues Album von euch. Labyrinth 2 heißt das, vom Nicole Johentgen Trio. Ist bei Selma Bird Records erschienen. Das ist dein eigenes Label. Und bevor ich euch aber weglasse, habe ich noch ein Geschenk für dich, Nicole. Weil als ich den Deep Dive in deinen Instagram-Account gemacht habe, ist mir eine Sache aufgefallen, dass du immer wahnsinnig schöne Ohrringe trägst. Heute auch wieder. Die glitzern und funkeln mir schon die ganze Stunde hier entgegen. Ich habe dir da unten ein kleines Säckchen hingelegt. Das darfst du noch mal schnell auspacken, während ich mich hier schon mal bei den Kolleginnen und Kollegen dann nämlich bedanken kann bei NDR Kultur. Ich spoilere das mal für Sie. Da sind Ohrringe drin. Verrückte Fischohrringe als Erinnerung an den Besuch in Norddeutschland. Nicole Johentgen und ihr Trio waren heute zu Gast in NDR Kultur Extra. Ich bedanke mich bei den Kollegen hinter den Kulissen. Bei Franziska Diekmann, bei Burak Caner, Klaus Röck und André Bacher. Und das Video dieser Sendung finden Sie wie immer in der ARD Mediathek. Mein Name ist Anna Nowak, danke fürs Zuhören. Wir sagen hier Tschüss, machen Sie es gut.
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1: Um 19 Uhr mit Felix Sprung. Der Wahlsieg der AfD in Sachsen-Anhalt hat heute auch den Bundestag beschäftigt. In der Generaldebatte ging es immer wieder um den Umgang mit der Partei. Aus Berlin, Philine Elster.
2: Bundeskanzler Friedrich Merz griff die AfD scharf an. Minutenlang kritisierte er die zuvor von AfD-Fraktionschefin Alice Weidel gehaltene Rede, besonders ihre Haltung zu Russland, zur Energiepolitik und Migration. Mit ihrer Forderung nach Remigration würde die Partei eine Politik vertreten, die auf ethnische Säuberung nach Herkunft und Hautfarbe hinauslaufe. Auch SPD-Fraktionschef Matthias Miersch ging auf Weidels Rede ein, erhielt das Grundgesetz in die Höhe und warf ihr vor, mit ihren Aussagen gegen die Verfassung zu verstoßen. Er appellierte zudem an den Zusammenhalt von Linkspartei, SPD, Grünen und Union.
1: Die Staatsanwaltschaft Hannover ermittelt gegen den Spitzenkandidaten der Berliner SPD, Krach. Das bestätigte eine Sprecherin der Behörde. In diesem Zusammenhang seien drei Objekte in Hannover und Berlin durchsucht worden. Nach Medienberichten geht es um den Verdacht der Bestechlichkeit. Demnach soll Krach in seiner Regierungszeit in Hannover von einem Träger im Gesundheitswesen möglicherweise eine Spende erhalten haben, damit er sich in einem Bieterverfahren für ihn einsetzt. Ein Sprecher der Berliner SPD wies die Vorwürfe zurück. In Sachsen sollen ab dem kommenden Jahr Marschflugkörper gebaut werden. Das hat das US-Unternehmen Covenant mitgeteilt, das enge Beziehungen zu Israel unterhält. Die Langstreckenwaffen sollen demnach im Raum Leipzig für europäische Kunden gefertigt werden. Aus Leipzig Arndt Groß.
3: Der Marschflugkörper, der hier hergestellt werden soll, trägt den Namen Anthem. Diese Waffe fliegt mit einem Gefechtskopf versehen, vermutlich rund 1500 Kilometer weit. Anthem gilt als kostengünstig, soll nicht wie vergleichbare Systeme Millionen, sondern möglicherweise nur einige hunderttausend Euro kosten. Bisher schweigt Covenant über den Standort in Sachsen. Da man schon in wenigen Monaten mit der Produktion beginnen will, hat man offensichtlich eine leerstehende Halle gesucht, die man sofort beziehen kann. Für Deutschland und Europa verringert sich damit möglicherweise die Abhängigkeit von US-Waffensystemen.
1: An einer wichtigen Bahnstrecke in Hamburg ist eine Fliegerbombe aus dem Zweiten Weltkrieg entdeckt worden. Der Fern- und der S-Bahn-Verkehr wurden unterbrochen. Zahlreiche Verbindungen fallen aus. Nach Angaben der Feuerwehr wurde der Blindgänger bei Bauarbeiten im Stadtteil Bahrenfeld gefunden. Wann er entschärft werden kann, ist noch unklar. Es wurde ein Sperrbereich von 400 Metern um die Fundstelle festgelegt. Mehrere Betriebe und einige Wohnhäuser müssen geräumt werden. Das waren die Nachrichten. Das Wetter in Norddeutschland. In der Nacht meist trocken bei 14 bis 8 Grad. Morgen ein paar Schauer bei 17 bis 20 Grad. Am Freitag leicht unbeständig, im Osten freundlicher, wieder 17 bis 20 Grad. Am Sonnabend einige Schauer, 18 bis 22 Grad. Es ist 19.03 Uhr.
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4: Herzlich willkommen. Am Sonnabend ist es wieder soweit. Da findet die größte Klassikparty der Welt statt. Die Last Night of the Proms. Flaggenschwenken, Mitsingen und Mitklatschen sind unbedingt erwünscht. Und wir sind dabei und übertragen live aus London. Und den Musiker am Mittwoch auf NDR Kultur wollen wir jetzt schon einmal auf den traditionellen Abschluss der BBC Proms einstimmen mit sinfonischer Musik aus Großbritannien. Und da starten wir jetzt mit The Walk to the Paradise Garden aus der Oper A Woolwich Romeo and Juliet von Frederick Delius, ein Klassiker der britischen Konzertliteratur. Christoph Eschenbach leitet das NDR Elbphilharmonie Orchester.

0: Ein Klassiker der britischen Konzertliteratur, The Walk to the Paradise Garden aus der Oper A Village, Romeo and Juliet von Frederick Delius, hier gespielt vom NDR Elbphilharmonie Orchester unter Leitung von Christoph Eschenbach. Very British, Sinfonisches aus Großbritannien, das ist unser Thema heute in Musiker am Mittwoch auf NDR Kultur, denn wir wollen schon einmal musikalisch einstimmen auf die Last Night of the Proms, die wir am kommenden Sonnabend ab 20 Uhr live aus der Royal Albert Hall in London übertragen werden. NDR Kulturmoderator Philipp Schmid wird in London dabei sein und das Ganze aus der Halle in einer Loge für die Kulturradios der ARD präsentieren und darauf freut er sich schon jetzt.
1: Ich freue mich wirklich sehr auf diese Last Night of the Proms in diesem Jahr. Ich mache das ja schon ein paar Jahre, aber es ist trotzdem immer jedes Jahr was Neues und Überraschendes. In diesem Jahr Pianistin Yuja Wang, die das selten zu hörende Klavierkonzert von Samuel Barber spielen wird. Sehr virtuos, aber auch ein bisschen rau und kantig. Und im Kontrast dazu natürlich diese warmen und schmeichelnden Stücke, auf die wir alle warten. Rule Britannia, Jerusalem, Land of Hope and Glory. 6000 Menschen in der Royal Albert Hall ausverkauft bis unters Dach und dann werden alle Fahnen schwingen und mitsingen. Dieser warme, große, herrliche britische Moment. Ein bisschen verrückt alles, ziemlich emotional, very British und ich darf mittendrin sein und Ihnen davon erzählen. I can't wait.
0: Philipp Schmid, unser Moderator bei der Last Night of the Proms am Sonnabend in der Royal Albert Hall. Und da wird diesmal wieder der Chef höchstpersönlich am Dirigentenpult stehen, Sakari Oramu. Seit 13 Jahren ist der finnische Dirigent Chef des BBC Symphony Orchestra und für ihn gehört die Last Night of the Proms zu den absoluten Höhepunkten des Jahres.
2: Es ist natürlich eine große Tradition und es ist eigentlich... Last Night of the Proms ist auch ein Fernsehprogramm in zwei Teilen, wir sagen. Also es ist der erste Teil ist ein bisschen mehr so seriöses Konzert und wird auf BBC 4 gezeigt. Und dann zweite Hälfte des Konzerts auf BBC One, das ist der größte Kanal. Und da ist das Programm schon ziemlich populär, mit auch allen den traditionellen Elementen, die dazu gehören, schon seit je und her. Die Sea-Songs und Pomp and Circumstance und Rule Britannia und so weiter. Jerusalem natürlich, ja, wunderschönes Stück. Und Leute singen mit und es ist einfach so ein Volksfest, kann man sagen.
0: Ein Komponist, der bei der Last Night niemals fehlen darf, Edward Elgar. Sein Marsch Nummer 1 aus Pomp and Circumstance mit dem Text Land of Hope and Glory unterlegt, wird immer im letzten Teil der Last Night gespielt. Von den BBC-Chören und den 6000 Besuchern im Saal lauthals mitgesungen. Edward Elgar hat aber noch viel mehr geschrieben als seine 5 Märsche Pomp and Circumstance und sein berühmtes Cellokonzert. Zum Beispiel hat er auch 3 Sinfonien geschrieben. Die sind auf den britischen Inseln quasi ein Renner, werden aber hierzulande nur selten aufgeführt. Aus seiner Sinfonie Nummer 1 Astur hören wir jetzt den 3. Satz, ein wunderbares Adagio, das zeigt, wie meisterhaft Elgar auch mit leisen Tönen umgehen konnte. Sakari Oramu leitet das Royal Stockholm Philharmonic Orchestra.

Das Royal Stockholm Philharmonic Orchestra unter Leitung von Sakari Uramo mit dem dritten Satz, dem Adagio aus der Sinfonie Nummer 1, Astur von Edward Elgar. Worry British Sinfonisches aus Großbritannien, unser Thema heute in Musica am Mittwoch auf NDR Kultur. Am Sonnabend findet die Last Night of the Proms in der Royal Albert Hall in London statt und wir wollen schon einmal auf die größte Klassikparty der Welt einstimmen. Den Abschluss der Proms, der traditionsreichen Sommerkonzertreihe der BBC. Und da gehen wir einmal kurz zu den Ursprüngen der Proms zurück. Das allererste Proms-Konzert hat am 10. August 1895 in der Queen's Hall am Londoner Langham Place stattgefunden. Der britische Dirigent und Komponist Henry Wood hat dieses Konzert initiiert. Er wollte mit den Proms die klassische Musik einem möglichst breiten Publikum zugänglich machen, auch Menschen, die sich ein normales Konzert nicht leisten konnten, wenig Konzerterfahrung oder gar Berührungsängste hatten. Günstige Eintrittspreise, eine lockere Atmosphäre, keine Kleiderordnung und ein bewusst niedrigschwelliger Zugang. Sein Ziel war, das Publikum für die Musik begeistern und nicht durch Konzertregeln abschrecken. Und das Konzept ist aufgegangen. Die Proms sind bis heute eine Erfolgsgeschichte. Henry Wood war fast ein halbes Jahrhundert lang das Gesicht der Proms. Von der Gründung bis zu seinem Tod 1944 dirigierte er den weit überwiegenden Teil der Konzerte. Und bis heute gehört er zur Last Night, denn seine Büste bekommt alljährlich einen Ehrenplatz in der Royal Albert Hall, geschmückt mit einem Lorbeerkranz. Und ihm zu Ehren wird jährlich seine Fantasia on British Sea Songs zum Höhepunkt der Last Night aufgeführt, denn die wurde extra für das allererste Proms-Konzert 1895 von Henry Wood komponiert. Die Fantasia on British Sea Songs ist eine Folge populärer britischer Seemannslieder und patriotischer Melodien. Wood wollte damals schon das Publikum unmittelbar einbeziehen. Er schrieb in seinem Stück Melodien rein, die in Großbritannien quasi die Spatzen von den Dächern pfeifen. Wir hören die Fantasia on British Sea Songs von Henry Wood, gespielt vom Royal Philharmonic Orchestra unter Leitung von Robin Stapleton.

0: Dieses Stück darf bei der Last Night of the Proms keinesfalls fehlen. Die Fantasie on British Sea Songs von Henry Wood. Hier hörten wir sie mit dem Royal Philharmonic Orchestra unter Leitung von Robin Stapleton. In Musiker am Mittwoch auf NDR Kultur. Very British, das ist unser Thema heute. Wir wollen schon einmal musikalisch einstimmen auf die Last Night of the Proms, die wir am kommenden Sonnabend live aus der Royal Albert Hall übertragen werden. Am Pult steht diesmal erneut der langjährige Chef des BBC Symphony Orchestra, Zachary Uramo.
1: Ja, also Last Night ist ja nur ein Konzert. BBC Proms ist eine Reihe von über 100 Konzerte über den Sommer in London und auch in übrigen Städten in Großbritannien. Die meisten Konzerte sind entweder Orchester oder Chor oder beide oder große Solisten mit Recitals und so weiter. Und The Last Night ist eine Art von das Festival irgendwie zu schließen und das alles irgendwie zusammenzufassen. Und es ist ein ganz, ganz besonderes Konzertformat, den es eigentlich überhaupt nicht gibt außerhalb Last Night of the Proms. So Last Night ist nicht wie die Proms üblich, aber es wird jedes Jahr gemacht und es ist immer wieder so unglaublich lebendig und populär.
0: Zur Last Night werden jedes Jahr auch Solistinnen und Solisten eingeladen, Special Guests, meist weltweit gefeierte Musikerinnen und Musiker. In diesem Jahr ist das zum einen der britische Operntenor Nicky Spence, der bereits am Royal Opera House Covent Garden in London gesungen hat, an der Metropolitan Opera in New York und auch zu uns. In den Norden wird er kommen. Im November und Dezember wird er die Partien des Bajan und des Finn in Ruslan und Ludmilla in der Hamburgischen Staatsoper singen. Außerdem dabei die chinesische Pianistin Yucha Wang.
1: Sie ist eine großartige Pianistin und auch eine Persönlichkeit. Und bei Last Night muss man immer denken, bei der Solistenwahl, dass es muss jemand sein, der eigentlich den Druck der Situation irgendwie handeln kann. Und Yuja hat ja unglaubliche Nerven auch. Sie ist so wirklich so, so vollkommen souverän in ihrer Kunst. Und Tenorsolist ist Nicky Spence, britischer Tenor. Ich habe schon lange darüber geredet, dass wir müssen mehr britische Solisten bei Last Night of the Proms haben. Es war eine Zeit, wo es nur eigentlich Leute von überall in der Welt waren und sehr wenige britische. Und letztes Jahr war Louise Alder, die Sopranistin, und dieses Jahr jetzt Nicky Spence. Freut mich sehr und es wird sicher ein schönes Konzert.
0: Das wir live übertragen werden am Sonnabend ab 20 Uhr auf NDR Kultur. Und ein Titel darf bei der Last Night, der größten Klassikparty der Welt, nicht fehlen. Der Marsch Nummer 1 aus Pomp and Circumstance von Edward Elgar. Und den hören wir jetzt in der reinen Orchesterfassung mit Zachary Uramo am Pult des Royal Stockholm Philharmonic Orchestra.

Der Marsch Nummer 1 aus Pomp and Circumstance von Edward Elgar. Hier gespielt vom Royal Stockholm Philharmonic Orchestra. Am Pult stand der Mann, der auch die Last Night of the Proms am kommenden Sonnabend in der Royal Albert Hall in London dirigieren wird, der Finne Sakari Uramo. Und Sie können dabei sein. NDR Kultur überträgt die Last Night am Samstag live ab 20 Uhr in unserem ARD Radio Festival mit Philipp Schmid in der Royal Albert Hall. Solisten sind diesmal die Pianistin Yuja Wang und der Operntenor Nikki Spence. Und das war Musiker auf NDR Kultur. Heute sind wir Very British gewesen mit sinfonischer Musik aus Großbritannien. Wenn Sie Musiker verpasst haben oder nochmal in die Sendung reinhören möchten, dann können Sie das gern unter ndr.de/kultur. Und wenn sich die Last Night of the Proms die größte Klassikparty der Welt nennt, dann können Sie jetzt gleich nach den Nachrichten mit dem Concert de Paris das größte Klassik-Event Europas hören. Unter anderem mit Opernarien aus Frankreich und Italien, mit einigen Weltstars, dem Orchestre National de France unter Leitung von Daniel Harding. Ein Open-Air-Konzert direkt am Eiffelturm. Jetzt gleich nach den Nachrichten in unserem ARD Radio Festival. Wir sagen nun Tschüss, danke, dass Sie dabei waren. Ich bin Stefan Sturm. Schönen Abend noch.

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1: Um 20 Uhr mit Alexander Tierhorst. Die Ansiedlungspläne der US-Rüstungsfirma Covenant in Leipzig haben unterschiedliche Reaktionen ausgelöst. Der Leipziger Bundestagsabgeordnete Sören Pellmann sagte dem NDR, was dort produziert werden solle, sei nicht für die Landesverteidigung geeignet. Die Linke werde den Oberbürgermeister auffordern, keine Liegenschaften zur Verfügung zu stellen. Der CDU-Bundestagsabgeordnete Sven Lehmann dagegen verteidigte die Pläne und verwies auf die Sicherheitsinteressen Deutschlands. Covenant will in Leipzig Marschflugkörper herstellen. In Sachsen-Anhalt prüft das BSW ein Sondierungsangebot der AfD. BSW-Landeschef Thomas Schulze sagte in Magdeburg, der Vorstand werde noch heute über die Einladung beraten. Man sei grundsätzlich bereit, mit allen Parteien zu sprechen. CDU, SPD, Grüne und Linke wiesen das AfD-Gesprächsangebot dagegen zurück. Die AfD hat die Landtagswahl klar gewonnen, braucht zum Regieren aber einen Partner. Sachsens Wirtschaftsminister Dirk Panther hat die VW-Spitze aufgefordert, zügig ein Konzept für Zwickau vorzulegen. Der SPD-Politiker sagte nach einem Werksbesuch, das dürfe nicht erst in einem halben Jahr passieren. Klares Ziel sei, die Fahrzeugproduktion an dem Traditionsstandort fortzuführen. Der VW-Aufsichtsrat hatte vergangene Woche ein Sparpaket beschlossen. Für Zwickau heißt es, offiziell ab 2031 gebe es derzeit keine wettbewerbsfähige Folgebelegung. Anderthalb Wochen vor der Abgeordnetenhauswahl in Berlin steht SPD-Spitzenkandidat Steffen Krach im Mittelpunkt eines Ermittlungsverfahrens. Die Staatsanwaltschaft Hannover erklärte in dem Zusammenhang, drei Objekte durchsucht zu haben. Zu den konkreten Vorwürfen äußerte sich die Staatsanwaltschaft nicht. Es gelte die Unschuldsvermutung. Laut Tagesspiegel geht es um den Verdacht der Bestechlichkeit. Krach selbst wies die Vorwürfe als haltlos zurück. In Oslo haben zehntausende Menschen Abschied von Norwegens verstorbenem König Harald V. genommen. Es gab einen Trauerzug durch die Stadt, einen Gottesdienst mit vielen Staatsgästen und eine landesweite Schweigeminute. Die Beisetzung im königlichen Mausoleum fand unter Ausschluss der Öffentlichkeit statt. Der neue König Hakon VIII. Zeigte sich nach der Zeremonie mit seiner Familie auf dem Schlossbalkon und erntete dabei minutenlangen Applaus von der versammelten Menschenmenge. Das waren die Nachrichten. Das Wetter. Heute Nacht abziehende Schauer, es klart auf, 12 bis 8 Grad, morgen örtlich Frühnebel, dann Sonne und Wolken, meist trocken bei 17 bis 21 Grad. Und am Freitag teils wolkig mit Schauern, teils auch sonnig und trocken, die Temperaturen steigen dann leicht. 20 Uhr und 3 Minuten.
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2: Herzlich willkommen zu einem der größten Open-Air-Events der Welt. Heute können Sie das Concert de Paris am Fuße des Eiffelturms erleben. Dazu begrüßt Sie Claudia Behlemann. Das ARD Radio Festival kommt heute von WDR 3. Mehr als 100.000 Menschen haben das Konzert vor Ort in Paris verfolgt am Vorabend des französischen Nationalfeiertags. Ein Abend der Superlative. Mit berühmten Melodien, berührenden Arien und international gefeierten Stars. Die spektakuläre Atmosphäre beim Concert de Paris ist auch für die Musikerinnen und Musiker etwas Besonderes. Und ein Solist, der Pianist Hayato Sumino aus Japan, kann es selbst kaum glauben, dass er an diesem Abend auf der Bühne unter dem Eiffelturm steht.
3: I feel extremely special to be here. I was here as an audience 6 years ago when I was studying in Paris, actually, 2019. And then finally I'm performing here. It's such a memorable thing for me.
2: Hayato Sumino hat das Concert de Paris vor 6 Jahren als Zuhörer erlebt, als er noch in Paris studiert hat, ein Musik-IT-Studium. Und jetzt performt er hier. Allein auf dieser riesigen Bühne am Klavier. In rund 70 Minuten spielt der YouTube-Star mit 1,5 Millionen Followern ein eigenes Werk und improvisiert über ein altes Kinderlied, das schon Mozart bearbeitet hat. Jetzt startet dieses Open-Air-Event mit dem ungarischen Marsch von Hector Berlioz. Das ist Tradition. Daniel Harding dirigiert heute Abend das Orchestre National de France.

0: Bravo au maestro Daniel Harding et à l'Orchestre National de France pour cette brillante ouverture.
1: Unüberhörbar die Begeisterung meines französischen Kollegen Stéphane Bern über diesen schmissigen Beginn des Concert de Paris am 13. Juli. Ausnahmsweise am Vorabend des französischen Nationalfeiertags aus Respekt vor dem 10. Jahrestag des Terroranschlags in Nizza. Ja, und jetzt betritt eine französisch-schweizerische Mezzosopranistin die Bühne, Marina Viotti. Sie ist Grammy-Preisträgerin im klassischen Opernfach, hat aber auch 10 Jahre lang in einer Heavy-Metal-Band gesungen. Das klingt unglaublich, ist aber weniger wild, als man denkt.
2: Es gibt in Metal dieselbe als in klassischer Musik. Es gibt viele verschiedene Genres. Und die Genre, die ich hatte gemacht, war Symphonic Metal. Also du musst wie eine Opernsängerin singen.
1: Und mit einer Paradepartie des Opernfachs erleben wir Marina Viotti jetzt mit Una voce poco fa, einer legendären Arie aus der Oper Der Barbier von Sevilla von Gioachino Rossini. Für Marina Viotti nicht nur eine glänzende Arie, sondern ein Herzensstück.
2: Die ganze Rossini für mich ist wirklich mein ganzes Leben, weil mein Vater hat viel es dirigiert. Ich habe es gehört als ein Kind und es war immer so ein Joy. Und es ist für mich immer, wenn ich Rossini singe, ich bin so froh, so fröhlich. Und diese Musik ist mit vielen Koloraturen, es ist nicht einfach, aber es ist immer so eine positive Emotion.
1: Und dass Marina Viotti diese Koloraturen nicht nur mit Leichtigkeit meistert, sondern auch musikalisch überzeugend zu gestalten versteht, das zeigt sie jetzt.

0: Das war eine der Paradepartien von Maria Callas, deren Gedenkgrab nicht weit vom Eiffelturm entfernt liegt. Una voce poco fa aus der Oper Der Barbier von Sevilla von Gioachino Rossini. Beim Concert de Paris 2026 hat Marina Viotti mit dieser Arie begeistert. Das Orchestre National de France hat sie unter der Leitung von Daniel Harding begleitet. Der Brite Daniel Harding kann im Zweifelsfall jeden Klangkörper in die höchsten Lüfte führen, denn er ist auch ausgebildeter Pilot. Kein Scherz, er fliegt bei Air France. Das französische Nationalorchester navigiert er jetzt Richtung Spanien. Mit dabei sind auch Chor und Kinderchor von Radio France. Und wir hören zwei Stücke aus der Oper Carmen von Georges Bizet. La Garde Montante und Voici la Quadrille.
1: Eh bien, voici maintenant les deux airs de Carmen.

0: Vous entendez l'enthousiasme des dizaines de
1: Maîtrise de Radio France, so heißt der Kinderchor, der hier neben dem Chor von Radio France agiert hat, bei zwei Stücken aus der Oper Carmen von Georges Bizet. Dieser Kinderchor existiert seit 1946, er ist schon mit vielen weltberühmten Dirigenten und Orchestern aufgetreten. Kinder und Jugendliche können sich ab dem 7. Lebensjahr einem aufwendigen Aufnahmeverfahren unterziehen. Wer genommen wird, besucht quasi ein Musikgymnasium. Morgens wird die Schule besucht mit Abitur als Ziel. Nachmittags findet die musikalische Ausbildung statt. Eine französische Kaderschmiede für Nachwuchssängerinnen und Sänger ist das. Der junge Mann, den wir als nächstes erleben, ist in Japan auf seine musikalische Karriere vorbereitet worden, Masaya Kamei. Er hat international Aufsehen erregt, als er mit 20 Jahren in Paris beim Long Thibaud-Wettbewerb den ersten Preis, den Kritikerpreis und den Publikumspreis gewonnen hat. 4 Jahre ist das her und jetzt spielt er hier beim größten Open-Air-Event Europas. Er ist der Solist beim Finale des ägyptischen Konzertes von Camille Saint-Saëns.

0: Mais quelle virtuosité, vous entendez le public qui acclame Masaya Kamei pour ce brillant final du 5e concerto de Saint-Saëns.
1: Der japanische Pianist Masaya Kamei war der virtuose Solist beim Finale des sogenannten ägyptischen Konzertes von Camille Saint-Saëns. Es ist das 5. Klavierkonzert des französischen Komponisten. Er hat es 1896 in Luxor am Fuße der Pyramiden komponiert. Daher der Name. Die Frau, die jetzt die spektakulär beleuchtete Bühne am Fuße des Eiffelturms betritt, hat auch intensiv Klavierspielen gelernt und zeitgleich Schlagzeug. Irgendwann musste sich Adelaide Ferrière aber dann entscheiden und sie ist Schlagwerkerin geworden. Wobei die Marimba nicht ohne Grund ihr Lieblingsinstrument ist.
2: I fell in love with the sound when I was younger and also because it's the most evolved keyboard of the percussion and so you have this harmonic and melodic aspect as well and you can just make music in such a beautiful way.
1: Adelaide Ferrière schätzt an der Marimba, dass hier harmonische und rhythmische Aspekte in einzigartiger Weise zusammenkommen. Wir hören sie jetzt an der Marimba und einer ganzen Reihe kleinerer Trommeln, und zwar mit dem Schlusssatz aus dem Konzert für Schlagwerk von Fasil Say. Es ist 2018 entstanden. Fasil Say hat es dem hochenergetischen österreichischen Schlagzeugstar Martin Grubiger auf den Leib geschrieben. Adelaide Ferrière spielt dieses Stück beinahe zurückgelehnt und entspannt.

Heute präsentiert von WDR 3 können Sie dieses Mega-Event nacherleben. Über 100.000 Menschen haben es live am Fuße des Eiffelturms verfolgt. Es kostet keinen Eintritt und ist für viele Menschen jährlich der einzige Kontakt zu klassischer Musik überhaupt. Bei den allerwenigsten im Publikum findet sich diese Musik vermutlich in der Playlist oder im CD- oder Plattenregal. Aber auch wenn die Stücke in früheren Jahrhunderten komponiert worden sind, die Gefühle, die sie transportieren, sind zeitlos. Zum Beispiel hier, bei dem Duett Parigi o Cara aus der Oper La Traviata von Giuseppe Verdi. Zwei Liebende sind nach scheinbar aussichtsloser Trennung wieder vereint. Und sie beschließen, von nun an beisammen zu bleiben, voller Hoffnung auf die Zukunft. Corinne Winters und Lawrence Brownlee schlüpfen in die Rollen von Violetta und Alfredo.

0: l'orchestre national de France et au maestro Daniel Harding.
1: Corinne Winters und Lawrence Brownlee haben wir hier erlebt in dem hochemotionalen Liebesduett Parigi o Cara aus der Oper La Traviata von Giuseppe Verdi. Die amerikanische Sopranistin ist 2024 von der Zeitschrift Oper als beste Sängerin ausgezeichnet worden. Sie hat zum Beispiel bei den Salzburger Festspielen und beim Festival d'Aix-en-Provence brilliert, an der Bayerischen Berliner und Wiener Staatsoper, in den Opernhäusern von London, Berlin und New York. Der Tenor Lawrence Brownlee wird gefeiert für seinen Belcanto-Gesang und ist vor allem auf dem amerikanischen Kontinent präsent. 2024 ist sein Solo-Gesangsalbum für einen Grammy nominiert worden. Corinne Winters und Lawrence Brownlee sind also wirklich international gefeierte Opernstars. Und hier beim Concert de Paris treten sie für einen Bruchteil der Gage auf, die sie sonst einfordern können. Wie jetzt zum Beispiel auch der legendäre französische Cellist Gauthier Capuçon. Denn bei diesem Event, beim Concert de Paris am Fuße des Eiffelturms aufzutreten, ist vor allem eine große Ehre und auch für die Künstlerinnen und Künstler ein Erlebnis. Gauthier Capuçon ist der Solist bei einem ganz besonderen Satz aus dem Karneval der Tiere von Camille Saint-Saëns. Wir hören den Schwan.

0: Magnifique.
1: Gauthier Capuçon hat dem Schwan von Camille Saint-Saëns seine Stimme gegeben. Der Cellist ist eine Art Stammgast beim Concert de Paris. Die Franzosen und Französinnen freuen sich, dass ihr Weltstar des Cellos so regelmäßig dabei ist. Und Gauthier Capuçon freut sich vermutlich auf das emotionale Bad vor der atemberaubenden Kulisse des Concert de Paris. Jetzt gleich tritt Countertenor Jakob Josef Orlinski vors Mikrofon. Wobei dieser Künstler nicht nur auf Opernbühnen das Publikum zu begeistern versteht, er tanzt zugleich professionell Breakdance. Wie geht das zusammen, mag man sich fragen. Für Jakob Josef Orlinski passt das exzellent.
2: It's coming together so well because those are both, in my opinion, extreme sports and culture sort of things that you have to do and learn. Because if you sing even like a slow aria or like a very sort of di bravura, what we call it, with coloraturas, fast notes and everything, like going up and down, blah, blah, blah. It's like doing flips or like spinning on your head. It's crazy. So that's why like I love to take something from one art form and bring it to the other one and vice versa.
1: Breakdance und Operngesang, beides sind für Jakob Josef Orlinski Extremsportarten. Beim Breakdance macht man akrobatische Überschläge in der Luft oder dreht sich auf dem Kopf. Und bei einer Koloraturarie turnt die Stimme rauf und runter in horrendem Tempo. Er liebe es, wenn sich Kunstformen gegenseitig inspirieren, so der polnische Countertenor. Wir hören ihn jetzt mit der sogenannten Kälte-Arie aus der Barockoper King Arthur von Henry Purcell. Bedrohlich hebt dieses elektrisierende Stück an, als ob Schläge niedersausen oder als ob sich jemand durch tiefen Schnee stapfend kämpft. Bis hin zur Filmmusik haben sich davon viele Kollegen inspirieren lassen.

0: Quelle performance! C'était rafraîchissant, peut-être même glaçant. Merci Jakub Józef Orliński pour ce grand bol d'air frais. Merci à l'Orchestre National de France, placé sous la direction du grand chef Daniel Harding.
1: Der polnische Countertenor Jakub Józef Orliński mit dem Cold Song aus King Arthur von Henry Purcell. Ein Frostgeist geistert durch die Barockoper, doch der Liebe gelingt es, jedes noch so kalte Herz aufzutauen. Ziemlich atemberaubend ist das, was der Solist des folgenden Stückes jetzt auf die Bühne bringt, der Geiger Daniel Lusakowitsch. Und zwar beim Finale des Violinkonzertes von Peter Tschaikowski. Der russische Komponist hat das Konzert nach einem Nervenzusammenbruch komponiert. Für die Interpreten gilt es vor allem, die Nerven zu behalten, bei diesem dramatischen und hochvirtuosen Satz. Das Orchestre National de France begleitet Daniel Lusakowitsch und Daniel Harding hält alles zusammen. Applaus.

0: Extraordinaire, quel magnifique moment nous venons de vivre ensemble. Daniel Novakovic a enthousiasmé les dizaines de milliers de spectateurs du Champ de Mars et chez vous, j'en suis sûr également.
1: Der Geiger Daniel Losakovic, 25 Jahre jung. 2024 war er schon mal zu Gast beim Concert de Paris. Warum er wieder dabei ist, haben Sie gerade erlebt. Das war das Finale des Violinkonzertes von Peter Tschaikowski. Daniel Harding hat das Orchestre National de France dirigiert. Radio France mit meinem Kollegen Stéphane Bern als Moderator hat das Concert de Paris für uns aufgezeichnet, das Sie heute im ARD Radio Festival nacherleben können, präsentiert von WDR3.

0: Grand moment d'émotion. Bravo à l'Orchestre National de France et au chef Daniel Harding.
1: Das Intermezzo aus der Cavalleria Rusticana von Pietro Mascagni, gespielt vom Orchestre National de France unter der Leitung von Daniel Harding beim diesjährigen Concert de Paris. Möglicherweise haben Sie den Namen des Mannes, der jetzt die Bühne betreten wird, noch nie gehört. Aber für rund 1,5 Millionen Menschen, die zum Beispiel bei YouTube oder TikTok unterwegs sind, ist er eine Instanz. Der japanische Pianist Hayato Sumino. 2011 hat er begonnen, bei YouTube alles Mögliche hochzuladen, was er am Klavier improvisiert und gespielt hat. Er ging damals noch zur Schule und fand es großartig, über die Musik mit Leuten auf der ganzen Welt in Kontakt zu kommen. Und dann kam Corona. Da bekam das alles plötzlich existenzielle Bedeutung.
2: Especially during pandemic time, 2020, we all had to stay at home. And thanks to YouTube, I able to have a place to connect with people musically. It helped me a lot to grow as a musician. I did a lot of experiments. People enjoyed it. Yeah, that's how it all started.
1: Als jeder zu Hause bleiben musste, war YouTube die Möglichkeit, trotzdem in Verbindung zu treten mit anderen. Während dieser Zeit habe er sich musikalisch enorm entwickelt und ganz viel ausprobiert. Die Leute haben es gemocht und so habe alles begonnen, erzählt Hayato Sumino, den wir jetzt mit zwei Stücken hören. Beim zweiten zeigt Hayato Sumino, wie virtuos er eine hochberühmte Melodie zu variieren versteht. Bei uns in Deutschland kennen wir die Melodie aus dem Weihnachtslied »Morgen kommt der Weihnachtsmann«. In Frankreich ist das ein Volkslied. »A vous dirai-je, maman«, Wolfgang Amadeus Mozart hat es schon bearbeitet. Bevor Hayato Sumino diese Melodie kreativ variiert, hören wir ihn mit einem ganz kontemplativen Stück. Das ist durch ein Naturerlebnis bei einem Sonnenaufgang inspiriert. »After dawn«, »Nach dem Sonnenaufgang«. So der Titel.
0: Cet artiste charismatique nous propose un jeu de pistes musicales particulièrement réjouissant. N'oubliez pas alors que dans une vingtaine de minutes, on va assister, mais voici maintenant le catin.

0: Quelle fantaisie, quelle virtuosité. Vous comprenez pourquoi Hayato Sumino fait l'unanimité.
1: Der japanische Pianist Hayato Sumino beim Concert de Paris 2026. Der einzige komplett solistische Auftritt und das Publikum hat ihn regelrecht geliebt. Schöne Nacht, du liebes Nacht. Das stimmen jetzt die Sopranistinnen Corinne Winters und Farah El-Dibani an. Wir hören sie mit der Barcarolle aus der Oper Hoffmanns Erzählungen von Jacques Offenbach. Daniel Harding dirigiert das französische Nationalorchester und den Chor von Radio France.

0: Bravo au cœur de Radio France, à Corinne Winters, Farah El-Dibani, à l'Orchestre National de France, dirigé par le maestro Daniel Harding.
1: Die Barcarolle aus der Oper Hoffmanns Erzählungen von Jacques Offenbach. Dieser kölsche Junge, der in Paris eine richtig große Karriere gemacht hat, darf natürlich auch nicht fehlen bei einem Concert de Paris. Im Duett hörten wir Corinne Winters und Farah El-Dibani. Begleitet wurden die Sopranistinnen vom Chor von Radio France und vom Orchestre National de France unter der Leitung von Daniel Harding. Und das nimmt jetzt Anlauf für das Finale dieses Concert de Paris mit dem Bacchanal von Camille Saint-Saëns. In seiner Oper Samson et Dalila feiern die Philister und Philisterinnen zu dieser Musik ein orgiastisches Fest in orientalischer Umgebung.

0: Quel final éblouissant avec les couleurs, la fougue et l'énergie de cette bacchanale de Saint-Saëns.
1: Und damit sind wir am Ende des Concert de Paris 2026 angelangt. Den Abschluss bildet traditionell die Marseillaise. Da singt natürlich das Publikum rund um den Eiffelturm mit Inbrunst mit, aber über den Zehntausenden von Stimmen schwebt eine, die von Farah El-Dibani. Die Ägypterin ist die Solistin bei der französischen Nationalhymne, obwohl sie noch besser Deutsch als Französisch spricht, denn sie hat eine deutsche Schule in Ägypten besucht und dort hat sie auch zu ihrem Beruf gefunden.
2: Mit 14 habe ich das irgendwie entdeckt, an der Schule, an der deutschen Schule. Also mein Musiklehrer meinte, du hast eine Stimme für die Oper, du musst Oper weitermachen. Und deswegen bin ich auch nach Deutschland gegangen, nach Berlin, um das weiter zu studieren, sozusagen an der Hanse Eisler.
1: So hat Deutschland mit einer Berliner Musikhochschule denn auch seinen Anteil an diesem strahlenden Ende des Concert de Paris 2026 mit Farah El-Dibani als Solistin der Marseillaise.

0: Merci, merci de faire un triomphe à tous nos artistes de la soirée et pour cette flamboyante Marseillaise.
1: Der Moderator von Radio France, Stefan Bern, bedankt sich bei allen Mitwirkenden für dieses strahlende Ende des Concert de Paris 2026. Und wir bedanken uns bei Radio France für diesen Mitschnitt. Farah El-Dibani war die Solistin bei der Marseillaise. A cappella waren Kinderchor und Chor von Radio France zu hören. Daniel Harding hat an diesem funkelnden Abend das Orchestre National de France dirigiert. Das ARD Radio Festival kommt heute von WDR 3. Mein Name ist Claudia Behlemann. In Paris war am 13. Juli meine Fernsehkollegin Siham El-Maimouni vor Ort. Sie hat auch die Interviews geführt. Wenn Sie jetzt Lust bekommen haben, dieses Event auch zu sehen, inklusive eines irrwitzigen Feuerwerks mit 1600 Drohnen, das noch folgte, in der ARD Mediathek finden Sie die gesamte Fernsehsendung. Hier im ARD Radio Festival nehmen wir uns jetzt bis 23 Uhr noch Zeit für eine Hommage an eine große Pariserin, für eine musikalische Verbeugung vor Edith Piaf. Das WDR Funkhausorchester hat die legendäre Chansonnière gefeiert. Letztes Jahr im Kölner WDR Funkhaus am Wallrafplatz unter der Leitung von Enrique Delambois. Und mit dem Schauspieler und Chansonsänger Wladimir Korneljew. Er hat die schönsten Chansons von Edith Piaf interpretiert und aus ihrem Leben erzählt. Am Klavier Markus Siperek. Ich wünsche viel Vergnügen. Amusi vous bien.
2: Am frühen Morgen des 19. Dezember 1915 ist es kalt in Paris. Der Schlangenmensch Louis Gassion ist noch wach und in Trinklaune, denn er wird Vater. Seine Frau, Straßensängerin Annette Maillard, liegt im Pariser Armenviertel Belleville in den Wehen. Louis versäuft die Geburt seines Kindes. Annette bringt es alleine auf den Stufen eines Hauseingangs zur Welt. Edith, Giovanna, Gassion schreit ihren ersten Ton dort, wo sie sich Zeit ihres Lebens zu Hause fühlen wird. Auf der Straße.

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Bonsoir, mesdames et messieurs, und herzlich willkommen im WDR-Sendesaal. Ich besinge für Sie heute Abend La Vie en Piaf, die Lebensgeschichte eines Spatzes, der auf der ganzen Welt zum Sinnbild des Chansons geworden ist. Eine Frau, die nach ihren eigenen Regeln lebte und liebte und die ihr Recht zu lieben, le droit d'aimer, radikal einforderte. Zerrissen, verloren in der Sucht, aber auch kraftvoll und konsequent. In dieser Spannung entstanden ihre Lieder unter dem Himmel von Paris.

Ediths Vater Louis zieht in den Ersten Weltkrieg. Mutter Annette Maillard kann ihr Kind nicht lieben und übergibt den Säugling der Großmutter. Zwar wäscht Großmutter Maillard die Kleine nie, dafür füllt sie in ihr täglich Fläschchen Rotwein gegen die Bazillen. Als Louis aus dem Ersten Weltkrieg zurückkommt, entreißt er der dreckigen Alten das Kind und bringt es dann zu seiner Mutter in die Normandie. Er muss nämlich wieder mit dem Zirkus auf Tournee. Großmutter Gassion nimmt die 2 Jahre alte Edith unter ihre Fittiche und richtet ihr ein kleines, hübsches Zimmerchen ein in dem Bordell, das sie betreibt. Und auf einmal hat Edith ganz viele liebevolle Mütter, die sich in jeder freien Minute um sie kümmern und ihr beibringen, wie sie mit ihren großen, blauen Augen Männerherzen zum Schmelzen bringen kann und die für ihr kleines Mädchen klatschen, wenn es abends

auf dem Tisch stehend, Kinderlieder für die Freier singt. Kommen Sie rein, mein Herr. Ich erzähle Ihnen eine Geschichte von der Liebe und keine Sorge, wenn Sie weinen müssen, dann bringe ich Sie schon wieder zum Lachen.

Edith liebt es im Bordell und ist 7 Jahre alt, als sie zu ihrem Entsetzen feststellt, dass ihr Vater zurückgekehrt ist vom Zirkus und sie den Schößen ihrer großen Familie entreißt. Von nun an geht es statt zur Schule auf Zirkustour und Ediths Vater zeigt ihr seine Liebe, indem er sie täglich, regelmäßig und gründlich verprügelt. Gegen die Schmerzen gibt es dann ein bisschen Schnaps und die Tränen trocknet ein, aber ich liebe dich doch, mein Kind. Früh lernt Edith, dass es Freude ohne Tränen nicht geben kann und dass wahre Liebe nur im tiefsten Schmerz zu finden ist. Denn die, die in der Liebe nicht vor Schlägen brennen, können niemals weinend ihr Glück für sich erkennen.

Ihr Vater fliegt aus dem Zirkus wegen seines Suffs und wird krank. Von nun an muss Edith alleine das Geld heranschaffen und sie macht auf der Straße das, was sie schon immer am besten konnte: singen. Mit 15 Jahren holt sich Edith zum Abschied von ihrem Vater ihre letzte Tracht Prügel ab. Von nun an zieht sie mit ihrer besten Freundin Momon durch die Straßen von Paris. Mit 16 verliebt sich Edith zum ersten Mal. Louis Dupont, arm, aber potent. Kaum ein Jahr vergeht und Edith bringt ihre gemeinsame Tochter Marcel zur Welt und trennt sich im selben Zuge von Louis. Sie liebt ihr kleines Töchterchen und singt es immer in den Schlaf, bevor sie es für Nächte alleine lässt, um mit Momon die Bars von Pigalle unsicher zu machen. Und als Louis sein kleines Töchterchen zu sich nimmt, ist es zu spät. Mit kaum 2 Jahren stirbt Marcel an einer Hirnhautentzündung. Ihre Mutter wird sich das nie verzeihen. Sie stürzt sich in die Nacht in die Kerle und den Wein. Am frühen Morgen singt die Frau in einer Bar für sich allein.

0: An einem Septembervormittag geht Louis Le Play elegant, geschmackvoll und sehr homosexuell durch Pigalle und hört auf einmal an der Straßenecke eine Rotzgöre singen. Edith, gerade mal 20.
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0: Mädchen, warum singst du so auf der Straße? So machst du dir noch die Stimme kaputt.
2: Na, von irgendwas muss ich ja leben.
0: Recht hast du, aber sing doch nicht auf der Straße. Jemand wie du gehört in ein Theater, in ein Kabarett.
2: Willst mich etwa anstellen?
0: Weißt du was? Komm doch nächsten Montag ins Le Gernis. Wir gehen zusammen mit einem Pianisten dein Repertoire durch und sehen, was sich machen lässt. Ins Le Gernis? Achso, ja, natürlich. Wo bleiben meine Manieren? Ich habe mich natürlich nicht vorgestellt. Mein Name ist Louis Le Play. Ich bin der Leiter des Ladens. Natürlich weiß Edith, dass das Le Gernis das angesagteste Kabarett der Stadt ist. Was sie noch nicht ahnt, just in diesem Moment wird sie zum zweiten Mal geboren, mal wieder auf der Straße. Zur Probe am Montag kommt Edith 2,5 Stunden zu spät. Aber Papa Le Play hält nichts von Schlägen. Stattdessen verpasst er ihr den Namen Piaf und nennt sie von nun an Spatz von Paris. Sonst lässt er sie so sein, wie sie ist, und sie lässt ihn so sein, wie er ist. Nennt ihn aber fortan Papa. Piafs Debüt im Le Gernis. Die ganze Pariser High Society ist da. Ihr erster Auftritt beginnt. Sie singt sich die Seele aus dem Leib und erzählt Geschichten von Armut, Krieg und Dirnen. Begleitet vom französischen Walzertakt genannt,

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Kein Jahr, nachdem er die Piaf entdeckt hat, wird Papa Le Play ermordet. Piaf wird von der Presse verdächtigt, Komplizin zu sein. Und ganz Paris stellt sich gegen sie. Es sollen wohl zwielichtige Burschen gewesen sein, ob sie den einsamen Le Play des Geldes wegen oder wegen seiner Orientierung umgebracht haben, wurde nie geklärt. Der Tod des Vaters, den sie immer haben wollte, bricht Piaf das Herz mal wieder. Schnell muss eine neue Liebe her, diesmal der Autor Raymond Asso. Er schreibt für sie Texte, poliert ihr Image ein bisschen auf und als ihr Publikum sie wieder liebt, liebt sie ihren Asso nicht mehr. Und so macht sie es von nun an mit allen ihren Männern. Jede neue Liebe wie ein Glas Champagner, prickelnd, betäubend, viel zu schnell leer. Die Welt da draußen bleibt kalt, doch in ihr drinnen, da leuchtet ein kleiner Schimmer Hoffnung, dass es ihn vielleicht doch gibt. Den einen, den wahren, den, der bleibt. Und wenn sie von der Liebe singt, leuchtet vor ihren Augen rosarotes Licht, das selbst die grauste Welt in seine Farbe hüllen kann. Und die große Liebe zu versprechen scheint.

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Um Liebe zu erfahren, im Herzen zu bewahren, würde ich im Kerker frieren, auch wenn nichts überdauert, weder Freude noch Wut.

Es ist Krieg. Die Piaf ist in ganz Europa ein Star. Während des Krieges wird sie des Öfteren von den Nazis nach Deutschland eingeladen, um für französische Kriegsgefangene zu singen. Die Piaf nimmt das Angebot der Nazis dankend an, singt auf der Vorderbühne, während ihre Sekretärin, die Teil der Resistance ist, backstage heimlich Gefangenen falsche Pässe zusteckt, um sie dann nach dem Konzert über die Grenze zu bringen. Den Deutschen, die im Zug kontrollieren, erklärt die Piaf dann, dass es sich um Musiker ihres Orchestres handelt. Der Krieg ist vorbei. Nach kurzen Anlaufschwierigkeiten bei ihrem Debüt in New York wird Piaf die französische Geliebte des amerikanischen Publikums und die der Marlene Dietrich. Die Dietrich bedankt sich öffentlich bei der Piaf dafür, dass sie die Seele von Paris nach New York und in ihr Herz gebracht hat. Die beiden werden nicht nur Freundinnen fürs Leben und teilen sich nicht auch ab und an dasselbe Bett. Nein, sie finden auch Trost im geteilten Leid ihrer vielen, vielen, vielen Männergeschichten, der über Johnny zum Beispiel. 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

New York, 1947. Piaf ist 31 Jahre alt und trifft den Mann ihres Lebens. Marcel Cerdan. Wunderhübsch, Franzose, Arbeiterkind, Boxweltmeister und vergeben mit drei Kindern, also ganz Piafs Typ. Zum ersten Mal ist ihr die Liebe eines Mannes wichtiger als die ihres Publikums. Für ihn lässt sie sich komplett gehen, sie hört auf zu trinken. Und wenn der Boxer zurückkehrt nach dem Kampf in ihr Bett, zündet sie sich eine Zigarette an, nachdem er sie geliebt hat, schließt ihre Augen und hört ihre eigene Stimme ganz leise zu sich selbst sagen: Mein Gott. Mein Gott. Mein Gott. Lass mir viel Zeit mit meinem Liebsten noch.

0: Piaf ist in New York, Marcel auf seiner Ranch in Casablanca. Sein Schiff nach New York geht erst in einer Woche, doch Piaf ruft ihn abends an mit einer kleinen Überraschung. Mon cher, ich habe dir einen Flug gebucht, gleich für morgen früh. Ich halte es hier in New York ohne dich nicht mehr aus, du musst kommen. Und wenn die Piaf wirklich etwas will, dann kann nicht einmal ein 2 Meter großer Boxer was dagegen tun. Marcel packt seine Sachen, nimmt das Taxi zum Flughafen und steigt ins Flugzeug. Und ausgerechnet dieses Flugzeug. Marcel Cerdan verliert beim Absturz über den Azoren sein Leben. Und Piaf ihren Verstand.
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Marcels Beerdigung wird Piafs schwarze Hochzeit. 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

Im WDR-Funkhaus am Wallrafplatz in Köln hat diese Hommage an Edith Piaf stattgefunden. Denn das ARD-Radio-Festival kam heute von WDR3. Der Schauspieler und Chansonsänger Wladimir Korneljew hat die großen Hits der Chansonniere gesungen und aus dem schweren Leben Edith Piafs erzählt. Enrico Delambois hat das WDR-Funkhausorchester dirigiert. Ein französischer Abend geht zu Ende. Zu Beginn konnten Sie das Concert de Paris erleben, das am 13. Juli am Fuße des Eiffelturms stattgefunden hat. Dieses Open-Air-Event der Superlative können Sie auch in der ARD-Mediathek per Video nacherleben, inklusive des spektakulären Feuerwerks. Das erste hat das Concert de Paris am 20. Juli ausgestrahlt. Redaktion Martin Bürkel, mein Name ist Claudia Behlemann. Jetzt folgen die Nachrichten und anschließend Jazz. Wir verabschieden uns mit einem ganz besonderen Medley aus dem zweiten Satz des Klavierkonzertes Nummer 1 von Sergei Rachmaninow entsteht der wohl berühmteste Chanson von Edith Piaf. Non, je ne regrette rien. Am Klavier Markus Siperek. Ich wünsche noch einen schönen Abend.

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1: Um 23 Uhr mit Felix Sprung. Bundeskanzler Merz steht einem AfD-Verbotsverfahren weiter kritisch gegenüber. Er glaube nicht, dass man damit das Problem löse, sagte der CDU-Politiker am Rande eines Treffens mit EU-Ratspräsident Costa. Aus Berlin Christina Nagel.
2: In der Generaldebatte am Morgen hatte der Kanzler die AfD noch scharf angegriffen. Ein Verbotsverfahren sieht der Kanzler aber trotz der erhobenen Vorwürfe weiter kritisch. Er sei und bleibe skeptisch, ob ein solches Verfahren erfolgreich sein könne, erklärte Merz am Abend in Berlin. Priorität sollte aus seiner Sicht die politische Auseinandersetzung mit der AfD haben. Man müsse versuchen, die Wählerinnen und Wähler zurückzugewinnen für die politische Mitte, indem man ihnen ein überzeugendes politisches Angebot mache, das auch ihre Befürchtungen und ihre Vorbehalte ernst nehme.
1: Die Staatsanwaltschaft Hannover ermittelt gegen den Spitzenkandidaten der Berliner SPD Krach. Medienberichten zufolge geht es um den Verdacht der Bestechlichkeit. Aus Berlin Samira El-Hattab.
3: Es geht um eine Spende von rund 10.000 Euro von einem Unternehmer. Hintergrund ist ein Bieterverfahren um ein Krankenhausgelände, mit dem Krach noch in seiner Zeit als Regionspräsident der Region Hannover zu tun hatte. Krach betonte, die Spende abgelehnt zu haben. Zuvor hatte er dem RBB gegenüber davon gesprochen, er habe nie eine Spende angenommen. Heute Morgen hatte die Staatsanwaltschaft Hannover die Privatwohnung Krachs, die Berliner SPD-Zentrale und das Regierungspräsidium in Hannover durchsuchen lassen. Krach wies im RBB die Vorwürfe als haltlos zurück.
1: In Köln sind am Abend die deutschen Fernsehpreise verliehen worden. Die Auszeichnung für den besten Fernsehfilm ging an den ZDF-Mehrteiler Olivia über das Leben der Drag-Queen Olivia Jones. Hauptdarsteller Johannes Hegemann warb in seiner Dankesrede für eine freie Gesellschaft, in der die Rechte von Minderheiten geschützt werden. Auszeichnungen erhielten auch die ARD-Dramaserie 113, die Spielshow Werwölfe, der ZDF-Talkmaster Markus Lanz und Laura von Torra für die RTL-Castingshow Deutschland sucht den Superstar. Der VfB Stuttgart ist erfolgreich in die neue Fußball-Champions-League-Saison gestartet. Die Schwaben gewannen ihr erstes Vorrundenspiel gegen den norwegischen Meister Viking Stavanger mit 3:1. Alle drei Treffer erzielte Ermedin Demirovic. Das waren die Nachrichten. Das Wetter in Deutschland. In der kommenden Nacht oft trocken, im Norden und an den Alpen kann es etwas Regen geben. Teils bildet sich Nebel, Tiefstwerte 15 Grad auf Helgoland bis 3 Grad im süddeutschen Mittelgebirge. Morgen überwiegend trocken, die Temperaturen steigen auf 17 bis 24 Grad. Freitag oft freundliche Abschnitte, im Nordwesten aber auch Schauer und Gewitter möglich, wieder 17 bis 24 Grad. Samstag zeitweise heiter, verbreitet trocken bei 18 bis 26 Grad. Es ist 23.03 Uhr.
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4: Hallo und herzlich willkommen zur Sommerausgabe von ARD Jazz, das Magazin. Heute Abend aus München. Mein Name ist Ralf Dombrowski und ich habe mich für euch ein wenig in der Szene umgehört, was in diesen Tagen frisch auf Tonträgern erscheint oder vor kurzem veröffentlicht wurde und euch auf dem Weg in den Jazz-Herbst Spaß machen könnte. Die Musik führt uns von Italien bis in die USA und Schweden bis nach Sizilien. Eine abwechslungsreiche Reise also, und sie fängt mit einem Instrument an, das sich im Gepäck deutscher Auswanderer im 19. Jahrhundert auf den Weg in die weite Welt gemacht hat, mit dem Bandoneon.

Der italienische Bandoneonist Daniele Di Bonaventura im Duo mit dem Kontrabassisten Arild Andersen und dem Stück Lucy aus dem Album Roots. Ich habe es schon angedeutet, das Bandoneon war ein Wanderinstrument. Erfunden hat es um 1840 der Krefelder Musiklehrer Heinrich Band, dem die bis dahin existierenden Konzertinas zu wenig Tonumfang hatten. Er kaufte Instrumente auf, modifizierte sie und sorgte dafür, dass sie statt der ursprünglichen 54 bald 64, später dann 88 Töne zur Verfügung hatten. Ein Vorteil des Bandoneons: es war kleiner als das kurz zuvor erfundene Akkordeon, außerdem erschwinglich. Und es passte in die Überseekoffer von Auswanderern, die im 19. Jahrhundert Europa in die verheißungsvolle neue Welt verließen. So landete es in Argentinien und in Uruguay und wurde zum Instrument der Tango-Orchester. So landete es aber auch in heimischen Volksmusiken und in den Kneipen der Arbeiterbewegung, die bald Bandoneon-Vereine gründete. Später dann machte zwar das Akkordeon das Rennen, weil es leichter zu spielen war. Aber der feine Klang des Bandoneons fand trotzdem dauerhaft seine Liebhaber. Daniele Di Bonaventura aus den italienischen Marken etwa hörte als Teenager zunächst Brock, Rock und Oper, entdeckte dann aber über ein klassisches Musikstudium das Bandoneon als seine Stimme und lässt sie seit einem Vierteljahrhundert in der europäischen Jazzszene erklingen, wie eben gemeinsam mit dem norwegischen Bassisten Arild Andersen aus dem Album Roots. Seine Aufgabe ist es unter anderem, Menschen mit dem noch immer exotisch wirkenden Instrument bekannt zu machen. Die Herausforderung für die Pianistin Ayumi Tanaka hingegen ist es eher, sich in der Vielfalt der Konkurrenz zu bewähren.

From Us to You. Die Pianistin Ayumi Tanaka zusammen mit dem Bassisten Thomas Morgan und dem Schlagzeuger Thomas Strönen. Vor 15 Jahren landete die klassisch ausgebildete japanische Musikerin in Oslo und begann, sich für die künstlerische Freiheit des Jazz zu begeistern. Alles war möglich, der freie Fluss der Improvisationen ebenso wie die Klarheit festgeformter Kompositionen. Zudem sucht sie nach einer Musik dazwischen, einem Ausdruck, der sie selbst nicht beim Spielen und die Zuhörer und Zuhörerinnen nicht beim Wahrnehmen einschränkt. Das gerade erschienene Album Windflower versucht im Trio mit Morgan und Strönen genau dieses Zwischenstadium zu finden und, auch wenn es eigentlich ein Widerspruch ist, festzuhalten. So entsteht feingliedrige, schillernde Musik, die Ayumi Tanaka mit ihrem neuen Trio in eine Richtung zwischen den Klangsphären Kammermusik und freie, spontane Kreativität führt. Sie legt nicht fest, will keine Wege weisen, im Unterschied zu ihrem Instrumentalkollegen Dino Rubino. Seine Stärke ist die Melodie und die präsentiert er gleich auf einem Triple-Album unter dem Motto »Solitude«.

0: Dino Rubino mit seiner Komposition Georgia. Mehr als ein Jahrzehnt widmete sich der sizilianische Pianist sehr unterschiedlichen Projekten, unter anderem auch mit dem vorhin schon gehörten Daniele Di Bonaventura. Inzwischen ist er zurück beim Trio und hat über mehr als ein Jahrzehnt hinweg viele Melodien angesammelt, die er in ein umfassendes Programm verwandelte, auf 2 CDs mit 25 Kompositionen. Dazu kommt noch eine dritte CD mit großen Songs von anderen wie Django Reinhardt, Miles Davis oder Duke Ellington. Im Kern stehen die eingängigen Melodien, um die herum Dino Rubino seine liedhaften Strukturen baut. Und er hat mit seinen Partnern, dem Schlagzeuger Stefano Bagnoli und dem Bassisten Marco Bardoscia, selbstbewusste Partner. Wie man eben in dem Bass-Solo Bardoschas hören konnte, das verschmitzt die Melodie des Klaviers kommentierte. Das Album Solitude vermittelt mit seiner Leichtigkeit viel Charme, viel sanfte jazzmusikalische Lässigkeit. Und es knüpft mit dem Bonusprogramm der Standards an die Ehrfurcht vor der Kunst der alten Helden an, die die Musik in ihrer Entwicklung geprägt haben. Einer dieser Jazzhelden wäre in wenigen Tagen am 23. September übrigens 100 Jahre alt geworden, John Coltrane. Und aus diesem Grund haben wir in den vergangenen Wochen mit ein paar seiner Nachfahren und Nachfahrinnen, wie zum Beispiel mit der Saxophonistin Alexandra Lemmler, über Coltrane und dessen Musik gesprochen.
1: Es gibt verschiedene Coltrane-Momente, die sind unterschiedlich intensiv. Eine der Reisen, die ich gemacht habe, früher mit der Big Band der Kreismusikschule des Rhein-Lahn-Kreises. Da habe ich in meiner ersten Big Band gespielt und wir waren in London. Und da waren eben einige ältere Mitspieler dabei und ich dürfte so 14, 15 irgendwie sowas gewesen sein. Und die anderen, die waren eben dann teilweise 17, 18, 19. Und dann waren wir in Tower Records in London und ich wollte mir was kaufen. Und dann habe ich mir eine Platte rausgezogen von Paul Desmond, die wollte ich unbedingt haben. Und dann habe ich gefragt, was soll ich mir denn noch kaufen? Und dann haben die beraten, was ich mir noch kaufen soll. Und dann war es John Coltrane, Blue Train. Dann habe ich das angehört, aber ich habe es erstmal gar nicht verstanden.

ich fand es schon gut, aber ich habe es nicht verstanden. Es war mir zu viel erstmal. Und das hat dann Jahre gedauert. Aber ich fand diesen Moment einfach sehr cool, wie die anderen beraten haben, was ich mir jetzt kaufen soll. Und jetzt inzwischen weiß ich auch, warum sie zu dem Schluss gekommen sind, dass ich mir diese Platte kaufen soll. Genau, das war ein Moment. Und dann war der Moment, als ich zum ersten Mal My Favorite Things gehört habe. Und das hat mich total angemacht, weil ich schon sehr früh dann auf Sopransaxophon stand. Und das war so eine der ersten Aufnahmen mit Sopransaxophon, die ich gehört habe. Und das war so ein Moment, wo ich dachte, okay, ich brauche auch ein Sopransaxophon.

Ich habe jetzt direkt einfach an die Saxophonisten gedacht, die vielleicht gerne wie Coltrane spielen wollen. Und ich finde, das ist so ein bisschen vergebens, weil das geht einfach nicht. Das funktioniert nicht. Man kann natürlich versuchen, es möglichst gut zu imitieren, aber alles, was in so einer Musik mitschwingt, hat ja eben auch was mit einer Persönlichkeit und mit einem Lebensweg zu tun. Und ich glaube, das hört man da einfach sehr, sehr deutlich raus. Natürlich kann man versuchen, die Musik nachzuspielen, aber das wird niemals, niemals, niemals dieses Drängende haben, was man da ja oft raushört bei ihm. Dieses Forschen, weil es gab doch vor ihm niemanden, der so gespielt hat.

Nach Coltrane zurück in die Gegenwart und von den USA zurück nach Hamburg. Die Kombination Schlagzeug und Klavier kann ein bisschen karg klingen. Sie kann sich aber auch zu einem akustischen Kaleidoskop entwickeln, wenn sich die richtigen Partner treffen. Der Pianist Wladyslaw Sendecki und der Schlagzeuger Jürgen Spiegel sind eigentlich vielbeschäftigte Profis der heimischen Jazzszene. Der eine hat als langjähriger Pianist der NDR-Big Band mit reichlich Legenden des Fachs gespielt und gilt nicht nur in seiner polnischen Heimat als Autorität eines modernen, klassisch geschulten Jazzklaviers. Der andere trommelte sich mit dem Tingwall-Trio bereits mehrfach in die Jazz-Charts und ist einer der fröhlichen Berserker seines Instruments. Als Duo sind sie inzwischen zum dritten Mal im Studio gewesen und haben daraus das Album Simple Game gemacht. Für dieses einfache Spiel umranken sie sich nicht nur mit überwiegend eigenen, mit Energiekontrasten spielenden Kompositionen, sondern hier und da auch mit einem Klassiker. Oder einem Popsong, den man so noch nicht gehört hat, wie etwa die lässig verschraubte Version von Come Together, dem Beatles-Hit aus dem legendären Abbey Road-Album, das vor schon bald 60 Jahren aufgenommen wurde.

Wladyslaw Sendecki und Jürgen Spiegel mit ihrer Duo-Fassung von Lennon McCartneys Come Together hier bei ARD Jazz, das Magazin. Von Hamburg machen wir einen Sprung über den Atlantik. Durch die Begeisterung für die Vibraphonisten der nächsten Generation wie Joel Ross oder Simon Mollier ist der Fokus ein wenig von den Stars der Nullerjahre abgerückt. Damals aber sprach man viel von Stephen Harris, der es von Albany im Staate New York aus in die internationale Szene geschafft hatte. 1998 brachte er es zu seinem ersten Blue Note-Album und von da an machte Stephen Harris viel Musik am Lincoln Center mit Kollegen wie David Sanchez oder auch als Teil des SF Jazz Collectives. Einige Bands von damals, wie die 2004 gegründete Combo Blackout, existieren noch immer. Zu deren Mitgliedern gehörte auch der Saxophonist und Elektro-Jazz-Freak Casey Benjamin. Als Benjamin 2024 überraschend mit nur 45 Jahren an einer Lungenembolie starb, war der Schock unter Freunden erst einmal groß. Umso wichtiger ist es, Stephen Harris nun das ein Jahr zuvor aufgenommene Album Legacy Dances herauszubringen. Vor wenigen Tagen ist es erschienen, eine Quintettaufnahme mit vielen Gästen und eben der wilden, manchmal auch ein wenig überdrehten Energie Casey Benjamins. Hier ist das Quintett Blackout mit Stephen Harris, dem famosen Christian Sands am Klavier und Els Boogie.

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2: Hallo, hier spricht Hannes Lingens. Ich bin Teil des Jazzkollektivs Halle und in Halle an der Saale findet diese Woche das zweite A-Minor-Festival statt. A-Minor ist ein Hallenser Gruß, den man sich zuruft, wenn man sich längere Zeit nicht gesehen hat oder einfach sowas wie Na, mein Lieber oder so oder auch Na, meine Liebe, denn bei uns wird das mit Gender-Sternchen geschrieben, auch wenn das vielleicht dem Kulturverständnis einiger frisch gewählter Politiker

0: Konzert im WUK-Theater. Dort wird das Halle Large Ensemble ein Sun Ra-Programm zum Besten geben. Und daraufhin spielt die All-Star-Formation Tau um den Berliner Saxophonisten Philipp Gropper. Es gibt dann noch eine ganze Menge spannender Konzerte, unter anderem mit dem Andromeda Mega Express Orchestra oder der Band Inevitable von Evi Filippu. Aber es gibt auch ein reichhaltiges Rahmenprogramm, denn uns ist auch wichtig, unser kulturelles Schaffen in einen gesellschaftlichen Kontext zu stellen. Darum gibt es Workshops, Filmprogramme und Radiogespräche, unter anderem zu der Frage, wie geht's weiter mit der Kultur in Sachsen-Anhalt nach den Landtagswahlen. Aber jetzt gehen wir erstmal frohen Mutes in ein spannendes Festival und freuen uns auf jede Menge interessante und inspirierende Begegnungen und Austausch.
1: Und bei mir geht es nun weiter nach Schweden. Ida Sands Eltern, eine Kirchenmusikerin und ein Opernsänger, hätten sie schon gerne im klassischen Fach gesehen. Aber es kam anders. Denn eines Abends lief der schwedischen Sängerin ihr Landsmann Nils Landgren über den Weg, der ihr Soul- und Jazz-Talent erkannte und den Kontakt zum Münchner Label Act herstellte. 2007 erschien Ida Sands Debüt Meet Me Around Midnight und von da an ging es immer weiter in Richtung Clubs und Festivalbühnen. Dieser Tage nun erscheint I Will Be Right There mit 10 überwiegend eigenen Songs und einem soul-bluesigen Quintett, zu dem unter anderem der frühere EST-Bassist Dan Berglund und der herrlich geerdet klingende Hammond-Organist Jesper Nordenström gehören. Es sind Lieder über das Zwischenmenschliche, über die vielen Stressmomente, aber auch die Kraft, die aus der Gemeinsamkeit mit anderen Menschen erwachsen kann. Im Booklet zitiert Ida Sand ihre Kollegin Barbara Streisand, die einmal gesagt hat, Menschen, die andere Menschen brauchen, sind die glücklichsten der Welt. Kein schlechtes Motto in Zeiten, wo oft Beziehungslosigkeit gefeiert wird.

Original Sin. Ida Sand aus ihrem aktuellen Album I Will Be Right There. Kräftig, soulig und mit Songwriter-Touch. Im Vergleich dazu wird es jetzt noch einmal sanfter. So viele Freunde und Freundinnen sind schon verschwunden, mit denen Andy Shepherd gespielt und wundervolle Musik geschaffen hat. Vor 3 Jahren zum Beispiel starb die Pianistin und Komponistin Carla Bley, mit der der britische Saxophonist im Trio mit Steve Swallow am Bass bereits 1995 auf Platte zu hören war. Anstatt zu klagen, nimmt Shepherd aber den lächelnd subversiven Geist von damals mit in sein aktuelles Trio, zusammen mit der Pianistin Rita Marcotulli und dem Bassisten Michel Benita. Salt Catches gehört zu den persönlichsten, aber auch im Kern versöhnlichsten Jazz-Alben dieses Herbstes. Denn es ist so wertschätzend und kommunikativ im Miteinander der drei Persönlichkeiten, dass man den Impuls der Trio-Partner, sich gegenseitig gut klingen zu lassen und zusammen die Musik zu genießen, bei jedem Ton hören kann.

Andy Shepherd, Rita Marcotulli und Michel Binita mit Encantos aus dem Album Salt Catchers, das in diesen Tagen erscheint. Und das waren sie, meine Jazz-Tipps in dieser Woche beim ARD Radiofestival. Ich hoffe, ihr habt etwas für euch entdecken können. Und wenn ja, dann hört es euch gerne bei ARD Sounds noch einmal an und empfehlt die Sendung weiter. Und mehr Jazz-Inhalte gibt es rund um die Uhr bei ardjazz.de zu entdecken. Ich verabschiede mich für heute Abend jedenfalls mit noch einem weiteren Stück von Shepherd Marcotulli Binita, dem Song This Two Three Hills. Wir hören uns dann im Herbst in der regulären Jazz-Time des Bayerischen Rundfunks wieder. Bis dahin sage ich Tschüss und Ciao und Servus und wünsche eine angenehme, inspirierte Jazzzeit.

0: ihren einen Partner. Eine Koalition mit ihr will das BSW allerdings nicht eingehen. Es solle vielmehr über Projekte gesprochen werden, hieß es.
1: Es setzt die SPD stark unter Druck, 11 Tage vor der Wahl des neuen Abgeordnetenhauses in Berlin. Gegen ihren Spitzenkandidaten dort, Steffen Krach, ermittelt die Staatsanwaltschaft Hannover. Offenbar wegen des Verdachts der Korruption, wie Samira El-Hattab berichtet.
2: Es geht um eine Spende von rund 10.000 Euro von einem Unternehmer. Hintergrund ist ein Bieterverfahren um ein Krankenhausgelände, mit dem Krach noch in seiner Zeit als Regionspräsident der Region Hannover zu tun hatte. Krach betonte, die Spende abgelehnt zu haben. Zuvor hatte er dem RBB gegenüber davon gesprochen, er habe nie eine Spende angenommen. Heute Morgen hatte die Staatsanwaltschaft Hannover die Privatwohnung Krachs, die Berliner SPD-Zentrale und das Regierungspräsidium in Hannover durchsuchen lassen. Krach wies im RBB die Vorwürfe als haltlos zurück.
1: Norwegen hat heute Abschied von seinem König genommen. Harald V. ist in Oslo mit einem Staatsbegräbnis beigesetzt worden. Zunächst gab es einen feierlichen Trauerzug, bei dem der Sarg zum Osloer Dom gebracht wurde. Mehr als 100.000 Menschen säumten die Strecke. Am Nachmittag wurde Harald V. in kleinerem Kreis im königlichen Mausoleum auf der Festung Akershus beigesetzt. Die italienische Regierung geht hart gegen private Seenotretter vor. Jetzt hat es wieder ein deutsches Schiff getroffen. Wie das Rettungsbündnis Justice Fleet mitteilte, ist die Humanity 2 für 15 Tage im Hafen der Insel Lampedusa festgesetzt worden. Sie hatte bei ihrem ersten Einsatz Ende August 71 Menschen aus dem Mittelmeer gerettet. In der Fußball-Champions League lief es gut am Abend für den VfB Stuttgart gegen Viking Stavanger. Stand es am Ende 3:1. Stürmer Ermedin traf 3-mal als erster VfB-Spieler überhaupt in der Königsklasse. Im zweiten Spiel hat der FC Barcelona mit 5:1 gegen Feyenoord Rotterdam gewonnen. Das Wetter in Deutschland in der Nacht meist trocken, 15 bis 3 Grad, am Vormittag nur im Norden und Osten vereinzelt ein paar Tropfen. Tagsüber Sonne und Wolken im Wechsel. Am sonnigsten ist es vom Südwesten bis nach Franken, Höchstwerte bis 24 Grad.
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4: Mit Constanze Fennel und zu Beginn heute mit Aufnahmen aus den Archiven des Norddeutschen Rundfunks ganz herzlich willkommen. Wir starten in die Nacht mit einem prächtigen Klavierkonzert von Wolfgang Amadeus Mozart. Nicht zufällig hat er es für seine Akademie im Wiener Hofburgtheater ausgewählt, bei der auch der Kaiser höchstpersönlich zugehört hat. Da ist das Orchester prunkvoll aufgestockt mit Pauken und Trompeten. Und auch sonst hält Mozart, Zitat, einige kleine Surprisen bereit für den Monarchen und jetzt für uns. Das Klavierkonzert in C-Dur, Köchelverzeichnis 415, hier in einer Aufnahme mit Arturo Benedetti Michelangeli und dem NDR Elbphilharmonieorchester unter Kurt Garben.

Arturo Benedetti Michelangeli war der Solist in Wolfgang Amadeus Mozarts Klavierkonzert in C-Dur, Köchelverzeichnis 415. Kort Garben leitete das NDR Elbphilharmonieorchester. Mit einem wundervollen, klagenden Adagio von Max Bruch geht's weiter durch die Nacht. Für Solo, Violine und Orchester hat er das folgende Stück geschrieben und an den berühmten Geigenvirtuosen Josef Joachim geschickt, ob ihm nicht auch noch ein anderer Titel dafür einfiele. In Memoriam ist dieser Klagegesang nun betitelt, ohne sich dabei auf eine bestimmte Person zu beziehen. Wir hören eine Aufnahme mit Antje Weithaas und der NDR Radio Philharmonie unter Hermann Bäumer.

In Memoriam, Opus 65 von Max Bruch, hier interpretiert von der Geigerin Antje Weithaas zusammen mit der NDR Radiophilharmonie unter Hermann Bäumer. Gleich 10 Minuten vor 1 Uhr ist es, Sie hören das ARD-Nachtkonzert, präsentiert von BR Klassik, jetzt mit Musik von Michael Haydn. Vermutlich für den berühmten Hornvirtuosen Josef Leutgeb, der am Hof der Esterhazys angestellt war, hat Haydn das folgende Hornkonzert in D-Dur komponiert. Seine Virtuosität unter Beweis stellen wird damit jetzt Jan Schröder und er wird begleitet vom NDR Elbphilharmonieorchester unter Hector Urbon.

Jan Schröder war der Solist in diesem Hornkonzert in D-Dur von Michael Haydn und er hat es hier gespielt zusammen mit dem NDR Elbphilharmonie Orchester unter Hector Urbon. Kammermusik von Béla Bartók habe ich als nächstes für Sie hier im ARD Nachtkonzert. Mit großen Unterbrechungen ist sein zweites Streichquartett in A-Moll entstanden, weil Bartók nämlich Reisen unternommen hat. Mehrere Jahre hat er sich fast ausschließlich dem Sammeln von Volksmusik gewidmet und sich dabei wohl kaum träumen lassen, dass ihn diese Forschungsreisen sogar bis nach Nordafrika führen würden. Kann man hören im ausschweifenden Mittelsatz dieses Quartetts. Das Ganze Werk in voller Länge, jetzt mit Mitgliedern aus dem NDR Elbphilharmonieorchester.

Mitglieder aus dem NDR Elbphilharmonieorchester haben hier für uns Kammermusik von Béla Bartók gespielt, sein expressionistisches zweites Streichquartett in A-Moll, Opus 17. Die Gesamteinspielung der Sinfonien Louis Spohrs, das war ein aufsehenerregendes Projekt der NDR Radiophilharmonie unter Dirigent Howard Griffiths. Entstanden sind Aufnahmen, die zeigen, dass die Sinfonik des einst so hochgeschätzten Spohr immer noch zu selten auf unseren Konzertprogrammen steht. Das ändern wir genau jetzt hier im ARD-Nachtkonzert. Hier kommt Spohrs letzte Sinfonie, seine 10. in S-Dur mit der NDR-Radiophilharmonie unter Howard Griffiths.

Die NDR-Radiophilharmonie hat hier unter der Leitung von Howard Griffiths die 10. Sinfonie in S-Dur, die letzte von Louis Spohr, gespielt. Sie hören das ARD-Nachtkonzert, präsentiert von BR Klassik, und mit ein paar Takten Klaviermusik von Franz Schubert geht's jetzt Richtung 2 Uhr.

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1: Um 2 Uhr mit Wolfgang Berger. Bundeskanzler Merz steht einem AfD-Verbotsverfahren weiter kritisch gegenüber. Er glaube nicht, dass man damit das Problem löse, sagte der CDU-Politiker am Rande eines Treffens mit EU-Ratspräsident Costa. Aus Berlin Christina Nagel.
2: In der Generaldebatte am Morgen hatte der Kanzler die AfD noch scharf angegriffen. Ein Verbotsverfahren sieht der Kanzler aber trotz der erhobenen Vorwürfe weiter kritisch. Er sei und bleibe skeptisch, ob ein solches Verfahren erfolgreich sein könne, erklärte Merz am Abend in Berlin. Priorität sollte aus seiner Sicht die politische Auseinandersetzung mit der AfD haben. Man müsse versuchen, die Wählerinnen und Wähler zurückzugewinnen für die politische Mitte, indem man ihnen ein überzeugendes politisches Angebot mache, das auch ihre Befürchtungen und ihre Vorbehalte ernst nehme.
1: Nach der Landtagswahl in Sachsen-Anhalt hat das BSW ein Gesprächsangebot der AfD angenommen. Das teilte ein Sprecher des BSW mit. Seinen Angaben zufolge hat der Landesvorstand einstimmig dafür votiert. Man wolle sich über die Themen Energieversorgung, Bildung und Friedenspolitik austauschen, erklärte er. Zuvor hatten Vertreter von CDU, SPD, Grünen und Linken das Gesprächsangebot der AfD ausgeschlagen. Ein Flugzeug des ukrainischen Präsidenten Selenskyj ist offenbar nur knapp von einer Drohne verfehlt worden. Nach Angaben des norwegischen Ministerpräsidenten Støre kam es zu dem Vorfall, als Selenskyj am Dienstagabend von der Republik Moldau aus nach Norwegen zur Trauerfeier für König Harald startete. Weitere Angaben machte er nicht. Die ukrainischen Behörden und Selenskyj selbst äußerten sich bislang nicht zu dem Vorfall. In Köln sind am Abend die deutschen Fernsehpreise verliehen worden. Die Auszeichnung für den besten Fernsehfilm ging an den ZDF-Mehrteiler Olivia über das Leben der Drag Queen Olivia Jones. Hauptdarsteller Johannes Hegemann warb in seiner Dankesrede für eine freie Gesellschaft, in der die Rechte von Minderheiten geschützt werden. Auszeichnungen erhielten auch die ARD-Dramaserie 113, die Spielshow Werwölfe, der ZDF-Talkmaster Markus Lanz und Laura von Torra für die RTL-Castingshow Deutschland sucht den Superstar. Der VfB Stuttgart ist erfolgreich in die neue Fußball-Champions-League-Saison gestartet. Die Schwaben gewannen ihr erstes Vorrundenspiel gegen den norwegischen Meister Viking Stavanger mit 3:1. Alle 3 Treffer erzielte Ermedin Demirovic. Das waren die Nachrichten. Und das Wetter in Deutschland. Meist trocken, im Norden und an den Alpen etwas Regen, örtlich Nebel. Tiefstwerte 15 Grad auf Helgoland bis 3 Grad im süddeutschen Mittelgebirge. Am Tage überwiegend trocken.